0: und dem Bundeskanzler dabei gleichzeitig aber auch nicht vor. Denn geprüft werden diese Sanktionen auf europäischer Ebene schon länger. Das ist also nichts Neues. Entscheidend ist, ob Kanzler und Außenminister dies nun anders als bisher mit Nachdruck verfolgen. Und das wissen wir möglicherweise erst, wenn der Kanzler seinen Urlaub beendet hat.
1: In den USA hat ein Prozess gegen den Meta-Konzern begonnen, in dem es um die Nutzung seiner Apps durch Kinder und Jugendliche geht. Mehrere Bundesstaaten werfen dem Unternehmen vor, Minderjährige bewusst abhängig von Facebook und Instagram zu machen. Die Kläger fordern, dass Meta bestimmte Funktionen beschränkt, etwa das Endlos-Scrollen oder den Gefällt-mir-Zähler. Auch drohte eine milliardenschwere Geldstrafe. Das Oberlandesgericht Stuttgart hat einen Ukrainer wegen Agententätigkeit in Deutschland zu einer Haftstrafe von 1 Jahr und 3 Monaten verurteilt. Die Richter sahen es als erwiesen an, dass der Mann im Auftrag Russlands Brandanschläge vorbereiten wollte. 2 weitere Angeklagte wurden freigesprochen. Aus Stuttgart Deborah Kölz.
2: Die Bundesanwaltschaft hatte den 3 Ukrainern vorgeworfen, als Agenten im Auftrag eines russischen Nachrichtendienstes von Köln aus Pakete mit GPS-Trackern in Richtung Ukraine geschickt zu haben. Damit sollten Versandrouten ausgekundschaftet werden, um später auf diese Weise Pakete mit Brandsätzen zu verschicken, so der Vorwurf. Das Gericht geht davon aus, dass nur einer der Angeklagten tatsächlich wusste, dass der Versand zugunsten einer russischen staatlichen Stelle durchgeführt werden sollte.
1: Frank Beard, langjähriger Schlagzeuger der US-Rockband ZZ Top, ist tot. Der 77-Jährige starb auf seiner Ranch im Bundesstaat Texas im Beisein seiner Familie. Das teilte sein Pressesprecher mit. ZZ Top hat weltweit mehr als 50 Millionen Tonträger verkauft. Zu den größten Hits der Band zählen Sharp Dressed Man und Gimme All Your Lovin'. Das waren die Nachrichten. Das Wetter in Deutschland. Häufig trocken, noch letzte Schauer bei 19 bis 11 Grad. Tagsüber gebietsweise Schauer, selten Gewitter, teilweise auch trocken, bei bis zu 19 Grad im Norden und 32 Grad im Süden. Am Donnerstag teilweise trocken, teilweise Schauer und ein paar Gewitter, 20 bis 27 Grad. Die Zeit, es ist 2.03 Uhr.
3: Und hier der Verkehrsservice in der ARD-Hitnacht. Zunächst eine Gefahrenmitteilung für Monschau, Simmerath und Röttgen. Wegen des Waldbrandes im Hohen Venn kommt es momentan zu erheblicher Geruchsbelästigung und möglicher Schadstoffbelastung der Luft. Gesundheitliche Gefahren können hierbei nicht ausgeschlossen werden. Deshalb bitte Fenster und Türen schließen sowie Lüftung und Klimaanlagen abschalten. Zurück auf die Autobahn. Die A2 Dortmund Richtung Hannover ist zwischen Dortmund Nordost und Kamenberg-Kamen nach einem Unfall gesperrt. Die A2 Hannover Richtung Dortmund ist zwischen Kamener Kreuz und Lünen Süd nach einem Unfall gesperrt. Die A5 Basel Richtung Karlsruhe ist zwischen Freiburg Nord und Teningen aufgrund temporärer Lotsung eines Schwertransports gesperrt. Die A8 Stuttgart Richtung Karlsruhe ist im Autobahnkreuz Stuttgart nach einem Unfall gesperrt. Sollte hier Stau entstehen, bitte bilden Sie dann auch eine Gasse für die Rettungsfahrzeuge. Allen unterwegs eine gute und sichere Fahrt. Kommen Sie gut an Ihr Ziel.
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3: Und es geht weiter in Richtung Mittwochmorgen. Mit Musik geht ja bekanntlich alles leichter von der Hand. Ich denke, so können wir vor allem auch viele in ihrer Nachtschicht gut bei Laune halten. Hier aus dem Dresdner MDR-Studio. Ich bin Heiko Rasch. Ich grüße Sie.

0: Traditionelles oder auch Neues hier in der ARD-Hitnacht? Ja, es hat schon eine Weile gedauert, aber sie haben ihre Fans nicht enttäuscht. Die Rolling Stones haben ein neues Werk veröffentlicht. Mitte Juli kam ihr neues Album auf den Markt, Foreign Tongues. Fremde Zungen, ihr Sound, alles andere als fremd, und ein weiteres Mal gelang der Kultband der Spagat, gleich mehrere Generationen zu begeistern. Die Messlatte kann ja höher nicht liegen und die Zahlen zeigen es erneut, sie haben es erneut geschafft. In mehreren Ländern konnte sich dieses Album gleich nach Erscheinen wieder an der Chartspitze platzieren. Ihre Experimentierfreudigkeit ist auch diesmal keineswegs zu kurz gekommen, und doch sind sie ihrem unverwechselbaren Sound auch weiter treu geblieben. 12 neue Kompositionen sind auf der Platte und dazu auch eine Coverversion von Amy Winehouse und eine Hommage an Chuck Berry. Das haben sie ja auch schon mehrfach betont, dass Chuck Berry musikalisch auch großen Einfluss bzw. eine große Prägung auf den musikalischen Charakter der Stones hat. Einen Monat intensive Arbeit im Studio, und damit haben sie es ein weiteres Mal bewiesen, dass sie es immer noch drauf haben und wir mit ihnen weiter rechnen können, mit den Rolling Stones, die auf ihr 65-jähriges Bandjubiläum schon zusteuern. Also hören wir rein in das neue Album Ringing Hollow, The Rolling Stones.
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brandneu von ihrem neuen Album von den Rolling Stones steht er bei uns in der ARD-Hitnacht in dieser Woche im Mittelpunkt. Und da habe ich schon mal reingeschaut in die kommende Nacht. Auch da haben wir wieder einen Titel von diesem Album, Never Wanna Lose You. Das werden wir dann in der kommenden Nacht hören. Und hier ist

ELO hier in der ARD-Hitnacht. Ja, so viele nette E-Mails wieder in dieser Nacht. Da danke schon mal an dieser Stelle. Und da denkt ja wirklich jeder an jeden. Hier zum Beispiel Tom aus Driftern. Er trägt wieder die Zeitung aus, gerade zu diesem Zeitpunkt, lässt sich mit der ARD-Hitnacht begleiten. Grüßt auch gleich mal alle, die um diese Zeit schon die Zeitung austragen. Und da schließen wir uns natürlich mit an.

0: Ein Gruß geht ins Studio, auch hier von Micha aus Freiberg. Er grüßt alle der Berufsfeuerwehr Freiberg. Dankt für den schnellen Einsatz. Ja, man zieht immer wieder den Hut, schreibt er, was ihr alles leistet. Und ich sage nochmal Danke. Ja, ganz egal, ob freiwillig oder beruflich, grüße ich an dieser Stelle auch gleich mal alle von der Feuerwehr im Land. Und da gibt's ja so einige Stützpunkte. Tja, und hier grüßt noch Annette ihren Ronny. Er fährt sie gerade aus dem Skandinavienurlaub zurück nach Hause, nach Thüringen. Da ist ja noch ein ganzes Stück. Ich hoffe, dass wir musikalisch auch weiter auf ihrer Wellenlänge liegen.
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2:30 Uhr, hier der aktuelle Verkehrsservice in der ARD-Hitnacht. Zunächst die Gefahrenmitteilung für Monschau, Simmerath und Röttgen. Wegen des Waldbrandes im Hohenfenn kommt es momentan zu erheblicher Geruchsbelästigung und möglicher Schadstoffbelastung der Luft. Gesundheitliche Gefahren können hierbei nicht ausgeschlossen werden. Deshalb bitte Fenster und Türen schließen sowie Lüftung und Klimaanlagen abschalten. Die A2 Dortmund Richtung Hannover ist zwischen Dortmund Nordost und Kamenberg-Kamen nach einem Unfall gesperrt und die A2 Hannover Richtung Dortmund ist zwischen Kamener Kreuz und Lünen Süd nach einem Unfall gesperrt. Allen unterwegs eine gute und hoffentlich auch entspannte Fahrt, damit Sie gut an Ihr Ziel kommen.

Julia hier in der ARD-Hitnacht. Da hat Chris Rea auch seiner zweiten Tochter ein Lied gewidmet, nachdem der Song für Josephine, seiner älteren Tochter, schon in den 80ern viel Glück gebracht hat. Überhaupt, ihm ging ja nichts über die Familie. Da hat er schon so manche große Karriereentscheidung der Familie untergeordnet. Zum Beispiel hat er auch nie eine große Konzerttournee durch Amerika gemacht, weil er da einfach viel zu lange von der Familie getrennt wäre. Kam für ihn einfach nicht in Frage. Kommen wir wieder in die 80er mit einem Lebensgefühl, das Ryan Paris in die Welt brachte. Dolce Vita, süßes Leben. Und schon in jungen Jahren verstand er es ja selbst, das Leben zu genießen. So schmiss er damals sein Studium, um die Welt zu sehen. Er reiste, bis das Geld ausging. Dann versuchte er sich als Schauspieler, aber mehr als ein paar kleine Nebenrollen sind da nicht zusammengekommen. Mit der Musik hat er da schon etwas mehr Glück gehabt. Zumindest mit diesem Song, sein erfolgreichster, Dolce Vita. Hier ist Ryan Paris.

Bill Withers, Ain't No Sunshine. Kein Sonnenschein, aber für ihn ging da schon die Sonne auf. Sein erster großer Hit, auch beidseits des Atlantiks. Bill Withers hat den Song auch selbst geschrieben und Anfang der 70er Jahre auf Platte gebracht. Und so lassen wir jetzt auch weiter die Sonne aufgehen. Ganz speziell auch für alle Fans von Rosenstolz. Und damit jetzt auch eine schöne Erinnerung an Anna Ehr. Sie starb ja schon im vorigen Jahr völlig unerwartet und viel zu jung.

0: Nachrichten.
1: Um 3 Uhr mit Ronald Lessig. In Oakland im US-Bundesstaat Kalifornien hat für den Meta-Konzern ein möglicherweise folgenschwerer Prozess begonnen. Es geht um den Vorwurf, dass die zum Konzern gehörenden Online-Plattformen Instagram und Facebook junge Menschen bewusst süchtig und damit psychisch krank machen. Aus der Nachrichtenredaktion Jörg Brandscheid.
2: Meta habe Kinder und Jugendliche abhängig gemacht, die Funktionsweise ihrer Gehirne ausgenutzt und die Öffentlichkeit an die Irre geführt. Das sagte Kaliforniens stellvertretende Generalstaatsanwältin Megan O'Neill in ihrem Eröffnungsplädoyer. Mehrere US-Bundesstaaten verlangen Beschränkungen bei Instagram- und Facebook-Funktionen sowie eine massive Strafzahlung von rund 200 Milliarden Dollar. Der Meta-Konzern versichert, dass er ausreichend Schutzmaßnahmen für minderjährige Nutzerinnen und Nutzer ergreife.
1: SPD-Vizekanzler Klingbeil hat die jüngste Äußerung des israelischen Sicherheitsministers Ben-Gvir scharf verurteilt und Konsequenzen gefordert. Es müssten auf europäischer Ebene Sanktionen geprüft werden, sagte der SPD-Politiker auf Sat.1. Die Aussagen seien menschenverachtend. Ben-Gvir hatte sich dafür

0: für ausgesprochen, pro Nacht 30 bis 40 Palästinenser im Gazastreifen gezielt zu töten. Außerdem hatte er gesagt, es gebe im Gazastreifen Menschen, die es nicht verdienten zu leben und die nicht einmal Menschen seien. Mitarbeitende des Toilettenbetreibers Sanifair haben schwere Vorwürfe gegen das Unternehmen erhoben. Nach Recherchen des ARD-Politikmagazins Report Mainz kommt es bei Arbeitszeiten und Löhnen immer wieder zu Verstößen. Aus Mainz David Mailänder.
1: 12-Stunden-Schichten an 7 Tagen die Woche ohne einen Tag Pause und das an mehreren Raststätten. Das belegen die Recherchen von Report Mainz. Die Reporter hatten Arbeitszeiten von Reinigungskräften bundesweit dokumentiert. Mitarbeiterinnen und Mitarbeiter hatten sich an das Politikmagazin gewandt und auch von Stundenlöhnen weit unter dem für Gebäudereiniger geltenden Mindestlohn berichtet. Sanifair erklärte gegenüber Report Mainz, man nehme die Hinweise ernst. Sie seien aber zu pauschal, um sie prüfen zu können.
0: In Belgien, in der Nähe der deutschen Grenze, kämpfen Einsatzkräfte weiter gegen das große Feuer im Naturschutzgebiet Hohenfenn. Zuletzt haben sich die Flammen auch aufgrund von Regen nicht weiter ausgebreitet. Die Feuerwehr versucht nun, den Brand einzukreisen. Gelingt dies, besteht die Hoffnung, das Feuer unter Kontrolle zu bringen, hieß es. Weil der Boden größtenteils aus Torf besteht, könnte es Wochen oder Monate dauern, bis der Brand komplett gelöscht ist. Das waren die Nachrichten. Das Wetter in Deutschland. Tagsüber gebietsweise Schauer oder Gewitter, teilweise auch trocken, bei bis zu 19 Grad im Norden und 32 Grad im Süden. Am Donnerstag teilweise trocken, teilweise Schauer, ein paar Gewitter, 20 bis 27 Grad. Es ist 3.03 Uhr.
2: Und hier der Verkehrsservice in der ARD-Hitnacht. Zunächst eine Gefahrenmitteilung für Monschau, Simmerath und Röttgen. Wegen des Waldbrandes im Hohenfenn kommt es momentan zu erheblichen Geruchsbelästigungen und möglicher Schadstoffbelastung der Luft. Gesundheitliche Gefahren können dabei nicht ausgeschlossen werden. Deshalb bitte Fenster und Türen schließen sowie Lüftung und Klimaanlagen abschalten. Schauen wir auf die Autobahn. Die A2 Dortmund Richtung Hannover ist zwischen Dortmund Nordost und Kamen-Bergkamen nach einem Unfall gesperrt. Die A2 Hannover Richtung Dortmund ist zwischen Kamener Kreuz und Lünen Süd nach einem Unfall gesperrt. Und die A7 Hannover Richtung Kassel ist zwischen Götting und Dreieck Dametal nach einem Unfall gesperrt. Allen unterwegs eine gute und sichere Fahrt. Kommen Sie gut an Ihr Ziel.
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2: Sie sind schon zeitig wieder auf den Beinen, also wollen wir keine Zeit verlieren, um Sie auch gut in diesen Mittwoch zu begleiten. Hier aus dem Hitnachtstudio in Sachsen, in dieser Woche aus Dresden. Ich bin Heiko Rosch, schönen guten Morgen.

0: So ein gute Laune-Song. Passt so richtig gut in die ARD-Hitnacht. Boni M. gerade gehört, was mit ein wenig Experimentierfreudigkeit von Frank Farian im Studio begann, entwickelte sich schnell zu einem der erfolgreichsten Gruppen der Welt. Denn eigentlich wollte ja Frank Farian selbst als Sänger erfolgreich werden, was ihm auch nur mit einem Titel gelang. Aber was er dann mit Boni M. auf die Beine stellte, das toppte sogar seine eigenen Erwartungen.
1: Ich hatte da mal einen Sound entwickelt, 1974, da gab es den Namen Boni M. noch gar nicht. Da haben wir im Studio einfach rumgeflaxt. Ich habe ja neben einer sehr tiefen Stimme, kann ich auch Kopfstimme singen, ganz hoch. Und mit diesem Sound haben wir einfach im Studio ein bisschen rumexperimentiert. Da habe ich aus Flachs ganz tief mit viel Harmonizer habe ich dann so ein bisschen rumgemacht im Studio und habe gesagt, boah, wie klingt denn deine Stimme hier? Ja. She's crazy like a fool.
0: Tja, und so ist dieser Sound heute noch oft in den weltweiten Radioprogrammen zu hören. Und jetzt nach Deutschland zu Nina. Sie begann ihre Karriere in der Zeit der neuen deutschen Welle damals. Sie erinnern sich in den Anfang der 80er Jahre. Nina, von ihr ist die Rede. Und heute gibt sie ja noch zahlreiche Konzerte für mehrere Generationen. Und das auch nicht nur in Deutschland. Liebe ist aus dem Jahr 2005 habe ich dabei. Von ihrem Album Willst du mit mir gehen? Dieser Song wurde auch die Titelmelodie der Serie Verliebt in Berlin. Hier ist Nena.
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0: Kurz nach 3:30 hier der aktuelle Verkehrsservice in der ARD-Hitnacht. Zunächst eine Gefahrenmitteilung für Monschau, Simmerath und Röttgen. Wegen des Waldbrandes im Hohen Venn kommt es momentan zu erheblichen Geruchsbelästigungen und möglicher Schadstoffbelastung in der Luft. Gesundheitliche Gefahren können hierbei nicht ausgeschlossen werden. Deshalb bitte Fenster und Türen schließen sowie Lüftung und Klimaanlagen abschalten. Schauen wir noch auf die A2. Dortmund Richtung Hannover ist die A2 ist hier zwischen Dortmund Nordost und Kamenberg-Kamen nach einem Unfall gesperrt und in der Gegenrichtung die A2 Hannover Richtung Dortmund ist zwischen Kamener Kreuz und Lünen Süd nach einem Unfall gesperrt. Allen unterwegs gute Fahrt. Jetzt mit Sandra.
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0: Dolly Parton, Jolene. Auch damit hat sie Musikgeschichte geschrieben. Begeisterte damit auch zahlreiche andere Musiker, die diesen Song auch gecovert haben. Auch in Deutschland übrigens, 2015 war es, von Boss Hoss und den Common Linnets. Dazu sagte ja Hoss Power mal, das Original sei ein Welthit für die Ewigkeit, den man eigentlich gar nicht besser machen kann. Da hat er wohl recht. Gleich Crash Test Dummies und zuvor noch Aura Dione, eine Songwriterin aus Dänemark. Ihre Eltern sind ja auch musikbegeistert, lernten sich auch auf einem dänischen Musikfestival kennen und unterstützten natürlich von Anfang an auch das musikalische Talent ihrer Tochter, die schon mit 5 Jahren ihren ersten Song selbst geschrieben haben soll. Na, da war doch der musikalische, berufliche Weg schon vorbestimmt, oder?
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0: Geschichten.
1: Um 4 Uhr mit Ronald Lessig. In Oakland im US-Bundesstaat Kalifornien hat für den Meta-Konzern ein möglicherweise folgenschwerer Prozess begonnen. Es geht um den Vorwurf, dass die zum Konzern gehörenden Online-Plattformen Instagram und Facebook junge Menschen bewusst süchtig und damit psychisch krank machen. Aus der Nachrichtenredaktion Jörg Brandscheid.
2: Meta habe Kinder und Jugendliche abhängig gemacht, die Funktionsweise ihrer Gehirne ausgenutzt und die Öffentlichkeit an die Irre geführt. Das sagte Kaliforniens stellvertretende Generalstaatsanwältin Megan O'Neill in ihrem Eröffnungsplädoyer. Mehrere US-Bundesstaaten verlangen Beschränkungen bei Instagram- und Facebook-Funktionen sowie eine massive Strafzahlung von rund 200 Milliarden Dollar. Der Meta-Konzern versichert, dass er ausreichend Schutzmaßnahmen für minderjährige Nutzerinnen und Nutzer ergreife.
1: SPD-Vizekanzler Klingbeil hat die jüngste Äußerung des israelischen Sicherheitsministers Ben-Gvir scharf verurteilt und Konsequenzen gefordert. Es müssten auf europäischer Ebene Sanktionen geprüft werden, sagte der SPD-Politiker auf Sat.1. Die Aussagen seien menschenverachtend. Ben-Gvir hatte sich dafür ausgesprochen, pro Nacht 30 bis 40 Palästinenser im Gazastreifen gezielt zu töten. Außerdem hatte er gesagt, es gebe im Gazastreifen Menschen, die es nicht verdienten, zu leben und die nicht einmal Menschen seien. Der Meere rund um Europa erwärmen sich wegen des Klimawandels rasant. In diesem Sommer gab es laut der Forschungsinitiative World Weather Attribution von Irland bis ins Mittelmeer massive marine Hitzewellen. Aus der ARD-Klimaredaktion Stefan Hübner.
3: Die Hitzewellen dieses Sommers erfassten weit über

0: zwei Drittel der untersuchten Meeresflächen. In den meisten Regionen lag die Erwärmung über dem weltweiten Mittel von 1,4 Grad Celsius. Im Mittelmeer stiegen die Spitzenwerte der Meerestemperatur sogar um etwa 3 Grad. Die Folgen können verheerend sein. Meerestiere sterben oder wandern in kühlere Regionen ab. Nahrungsketten verändern sich. Das gefährdet Meeresökosysteme und die Fischerei. Außerdem erhöht sich das Sturmrisiko.
1: Frank Baird, langjähriger Schlagzeuger der US-Rockband ZZ Top, ist tot. Der 77-Jährige starb auf seiner Ranch im Bundesstaat Texas im Beisein seiner Familie. Das teilte sein Pressesprecher mit. ZZ Top hat weltweit mehr als 50 Millionen Tonträger verkauft. Zu den größten Hits der Band zählen Sharp Dressed Man und Gimme All Your Lovin'. Das waren die Nachrichten. Das Wetter in Deutschland. Tagsüber gebietsweise Schauer oder Gewitter, teilweise auch trocken bei bis zu 19 Grad im Norden und 32 Grad im Süden. Am Donnerstag trocken, teilweise Schauer oder Gewitter, 20 bis 27 Grad. Am Freitag zeitweise sonnig bis 26 Grad. Es ist 4.03 Uhr.
2: Und hier der Verkehrsservice in der ARD-Hitnacht. Zunächst eine Gefahrenmitteilung für Monschau, Simmerath und Rüttgen. Wegen des Waldbrandes im Hohen Venn kommt es momentan zu erheblichen Geruchsbelästigungen und möglicher Schadstoffbelastung der Luft. Gesundheitliche Gefahren können hierbei nicht ausgeschlossen werden. Deshalb bitte Fenster und Türen schließen sowie Lüftung und Klimaanlagen abschalten. Und hier noch eine Meldung von der A2 Dortmund Richtung Hannover. Die A2 ist zwischen Dortmund Nordost und Kamenberg-Kamen nach einem Unfall nach wie vor gesperrt. Allen unterwegs eine gute und sichere Fahrt. Kommen Sie gut an Ihr Ziel.
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2: Schön, dass Sie mit uns in den Mittwoch starten mit der ARD-Hitnacht live aus Sachsen aus dem MDR-Studio in Dresden. Ich bin Heiko Rasch. Schönen guten Morgen und ein Gruß auch an alle, die in ihrer Nachtschicht noch durchhalten müssen. Da starten wir doch gleich mit Madonna. Vor 3 Tagen feierte sie ihren 68. Geburtstag, wurde schon in den 80ern erfolgreich und ist es bis heute geblieben.

0: Billy Joel hier in der ARD-Hitnacht, My Life. Ja, ein Leben für die Musik, das ist doch nicht übertrieben. Was in kleinen Kneipen und Bars am Piano begann, brachte ihn auf die größten Weltbühnen und zu einem international gefragten Star. Er erholt sich ja immer noch von seiner Erkrankung, ist aber auch optimistisch, seine abgesagte Konzerttournee irgendwann wieder aufzunehmen. Legendär war ja seine jahrelange Konzertreihe im Madison Square Garden in New York. Was am Anfang mit einem Konzert pro Monat begann, wurde zum Kassenschlager über Jahre hinweg. Und da sind insgesamt 150 Konzerte zusammengekommen. Und von seinem 100. Konzert, da wurde ja auch eine bleibende Erinnerung produziert auf DVD und Blu-ray. Da kann sich jeder diese Konzertatmosphäre ins eigene Wohnzimmer holen. Und da ist dann auch dieser Song My Life in einer Live-Variante dabei. Und gleich bei uns dabei Marius Müller-Westernhagen und zuvor noch Supertramp, It's Raining Again. Können wir ja alle gut gebrauchen.
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4.30 Uhr, schönen guten Morgen, hier der aktuelle Verkehrsservice in der ARD-Hitnacht. Zunächst eine Gefahrenmitteilung für Monschau, Simmerath und Rüttgen. Wegen des Waldbrandes im Hohen Venn kommt es momentan zu erheblichen Geruchsbelästigung und möglicher Schadstoffbelastung der Luft. Gesundheitliche Gefahren können dabei nicht ausgeschlossen werden, deshalb bitte möglichst Fenster und Türen schließen sowie Lüftung und Klimaanlagen abschalten. Und hier noch eine Meldung von der A2 Dortmund Richtung Hannover. Die A2 ist zwischen Dortmund Nordost und Kamenberg-Kamen nach einem Unfall gesperrt. Allen unterwegs eine gute und hoffentlich auch entspannte Fahrt.

0: Dusty Springfield hier in der ARD-Hitnacht. Ja, leider wurde sie nicht mal 60 Jahre alt. Kurz vor der Jahrtausendwende starb sie an den Folgen ihrer Krebserkrankung. Was bleibt, sind die zahlreichen Hits. Damals schrieb ja die New York Times, Dusty Springfield sei die beste Popsängerin, die Großbritannien je hervorgebracht hat. Und jetzt bei uns Otis Redding, einer der Pioniere der Soulmusik in den 60er Jahren. Eine Weltkarriere wurde ihm schon damals prophezeit. Leider ist er auch sehr jung bei einem Flugzeugabsturz ums Leben gekommen. Er wurde nur 26 Jahre alt. Hier einer seiner populärsten Songs bis heute, Sitting on a Dock of the Bay.
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0: 4:43 Uhr. Schönen guten Morgen.

0: vor 40 Jahren ein Riesenhit und er ist es bis heute geblieben. In die Arme now von Status Quo. In 10 Minuten ist es um 5. Schönen guten Morgen. Gleich mit den 5 Uhr Nachrichten starten ja auch schon wieder die ersten Frühprogramme. Also sage ich den ersten Mal schon wieder danke fürs Dabeisein in dieser Nacht und kommen Sie gut durch diesen Mittwoch.
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0: Einen schönen guten Morgen an diesem Mittwoch. Es ist 5 Uhr. Alles Wichtige jetzt mit Jana Münchhof.
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2: Thüringer Zehntklässler können künftig trotz verpatzter Prüfung versetzt werden. Das Bildungsministerium lockert die Regeln für die besondere Leistungsfeststellung, kurz BLF. Laut Ministerium sollen ab nächstem Jahr die Noten stärker berücksichtigt werden, die während des Schuljahres gesammelt wurden. Die Zeugnisnote ergebe sich dann je zu 50% aus diesen Noten und dem Ergebnis der Leistungsfeststellung. Eine einzelne misslungene Prüfung führt damit nicht mehr automatisch zum Wiederholen der 10. Klasse. Der Umbau der Defensionskaserne auf dem Erfurter Petersberg ist abgeschlossen. Nach jahrzehntelangem Leerstand und 4 Jahren Bauzeit wird das denkmalgeschützte Gebäude nun an die Mieter übergeben. Entstanden sind Büros, Veranstaltungsflächen, Räume für Kunst und Gastronomie. Nach Angaben des Investors wurden rund 20 Millionen Euro investiert. Rund 70% der 10.000 Quadratmeter sind bereits vermietet. Thüringens Umweltminister Thilo Kummer schließt wegen des andauernden Schwelbrandes bei Meusewitz auch Evakuierungen nicht aus. Sollten die Rauchgasemissionen auf dem früheren Tagebaugelände nachweislich gesundheitliche Probleme verursachen, müssten die Menschen die Gegend zeitweise verlassen können, sagte Kummer MDR Thüringen. Seit Ende Juni brennt auf rund 8 Hektar ein unterirdischer Kohlenstaubbrand. Die Löscharbeiten dauern weiter an. Bundesjustizministerin Stefanie Hubig will Mietern den Einbau von Klimaanlagen und Sonnenblenden in Wohnungen erleichtern. Dafür plane sie Änderungen im Mietrecht, sagte sie der Rheinischen Post. Bisher haben Mieter in Deutschland keinen gesetzlichen Anspruch auf den Einbau fest installierter Klimaanlagen oder außenliegender Verschattungen. Für entsprechende bauliche Veränderungen braucht es in der Regel die Zustimmung des Vermieters. In den USA hat ein Prozess gegen den Meta-Konzern begonnen. Mehrere Bundesstaaten werfen dem Unternehmen vor, Kinder und Jugendliche durch Facebook und Instagram gezielt an die Plattformen zu binden und damit psychische Schäden zu fördern. Die Kläger fordern, dass bestimmte App-Funktionen wie das Endlos-Scrollen beschränkt werden. Außerdem droht eine milliardenschwere Geldstrafe. Der Konzern weist die Vorwürfe zurück. Der langjährige Schlagzeuger der US-Rockband CC Top, Frank Beard, ist tot. Der

0: 70-Jährige starb auf seiner Ranch im Bundesstaat Texas im Beisein seiner Familie, das teilte sein Sprecher mit. ZZ Top hat weltweit mehr als 50 Millionen Tonträger verkauft. Das waren die Nachrichten. 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
1: Danke dir, Jana. Das Wetter in Thüringen zeigt sich heute wechselnd bis stark bewölkt. Schauer ziehen durch. 20 bis 24 Grad sind die Höchstwerte. Momentan liegen wir in Frössen bei 15 Grad. Weimar meldet 16 Grad. Morgen dann heiter bis wolkig, meist trocken, etwas wärmer, 23 bis 27 Grad. Und am Freitag erst Sonne, später Wolken, am Abend stellenweise Regen, aber weiter sommerlich warm. Damit jetzt 3 Minuten nach 5. Hier sind die aktuellen Verkehrsmeldungen. Auf unseren Straßen gerade alles Paletti, eine gute Fahrt. Die Blitzer stehen auf der A9 Richtung München zwischen Eisenberg und Bad Klosterlausnitz und auf der A38 Richtung Göttingen zwischen Leuna und Merseburg Süd. Haben Sie was entdeckt? Geben Sie es gerne durch und melden Sie uns Staus oder Blitzer kostenfrei im MDR Thüringen Verkehrszentrum 0800 218 1600. Und gerade sage ich's, ploppt das hier noch auf. Vorsicht bitte auf der A4 Richtung Frankfurt. Zwischen Eisenach Ost und Eisenach West liegen Fahrzeugteile auf der Fahrbahn.
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1: Schönen guten Morgen. Ich kann behaupten, mit meiner Sitznachbarin, Steffi hier aus dem Frühschichtteam, ist gerade gut Kirschen essen. Naja, oder Blaubeeren.
3: Ja, die haben wir in Bad Berka gepflückt, denn es ist wieder Erntezeit. Wir schauen deshalb mal, wie üppig die Ausbeute bei uns in Thüringen in diesem Jahr ausfällt. Und Sie dürfen uns gern verraten, wie Ihre Ernte im Garten so läuft. Egal, ob Heidelbeere oder Apfelbaum.
1: Am besten ernten wir Ihre Nachrichten in der MDR Thüringen App. Wir wünschen einen guten Start in den Mittwoch.
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0: Minuten nach 5. Einen schönen guten Morgen mit MDR Thüringen. Ach, was freuen wir uns über etwas deutlich kühlere Tage. Sie nutzen die Zeit und neu gewonnene Energie und ernten. Wobei, der trockene Sommer hat Thüringens Kleingärtner vor große Herausforderungen gestellt. Viel Sonne, wenig Regen und jede Menge Arbeit mit der Gießkanne. Doch hat sich dieser Einsatz gelohnt? Wir haben nachgefragt.
1: Ich habe Kartoffeln geerntet, Möhren, Tomaten, Zucchini, Erdbeeren und Johannisbeeren.
2: Von Bohnen über Kartoffeln, über Obst, war alles da.
3: Womit fängt es an im Frühjahr mit Erdbeeren und so weiter, gesamte Beerenobst und jetzt sind die Pflaumen und Mirabellen dran.
1: Die Erdbeerernte war sehr gut, die Kartoffelernte ist sehr schlecht durch die Trockenheit. Ansonsten, ja, man gießt eben. Ne?
2: Es ist weniger als in den letzten Jahren.
4: Der Kirschbaum war übervoll, aber wirklich weniger nicht, aber ich muss sagen, wir bewässern auch teilweise.
3: Erhebliche Verluste. Man sieht es ja an dem Beerenobst, dass die Hitzeschäden und auch an den Äpfeln, dass da Sonnenbrand ist und sowas. Das ist schon bedenklich.
2: Vorher war viel Obst und in der Regel ist dann im nächsten Jahr etwas weniger.
0: Und jetzt kommt's. Ich kann übrigens auch bald ernten. Ich verrate Ihnen heute Morgen noch, was ich da Großes geleistet habe. Ja, der Hartmann mit dem gar nicht grünen Daumen.

0: Pink Floyd. Da hat sich unter anderem mein Nachbar jetzt wieder gefreut.
1: Ach, da fällt mir ein, habe ich letztens im Netz gesehen, einen waschechten Kassettenspieler WE-001. Mhm. Im Design des legendären Pink Floyd Albums The Dark Side of the Moon. Du weißt schon, schwarzer Hintergrund,
0: oh ja.
1: Weiß umrahmtes Dreieck in der Mitte, rechts mit Regenbogenfarben.
0: Ja, bräuchte ich aber noch die passende Kassette dazu.
1: Na, die ist natürlich inklusive. Und zwar mit einer remasterten Jubiläumsedition des Albums. Kostenpunkt 179 Euro.
0: Oh, perfekt. Da schlage ich ja zwei Fliegen mit einer Klappe, weil dann kann ich auch endlich wieder meine die drei Fragezeichen-Kassetten hören.
1: Sehr
0: also,
1: gut.
0: Seitenklappe auf, Tape rein und Play drücken. Guten Morgen mit MDR Thüringen.

Einfach gute Musik aus Kanada bei MDR Thüringen von Terry Jacks Seasons in the Sun. Schippern wir rein in diesen Dienstag jetzt mit einem Captain, dem Captain of Her Heart. Schönen guten Morgen um 5.26 Uhr, direkt um halb dann Jana Münchow aus dem Frühschichtteam mit den Schlagzeilen für diesen Tag.

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1: Um 5.30 Uhr. Regeln für BLF gelockert. Thüringer Schüler sollen nach einer nicht bestandenen Prüfung der besonderen Leistungsfeststellung nicht mehr automatisch die 10. Klasse wiederholen müssen. Das Bildungsministerium will künftig die im Schuljahr erzielten Noten stärker mit einfließen lassen. Defensionskaserne fertig saniert. Der Umbau der historischen Kaserne auf dem Erfurter Petersberg ist abgeschlossen. Nach 4 Jahren Bauzeit sind dort Büros, Veranstaltungsflächen, Ausstellungsräume und Gastronomie entstanden. Rund 70% der Flächen sind vermietet. Mehr Schutz vor Hitze. Bundesjustizministerin Stefanie Hubig plant, den Einbau von Klimaanlagen und Sonnenblenden in Mietwohnungen zu erleichtern. Dafür will sie Änderungen im Mietrecht prüfen.
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2: Mit Christina Wötzger, guten Morgen, Nordhausen. Die Stadt will ihre Archive in einem Gebäude zusammenführen. Wie Oberbürgermeister Kai Buchmann sagte, soll im früheren Postgebäude am Lutherplatz ein gemeinsames Archiv für die Stadt, Bauakten und andere Unterlagen entstehen. Bisher sind die Archive an verschiedenen Stellen untergebracht. Die städtische Wohnungsbaugesellschaft plant den Umbau des Gebäudes. Buttelstedt, der Ort im Weimarer Land, bekommt wieder eine Post. Heute wird die Filiale in den Räumen des Kaufmannsladens eröffnet, wie die Landgemeinde mitteilte. Damit kehrt die Post an ihren alten Standort zurück. Oberhof. Über 4000 Teilnehmer werden am Abend zum Firmenlauf erwartet. Wie die Industrie- und Handelskammer Südthüringen mitteilte, haben sich mehr als 250 Unternehmen angemeldet. Demnach waren die Startplätze dieses Mal in weniger als einer halben Stunde vergeben. Die Laufstrecke ist rund 4,5 Kilometer lang. 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

0: Und jetzt schauen wir wie gewohnt aufs Wetter in Thüringen. Sehen in Bad Liebenstein 16 Grad und auch aus Gösen werden 16 Grad gemeldet. Im Laufe des Tages dann 20 bis 24 maximal. Dazu heute wechselnd bis stark bewölkt und Schauer ziehen durch. Morgen heiter bis wolkig, meist trocken, etwas wärmer bis zu 27 Grad. Und am Freitag erst Sonne, später Wolken, am Abend stellenweise Regen und weiter sommerlich warm. Damit jetzt 3 Minuten nach 5:30. Hier sind die aktuellen Verkehrsmeldungen. Vorsicht bitte auf der A4 Richtung Frankfurt. Zwischen Eisenach Ost und Eisenach West liegen Fahrzeugteile auf der Fahrbahn. Und die Blitzer stehen auf der A9 Richtung München zwischen Eisenberg und Bad Klosterlausnitz. Melden Sie uns auch Staus oder Blitzer jederzeit kostenfrei im MDR Thüringen Verkehrszentrum 0800 218 1600. Danke dafür und gute Fahrt.
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0: Einen schönen Mittwochmorgen. Wir ernten und heute auf unserem Speiseplan Blaubeeren. Die können Sie zum Beispiel auf der Plantage in Bad Bergab pflücken.
2: Na, da schauen wir doch mal, wie viele gleichzeitig in deinen Mund passen. Der Weltrekord liegt bei 124 Stück. Los geht's.
0: Angenommen. Auf geht's. Dem Moderateur ist nichts zu schwören.
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0: Nee, Steffi, ich habe nochmal drüber nachgedacht. Ich mache das doch nicht mit dem Weltrekord. Also 124 Blaubeeren in einem Mund. Nee, sorry, da kapituliere selbst ich. Schönen guten Morgen, hier ist die MDR Thüringen Frühschicht um 5.41 Uhr. Aber naschen wird ja erlaubt sein. Wir gehen heute in die Blaubeeren. Aber bevor wir die verzehren, Steffi, noch die Frage, müssen wir die eigentlich abwaschen?
1: Ich würde es dir empfehlen, ja. Vor allem, wenn deine Beeren kleine Mitbewohner haben.
0: Oh ja, ich habe mal gelesen, dass man gerade Beeren einlegen soll. Also gern in Schnaps, aber auch in Wasser.
1: Korrekt, genau. Man sagt, um Maden zu entfernen, soll man das Obst für 15 bis 30 Minuten in eine Schüssel mit kaltem Wasser legen. Und durch den Sauerstoffmangel im Wasserbad kriechen dann die kleinen Larven von ganz allein aus den Früchten heraus, sinken nach unten oder schwimmen an die Oberfläche. Und das habe ich zum Beispiel schon mit Kirschen ausprobiert. Das funktioniert ganz gut.
0: Ja, das klingt wirklich richtig toll.
1: Sorry. Bei Äpfeln reicht übrigens fließendes Wasser. Also die musst du nicht komplett einlegen.
0: Aber auch wenn ich sie schälen will, trotzdem?
1: Ja, auch dann. Denn beim Schneiden können Schmutz und Keime von der Schale auch aufs Fruchtfleisch gelangen.
0: Wie sieht's aus für alle, die ganz sicher gehen wollen? Hier so Spülmittel zum
1: Gottes
0: Beispiel?
1: Gottes Willen. Nein, nur für die Hände. Bloß nicht. Also Wasser reicht und danach dann halt mit sauberen Händen anfassen. Fertig.
0: Ja, gut zu wissen. Dann wasche ich auch gerne meine Gartenpaprika ab. Meine erste überhaupt. Ich bin sehr stolz.
1: Ach, hat's die Pflanze doch geschafft, ja? Respekt. Ja. Isst du die Paprika dann auch oder wird sie dann nur eingerahmt?
0: Nee, ich mach so, wie dieser eine Künstler. Der hat ja die Banane mit Klebeband an die Wand geklebt. Genauso mache ich das mit meiner Paprika und hoffe, dass sie irgendwann mal wertvoll wird.
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0: Erfolgreichster Song der Beatles. Allein davon wurden ihnen 8 Millionen Platten aus den Händen gerissen. Hey Jude, guten Morgen um 10 vor 6.
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0: Da ist Josefine Bechler für uns da. Guten Morgen, Josefine.
2: Hey, guten Morgen, Timo.
0: Und kurz vorab, wir sprechen ja heute über die eigene Ernte. Kannst du da irgendwelche Erfolge oder Misserfolge vermelden?
2: Wir haben dieses Jahr kein Gemüse oder so angebaut, aber ich habe versucht, mit meinen Kindern Blumen auszusehen.
0: Ah, ist was geworden?
2: Nicht wirklich.
0: Okay, naja, vielleicht nächste Saison. Ich habe auch also alles andere als ein grünen
2: Baum. Ja, also es ist gewachsen irgendwas, aber innerhalb von 2 Monaten kam vielleicht eine Blüte raus.
0: eine rote Paprika war in meinem Strauch. Also mehr ist es dann auch nicht geworden.
2: Okay, gut. Aber nächstes Jahr wird's.
0: So machen wir's. Wie ist denn das Wetter heute für Feld und Mensch?
2: Ja, es wird heute eher schön werden für die Pflanzen. Also die können richtig gut durchatmen. Wir haben immer noch Temperaturen im angenehmen Bereich, 20 bis 24 Grad. Auch die Wolken, die sorgen dafür, dass die Verdunstungsraten nicht so hoch sind. Wobei heute schon mal ein paar Wolkenlücken dabei sind. Also die Sonne kann ab und an durchkommen. Und es sind Schauer unterwegs. Also im Norden Thürings kann es sogar schauerartiger Regen im Laufe des Tages sein. Weiter südlich sind es eher die Schauer und am Abend aber auch ein paar kräftige Gewitter, die uns beschäftigen.
0: In den nächsten Tagen kommt dann wieder so eine sommerliche Wärme, gell?
2: Genau, morgen und übermorgen, da sind wir so ein bisschen zwischen den Tiefdruckgebieten. Leichter Zwischenhocheinfluss wird da auch für reichlich Sonne sorgen. Morgen schon bei maximal 27 Grad. Auch der Freitag bringt bis 27 Grad, wobei hier gegen Abend schon wieder von Süden her stellenweise Regen aufzieht.
0: Hast du auch schon ein Wort zum Wochenende für uns?
2: Es ist immer noch leicht wechselhaft. Also dieser Tiefdruckeinfluss, der bricht nicht ganz ab. Viel Regen ist aber jetzt auch nicht unterwegs und die Temperatur, die geht auch nur leicht zurück. Also wir sind immer noch um die 25 Grad in der Spitze.
0: Josefine, vielen Dank für die Aussichten. Wir hören uns um kurz vor 8 wieder und bis dahin in den 2 Stunden können wir vielleicht mal kurz in den MDR Garten Podcast reinhören, damit das was wird in der nächsten Saison. Bis nachher.
2: Tschüss.
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2: Einen schönen guten Morgen an diesem Mittwoch. Es ist 6 Uhr. Alles Wichtige jetzt mit Jana Münchhof.
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3: Thüringer Zehntklässler können künftig trotz verpatzter Prüfung versetzt werden. Das Bildungsministerium lockert die Regeln für die besondere Leistungsfeststellung, kurz BLF. Laut Ministerium sollen ab nächstem Jahr die Noten stärker berücksichtigt werden, die während des Schuljahres gesammelt wurden. Die Zeugnisnote ergebe sich dann je zu 50% aus diesen Noten und dem Ergebnis der Leistungsfeststellung. Eine einzelne misslungene Prüfung führt damit nicht mehr automatisch zum Wiederholen der 10. Klasse. Der Umbau der Defensionskaserne auf dem Erfurter Petersberg ist abgeschlossen. Nach jahrzehntelangem Leerstand und 4 Jahren Bauzeit wird das denkmalgeschützte Gebäude nun an die Mieter übergeben. Entstanden sind Büros, Veranstaltungsflächen sowie Räume für Kunst und Gastronomie. Nach Angaben des Investors wurden rund 20 Millionen Euro investiert. Rund 70% der 10.000 Quadratmeter sind bereits vermietet. Thüringens Umweltminister Thilo Kummer schließt wegen des andauernden Schwebrandes bei Meusewitz auch Evakuierungen nicht aus. Sollten die Rauchgasemissionen auf dem früheren Tagebaugelände nachweislich gesundheitliche Probleme verursachen, müssten die Menschen die Gegend zeitweise verlassen können, sagte Kummer MDR Thüringen. Seit Ende Juni brennt auf rund 8 Hektar ein unterirdischer Kohlenstaubbrand. Die Löscharbeiten dauern weiter an. Bundesjustizministerin Stefanie Hubig will Mietern den Einbau von Klimaanlagen und Sonnenblenden in Wohnungen erleichtern. Dafür plane sie Änderungen im Mietrecht, sagte sie der Rheinischen Post. Bisher haben Mieter in Deutschland keinen gesetzlichen Anspruch auf den Einbau fest installierter Klimaanlagen oder außenliegender Verschattungen. Für entsprechende bauliche Veränderungen braucht es in der Regel die Zustimmung des Vermieters. In den USA hat ein Prozess gegen den Meta-Konzern begonnen. Mehrere Bundesstaaten werfen dem Unternehmen vor, Kinder und Jugendliche durch Facebook und Instagram gezielt an die Plattformen zu binden und damit psychische Schäden zu fördern. Die Kläger fordern, dass bestimmte App-Funktionen wie das Endlos-Scrollen beschränkt werden. Außerdem droht eine milliardenschwere Geldstrafe. Der Konzern weist die Vorwürfe zurück. Der langjährige Schlagzeuger der US-Rockband CC Top, Frank Beard, ist tot. Der 77-Jährige starb auf seiner Ranch im Bundesstaat Texas im Beisein seiner Familie, wie ein Sprecher mitteilte. CC Top hat weltweit mehr als 50 Millionen Tonträger verkauft. Das waren die Nachrichten. 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
2: Danke dir, Jana. Das Wetter in Thüringen zeigt sich.

0: heute wechselnd bis stark bewölkt, Schauer ziehen durch und die Höchstwerte erreichen 20 bis 24 Grad. Aktuell sind es in Breitenwau bis 15 Grad und in Grabfeld 16 Grad. Morgen am Donnerstag heiter bis wolkig, meist trocken, etwas wärmer, 23 bis 27 Grad. Und am Freitag erst Sonne, später Wolken, am Abend stellenweise Regen und weiter sommerlich warm. Damit jetzt 6:03. Hier sind die aktuellen Verkehrsmeldungen und besondere Vorsicht bitte auf der A9 gerade zwischen Triptis und Schleiz. Da sind Schafe auf der Fahrbahn. Betrifft die A9 zwischen Triptis und Schleiz, Vorsicht, Schafe auf der Fahrbahn. Die Blitzer stehen auf der A9 Richtung München zwischen Eisenberg und Bad Klosterlausnitz. Haben Sie mehr gesehen? Sagen Sie es uns, wir sagen es weiter. 0800 218 1600. Das ist die kostenlose Nummer zum MDR Thüringen Verkehrszentrum. Gute Fahrt!
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0: Guten Morgen. Ha, von wegen. Es kommt nicht auf die Größe an. Matthias meldet uns in der App, er erntet gerade Bohnen mit einer Länge von 24 Zentimetern.
2: 24 Zentimeter, wow, Chapeau. Und wie läuft die Ernte bei Ihnen?
0: Ja, gerne auch von Ihnen eine Nachricht in der MDR Thüringen App. Steffi und ich freuen uns.
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0: 11 Minuten nach 6 ist es geworden, zusammen mit Bryan Adams. Einen schönen guten Morgen.
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0: Bei uns geht's heute um das Thema Ernte, eigene Ernte im Garten, auf der Terrasse, auf dem Balkon. Und ich bin ja eigentlich nicht so der Mann mit dem grünen Daumen, das haben Sie über die Monate erfahren, aber ich kann einen Erfolg vermelden, tatsächlich, und ich freue mich deshalb jetzt, dass Sie dabei sind bei meiner ganz persönlichen Ehrung. Ich habe mich extra in meinen feinsten Zwirn geschmissen, schreite jetzt über den roten Teppich und nun stellen Sie sich vor, wir stehen vor der Bühne.
2: Lieber Timo, liebe Hörerinnen und Hörer, Freunde, Familie, Kollegen, heute ehren wir einen Mann, der Geschichte geschrieben hat. Timo. Bislang bekannt dafür, dass bei ihm selbst Kakteen um Wasser gebettelt haben.
0: Bitte?
2: Doch heute ist alles anders. Er tauscht den braunen gegen einen grünen Daumen. Timo, eine Paprikapflanze gab man in deine Hände. Sehr wohl bangten wir alle um ihr Leben, aber du hast es geschafft. Und eine Paprika großgezogen. Sie hängt tatsächlich am Strauch und sie lebt.
0: Bin jetzt schon ganz ergriffen.
2: Das ist ein botanisches Wunder, meine Damen und Herren. Timo, wir sind stolz auf dich. Ernte sie mit Würde und vor allem, lass sie bitte nicht vertrocknen, bevor du sie aufschneidest.

0: auf Timo und seine Paprika.
1: Danke, danke, Steffi, für diese traumhafte Laudatio. Ich bin wirklich sehr gerührt und ich halte die Paprika in Ehren. Es ist wirklich die allererste, die ich jemals hatte.
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0: Vom Synthesizer wechseln wir gleich zu ein bisschen mehr E-Gitarre. CCR, Creedence, Clearwater Revival sind dabei bei MDR Thüringen. Und Green River, das gleichnamige Album dazu, hat sich auch gelohnt übrigens, war unter anderem der nächste große Hit, Bad Moon Rising, drauf. Schönen guten Morgen, 10 vor halb 7 haben wir es an diesem Mittwoch.
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2: Eigentlich finde ich Gartenzwerge fürchterlich kitschig. Kein einziger wird sich je in meinen Garten verirren. Doch in diesem Urlaub begegne ich ihnen ganz oft und finde sie gar nicht kitschig. Im polnischen Wrocław, dem früheren Breslau, bin ich mit meinem Mann in diesem Sommer unterwegs. Dort kommt man an den kleinen Bronzegesellen gar nicht vorbei. Sie sitzen oder stehen an allen möglichen und unmöglichen Stellen. Einer grüßt sogar von einem hohen Schornstein und ist nur durch ein Fernrohr zu entdecken. Was hat das mit Wrocław und seinen Zwergen auf sich? Netter Touristengag? Nicht nur. Sie entstammen einer Protestbewegung aus den 80er Jahren. Da malten Leute sie auf Häuserwände oder verkleideten sich selbst als Zwerge, um gegen das System zu protestieren. Gegen Zwerge konnte das Regime nichts sagen. Nach dem Umbruch nahmen Künstler diese Idee auf und fingen an, überall in der Stadt kleine Bronzezwerge aufzustellen. Oft haben sie einen Bezug zu dem Ort, an dem sie stehen, oder sie stellen Berufe dar. Und nicht selten haben sie eine Botschaft. Zum Beispiel die Friedenszwerge. Zwei kleine Wichtel, die eifrig ein Schwert zersägen. Oder der Liebeszwerg, der für alle Liebenden ein Glückshufeisen in den Händen hält. Ihren Protestauftrag, den brauchen die Zwerge nicht mehr zu erfüllen. Aber sie tun doch etwas. Sie zaubern Vorübergehenden ein Lächeln ins Gesicht, beruhigen quengelnde Kinder und begeistern Touristen wie mich. Und es werden immer mehr. Ein Hoch auf diese Zwerge. Cornelia Biesecke aus Eisenach, Evangelische Kirche.
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4: Um 6.30 Uhr. Regeln für BLF gelockert. Thüringer Schüler sollen nach einer nicht bestandenen Prüfung der besonderen Leistungsfeststellung nicht mehr automatisch die 10. Klasse wiederholen müssen. Das Bildungsministerium will künftig die im Schuljahr erzielten Noten stärker mit einfließen lassen. Defensionskaserne fertig. Der Umbau der historischen Kaserne auf dem Erfurter Petersberg ist abgeschlossen. Nach 4 Jahren Bauzeit sind dort Büros, Veranstaltungsflächen, Ausstellungsräume und Gastronomie entstanden. Mehr Schutz vor Hitze. Bundesjustizministerin Stefanie Hubig plant, den Einbau von Klimaanlagen und Sonnenblenden in Mietwohnungen zu erleichtern. Dafür will sie Änderungen im Mietrecht prüfen.
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5: Das Neueste für Ostthüringen mit Uwe Kelm. Guten Morgen. Erfurt-Meuselwitz. Wegen des Schwelbrands auf dem früheren Tagebaugelände schließt Thüringens Umweltminister Thilo Kummer mögliche Evakuierungen nicht aus. Sollten die Rauchgasemissionen tatsächlich zu gesundheitlichen Problemen bei Bewohnerinnen und Bewohnern führen, dann müssten die Menschen die Gegend eine Zeit lang verlassen können. Altenburg. Heute wird die höchste Sonnenblume der Stadt gekürt. Eine Jury vom Regionalverband Altenburger Land der Kleingärtner hatte den Wettbewerb ausgerufen. Er ist Bestandteil der Feierlichkeiten zum 1050-jährigen Bestehen. Im Frühjahr hatten viele Altenburger deshalb die Sonnenblumensorte King Kong ausgesät. Der Preis wird am Festwochenende am Sonntag vergeben. Greiz. Der Verein Greiz erleben will das ehrenamtliche Engagement der Stadt würdigen. Gesucht wird der Verein des Jahres. 5 Vereine stehen zur Abstimmung, die noch bis Ende August läuft. Der Titel wird seit 10 Jahren vergeben. Der Verein des Jahres erhält neben einem Pokal ein Preisgeld von 1000 Euro. 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
6: Wir sind beim Wetter in Thüringen und sehen gerade in Großburschla 16 Grad. Aus Ponitz werden 17 Grad gemeldet und 20 bis 24 sind dann die Höchstwerte im Laufe des Tages. Dazu heute wechselnd bis stark bewölkt und Schauer ziehen durch. Morgen heiter bis wolkig, meist trocken, etwas wärmer mit 23 bis 27 Grad. Und am Freitag erst Sonne, später Wolken, am Abend stellenweise Regen und weiter sommerlich warm. Damit jetzt 2 Minuten nach 6:30. Hier sind die aktuellen Verkehrsmeldungen. Läuft soweit. Die Blitzer stehen auf der A9 Richtung München zwischen Eisenberg und Bad Kloster-Lausnitz. Melden Sie uns auch Staus oder Blitzer kostenfrei im MDR Thüringen Verkehrszentrum unter 0800 218 1600. Danke dafür. Kommen Sie alle gut an.
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6: Schönen guten Morgen. Steffi und ich haben heute früh schon festgestellt, mit den Nachbarn ist ja gerade gut Kirschen essen.

0: Oder besser gesagt Bohnen oder Brombeeren.
1: Ja, Sie kennen das ja vielleicht auch. Wenn die Ernte gelingt, wird gern mal über den Gartenzaun hin und her gereicht.
0: Ich stelle gleich mal die Einmachgläser bereit, denn wir zeigen Ihnen gleich, wo Sie tolle Blaubeeren einsammeln können.
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0: finde ich immer wieder klasse, wenn wir musikalisch drin sind in den 70ern, so wie jetzt mit Cloud und Save Me. Schönen guten Morgen, 6.41 Uhr haben wir es gleich.
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0: Also Pflaumen, Zucchini, Tomaten, Leckermäulchen, einfach alle, die es frisch geerntet mögen, die sind gerade im siebten Schlemmerhimmel. Und jetzt sind ja auch noch die Heidelbeeren reif. Und deshalb haben wir Frühschichtreporterin Katja Bohmeier mit Körbchen bewaffnet zum Pflücken auf die Heidelbeerplantage geschickt.
2: Die Heidelbeerplantage liegt mitten im Wald. Wenn man von Bad Berka herkommt, muss man kurz vorm Ortseingang Blankenhain rechts abbiegen. Dann fährt man in den Wald rein, dann kommt ein großer Parkplatz und dann steht man quasi schon mittendrin in den Beeren. Bevor ich loslegen kann, muss ich noch ein bisschen was beachten. Ne? Jan Klüsendorf, Sie sind hier als Förster für die Heidelbeerplantage verantwortlich. Was genau muss ich als erstes tun?
3: Als erstes werden die Körbe oder Eimer gewogen, da wird das Gewicht drauf gestimmt, damit man dann beim Wiegen wirklich nur das Nettogewicht hat. Und Menschen werden dies aber nicht gewogen, das werden wir vielleicht ab nächstes Jahr machen. Sehen.
2: Und der Tipp ist jetzt, wo anzufangen?
3: Erstmal kostenweise hier 5 Hektar Anlage, ca. 10.000 Büsche und 18 verschiedene Sorten. Und dann weit reingehen, ruhig mal ein bisschen bücken und dann die Büsche auseinanderstreifen, da ist noch genug da.
2: Neben mir steht die Angelika aus Kassel, die gerade zu Besuch ist und sie wollen unbedingt Blaubeeren pflücken.
4: Ich liebe die schmecken sehr gut und wir sind einfach gesund.
2: Haben wir die Heidelbeer-Wünschelroute mit?
4: Wir gehen nach dem Gespür.
2: Nehmen wir Reihe 3 bis 4. Es wird eng, würde ich sagen.
4: Ich wusste das gar nicht, dass sie so hoch wachsen. Ich würde jetzt gerne wissen, welche Heidelbeere bist du denn?
2: Naja, aber wenn da Erika und Franz dran steht, kann man damit auch nichts anfangen.
4: Ja, das stimmt.
2: Aber wir können den Geschmackstest machen. Die schmecken.
4: Oh, so leicht, so höllig auch, ne?
2: Oh Gott. Wie genau machen Sie das jetzt mit der Pflücktechnik?
4: Also ich drehe die so ein bisschen ab, gucke halt schon ein bisschen, dass sie eine gewisse Größe haben und dass sie halt blau sind.
2: Hier hängen auch noch ganz viele. Wie war das? Die schlechten ins Kröpfchen, die guten ins Töpfchen. Ich habe hier noch Pflücker entdeckt. Ich schlag mich mal kurz durch die Büsche. Was haben Sie denn für einen Pflücktipp?
5: Man sollte schon auch mal ein bisschen unten drunter gucken, weil hier oben sind schon ein bisschen viele, die eben sehr schon verbrannt sind.
6: Ja, das macht schöne große und die anderen lässt man dran.
7: Ich habe die Büsche ganz schön leer gepflückt.
2: Mein kleines Körbchen ist voll. Jetzt müssen wir
5: wiegen. Und das sind 6 Euro.
2: Ich gehe mir das jetzt auf jeden Fall schmecken lassen.
5: Das ist gut. Gibt's kleine Blaubeertörtchen, Joghurt, Müsli, Heidelbeerkuchen, Marmelade, darf man nicht vergessen, genau.
0: Ah, danke, Katja. Ich rufe dir natürlich zu. Wir freuen uns hier in der Redaktion über eine Kostprobe, nicht? Die Heidelbeerplantage bei Blankenhain hat immer montags, dienstags, freitags und samstags geöffnet. Das Kilo Beeren kostet 6 Euro. Und nur zur Erinnerung, der Weltrekord liegt bei 124 Blaubeeren gleichzeitig im Mund.
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0: Es ist 7:10. Schönen guten Morgen mit MDR Thüringen. Puh, Fußballfans dürften gestern wohl wieder kurz den Atem angehalten haben. Unser Nationalspieler und Bayern-Superstar Jamal Musiala ist nach gerade einmal 4 Minuten auf dem Platz plötzlich zusammengebrochen. Und das schon wieder, denn erst 3 Tage zuvor war er im Spiel gegen RB Leipzig kollabiert. Ich weiß nicht, Steffi, hast du das gestern gesehen?
1: Nee, ich hatte es nicht gesehen. Ich hatte zunächst nur die Eilmeldung gelesen und dann diesen kurzen Ausschnitt gesehen, wo Musiala plötzlich wankt und dann plötzlich einfach zu Boden geht. Das sah schon sehr beunruhigend aus.
0: Absolut. Mit- und Gegenspieler waren dann sofort zur Stelle, haben ihn abgeschirmt. Auch das erste Team ist auf den Platz geeilt. Nach einigen Minuten konnte Musiala mit Unterstützung wieder aufstehen und noch am Abend hat er sich dann mal selbst zu Wort gemeldet und auch den Grund für das Ganze jetzt erklärt. Bei ihm wurden wohl sogenannte kurzzeitig auftretende Bewusstseinsaussetzer festgestellt, die laut seinen Angaben auf eine neurologische Dysfunktion zurückzuführen sind.
1: Ich habe aber auch schon gehört, dass das ganz gut behandelbar sein soll.
0: Ja, richtig. Musiala selbst gibt auch so teilweise Entwarnung. Er sagt, dass es ihm gut gehe und aktuell kein zusätzliches gesundheitliches Risiko bestehe. Er steht außerdem in ärztlicher Betreuung.
1: Ja, immerhin. Trotzdem bleibt natürlich die Frage, was bedeutet das jetzt für seine Rückkehr zum FC Bayern?
0: Ja, das lässt sich wohl im Moment noch nicht genau sagen. Musiala hatte ja jetzt eine längere Verletzungspause und am Ende werden die behandelnden Spezialisten, denke ich, gemeinsam mit dem FC Bayern entscheiden, wann und wie es da für ihn weitergeht.
1: Na, wir drücken auf jeden Fall die Daumen und sagen gute Besserung.
0: Auf, dass er bald wieder gesund auf dem Fußballplatz stehen kann, Bayern-Star und Nationalspieler Jamal Musiala.

Schön, dass Sie mit uns im Mittwoch starten. MDR Thüringen ist hier mit der Frühschicht. Guten Morgen um 5:05. Und wir sprechen ja heute Morgen hier auch über die Ernte und stellen fest, ja, nicht überall läuft so gut wie bei meiner allerersten Paprika, der roten. Denn Landwirte leiden nicht nur unter Ernteausfällen, sondern neuerdings auch unter Foodbloggern, also Menschen, die im Internet über Essen erzählen. Denn wegen der Dürre breitet sich in Deutschland der Maisbeulenbrand aus. Das ist ein Pilz, den Feinschmecker wiederum als mexikanischen Trüffel feiern und dafür ja auch ganze Maisfelder zertrampeln. Und ich dachte immer, Trüffel sucht man mit Schweinen und nicht mit Foodbloggern.

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2: Einen schönen guten Morgen an diesem Mittwoch. Es ist 7 Uhr. Alles Wichtige jetzt mit Jana Münchhoff.
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3: Thüringer Zehntklässler können künftig trotz verpatzter Prüfung versetzt werden. Das Bildungsministerium lockert die Regeln für die besondere Leistungsfeststellung, kurz BLF. Sie sollen ab kommendem Jahr in Kraft treten. Aus der MDR Thüringen Nachrichtenredaktion Karin Lukas.
4: Eine verhauene Prüfung kann jetzt nicht mehr dazu führen, dass die 10. Klasse wiederholt werden muss. Entscheidend für das Weiterkommen sind ab 2027 die Noten, die während des gesamten Schuljahres erzielt wurden. Die Beurteilung in der BLF wiegt zwar nach wie vor besonders schwer, ist aber nicht mehr allein entscheidend. Am Ende geht es jetzt um die Zeugnisnote und die setzt sich zu jeweils 50% aus den Jahresnoten und aus dem BLF-Ergebnis zusammen.
3: Thüringens Umweltminister Thilo Kummer schließt wegen des andauernden Schwelbrandes bei Meuselwitz auch Evakuierungen nicht aus. Sollten die Rauchgasemissionen auf dem früheren Tagebaugelände nachweislich gesundheitliche Probleme verursachen, müssten die Menschen die Gegend zeitweise verlassen können, sagte Kummer MDR Thüringen. Seit Ende Juni brennt auf rund 8 Hektar ein unterirdischer Kohlenstaubbrand. Die Löscharbeiten dauern weiter an. Der Umbau der Defensionskaserne auf dem Erfurter Petersberg ist abgeschlossen. Nach jahrzehntelangem Leerstand und 4 Jahren Bauzeit wird das denkmalgeschützte Gebäude nun an die Mieter übergeben. Entstanden sind Büros, Veranstaltungsflächen sowie Räume für Kunst und Gastronomie. Nach Angaben des Investors wurden rund 20 Millionen Euro investiert. Rund 70% der 10.000 Quadratmeter sind vermietet. Bundesjustizministerin Stefanie Hubig will Mietern den Einbau von Klimaanlagen und Sonnenblenden in Wohnungen erleichtern. Dafür plane sie Änderungen im Mietrecht, sagte sie der Rheinischen Post. Hier brauche es für beide Seiten klare und praktikable Regeln. Bisher haben Mieter in Deutschland keinen gesetzlichen Anspruch auf den Einbau fest installierter Klimaanlagen oder außenliegender Verschattungen. Für entsprechende bauliche Veränderungen braucht es in der Regel die Zustimmung des Vermieters. Zum Sport. Fußballnationalspieler Jamal Musiala hat erneut für einen Schreckensmoment gesorgt. Beim Testspiel des FC Bayern bei Zweitligist Heidenheim gestern Abend ist der 23-Jährige kurz nach der Einwechslung erneut auf dem Rasen zusammengebrochen. Wenig später kam von ihm selbst Entwarnung. Aus der Sportredaktion Anna Claire.
5: Spieler beider Mannschaften bildeten einen Sichtschutz für Musiala, der den Platz im Anschluss aber eigenständig verlassen konnte. Bereits vor wenigen Tagen ist das schon einmal passiert. Im Testspiel gegen Leipzig brach Musiala ebenfalls auf dem Feld zusammen, blieb regungslos liegen und ging dann benommen vom Platz. Später meldete er sich auf Instagram zu Wort und erklärte, dass er unter kurz auftretenden Bewusstseinsaussetzern leide, ausgelöst durch eine neurologische Dysfunktion. Dies sei aber gut zu behandeln.
3: Das waren die Nachrichten. 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
2: Danke, Jana. Das Wetter in Thüringen zeigt sich heute wechselnd bis stark bewölkt. Schauer ziehen durch und die Höchstwerte erreichen 20 bis 24 Grad. Aktuell sind es in Altenburg 17 Grad. Übrigens Altenburg, da wird heute die höchste Sonnenblume der Stadt gekürt. Und ich habe mir sagen lassen, viele Altenburger haben für diesen Wettbewerb die Sorte King Kong ausgesät. Ich wusste gar nicht, dass es sowas gibt. King Kong

0: Sonnenblumen, die sollen bis zu 4 Meter hoch werden. Also jetzt schon mal Glückwunsch an den Sieger, der da heute gekürt wird. In Ohrdruf aktuell 16 Grad. Morgen dann heiter bis wolkig, meist trocken, etwas wärmer, 23 bis 27 Grad. Und am Freitag haben wir es erst sonnig, später kommen Wolken rein und am Abend regnet es stellenweise weiter sommerlich warm. Damit 7:03. Hier sind die aktuellen Verkehrsmeldungen. Keine Störungen. Die Blitzer stehen auf der A9 Richtung München zwischen Eisenberg und Bad Klosterlausnitz, zwischen Hattengehau und Schnellmannshausen und Blitzer am Ortsausgang Weimar aus Richtung Taubach. Melden Sie uns auch Staus oder Blitzer jederzeit kostenfrei im MDR Thüringen Verkehrszentrum 0800 218 1600. Danke, gute Fahrt.
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0: Guten Morgen, heute ernten Steffi und ich mit Ihnen. Tomaten, Pflaumen und Bohnen haben wir schon eingeholt.
2: Ja, und gleich landen noch Weintrauben in unserem Korb. Also das hoffen wir, denn angeblich sind die schon ganz schön trocken.
0: Was das für unseren Wein bedeutet, das klären wir gleich. Ich glaube, wir müssen ganz stark sein.
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0: 12 Minuten nach 7. Guten Morgen an diesem Mittwoch.
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0: Ja, die Trockenheit der vergangenen Wochen macht nicht nur uns Menschen ordentlich zu schaffen. Auch Tiere und Pflanzen leiden unter den hohen Temperaturen und dem fehlenden Regen. Zwar hat es inzwischen ja wieder ein bisschen was von oben gegeben, doch reicht das aus, um die Situation beispielsweise für die Ernte spürbar zu verbessern? MDR Thüringen-Reporter Michael Hesse ist Hobbywinzer. Micha, wie sieht's denn bei dir im Weinberg aus?
2: Ich sag mal so und so. Die Reben an Orten, die ausreichend mit Wasser versorgt sind, haben sich prächtig entwickelt und da hängen schöne, gesunde Trauben dran und auch die Blätter sind noch satt, grün und vital. Das ist wichtig, denn über die Blätter bildet die Rebe den Zucker, der später dann in den Beeren steckt und für die Weinqualität entscheidend ist. Es ist aber auch die andere Seite. Manche Reben haben offenbar zu wenig Wasser abbekommen, leiden unter dem Trockenstress, gelbe Blätter, trockene Trauben, das gibt es bei mir. Aber beobachtet hat das auch Winzer Andreas Klaus aus Sonnendorf bei Bad Sulzer. Er bewirtschaftet mehr als 50 Hektar.
3: Jetzt so die vergangenen Tage hat man schon gesehen, dass es alles richtig trocken wird, dass die Reben, die ein bisschen auf sandigem Boden stehen, auch nachlassen, gelb werden mit der Zeit. Die ersten Trauben auch wirklich Welkeerscheinungen kriegen.
2: Ja, und die wirken dann stellenweise regelrecht vertrocknet.
0: Aber wie sieht's aus? Kann der Regen noch was bringen?
2: Auf alle Fälle, die Trauben werden größer, erhalten mehr Saft. Winzer Andreas Klaus hat das gleiche Phänomen bereits letztes Jahr beobachtet.
3: Und dann hat es Ende August, Anfang September nochmal 70 bis 100

0: wieder geregnet, also richtig deutlich. Und das hat richtig Menge gebracht. Dann nochmal, die Rebstöcke haben sich vollgezogen mit Wasser. Und das hat schon eher zu einer reife Verzögerung geführt. Also es ist momentan so Mitte August alles offen. Man muss jetzt wirklich sehen, wie die nächsten Tage, Wochen verlaufen.
1: Also er hofft auf Regen. Wenn alles so läuft, dann wird er im September mit der Lese beginnen.
2: Und wie wird dann die Ernte ausfallen? Gibt es da schon Prognosen?
1: Ja, das ist natürlich ein bisschen Glasleserei, aber Klaus rechnet mit einem durchschnittlichen Ertrag. Entscheidend ist die Qualität der Trauben, die wird durch das Wetter in den kommenden 2 Monaten geprägt. Die Qualitätsweine, die werden nämlich erst im Oktober von den Reben geholt.
2: Ja, deckt sich so ein bisschen mit dem, was uns Harald aus Oldesleben hier in der MDR Thüringen-App geschrieben hat. Wir haben 4 verschiedene Sorten Weintrauben, von hell bis dunkel, aber unsere Sorten, die brauchen bestimmt noch 2 bis 4 Wochen bis zur Lese. Danke dir, Micha Hesse, für die Eindrücke.
1: Gerne.
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0: 21 ist es geworden, 9 Minuten vor halb 8. Schönen guten Morgen mit der MDR Thüringen Frühschicht. Steffi und ich, wir üben schon so ein bisschen fürs Rudolstädter Vogelschießen.
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0: Thüringens größter Rummel mit unseren Bürodrehstühlen. Also der Magen muss schließlich vorbereitet werden für die Fahrgeschäfte.
2: Ja, hui. Timo, ich gebe nur schon mal den kleinen Hinweis. Wenn wir zwei zusammenfahren sollten, sitzt du bei der Drehachterbahn bitte außen. Du weißt schon, Fliehkräfte und so.
0: Ja, ja, die Raupenbahn, ne? Und dann sitzt du bei der Wasserbahn aber bitte vorn.
2: Ja.
0: Also, Freitag geht's los. Das Rudolstädter Vogelschießen, Looping Karussell, Gladiator, Achterbahn Speedy. Wir testen das alles.
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0: Viel Spaß. Aaron hier. Das ist so ein Song, der könnte auch am Breakdancer laufen. 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
9: Um 7.30 Uhr. Regeln für BLF gelockert. Thüringer Zehntklässler sollen nach einer nicht bestandenen Prüfung der besonderen Leistungsfeststellung nicht mehr automatisch die 10. Klasse wiederholen müssen. Das Bildungsministerium will künftig die im Schuljahr erzielten Noten stärker mit einfließen lassen. Mehr Schutz vor Hitze. Bundesjustizministerin Stefanie Hubig plant, den Einbau von Klimaanlagen und Sonnenblenden in Mietwohnungen zu erleichtern. Dafür will sie Änderungen im Mietrecht prüfen. Kurzer Schreckmoment. Fußballnationalspieler Jamal Musiala ist in einem Testspiel des FC Bayern gestern Abend erneut zusammengebrochen. Er erklärte später, die Ursache seien neurologische Aussetzer, sie seien gut behandelbar.
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10: Das Neueste für Ostthüringen mit Uwe Kelm. Guten Morgen. Erfurt-Meuselwitz. Wegen des Schwelbrands auf dem früheren Tagebaugelände schließt Thüringens Umweltminister Thilo Kummer mögliche Evakuierungen nicht aus. Sollten die Rauchgasemissionen tatsächlich zu gesundheitlichen Problemen bei Bewohnerinnen und Bewohnern führen, dann müssten die Menschen die Gegend eine Zeit lang verlassen können. Stadt- und Landratsamt haben zwischenzeitlich Auflagen erteilt, die Rauchgasemissionen zu messen. Saalfeld. Die Sonderausstellung vom Sitzmöbel zur Installation im Stadtmuseum Saalfeld wird verlängert. Wie die Stadtverwaltung mitteilt, sind die Arbeiten des Künstlers Gabriel Wiese noch bis zum 1. November zu sehen. Wiese zeigt in seinen Arbeiten die vielfältigen Möglichkeiten des Materials Kork. Gera. Die inzwischen leeren Zuckertüten der Schulanfänger werden gesammelt. Der Verein Heimatregion Gera braucht nach eigenen Angaben 789 Stück, passend zum 789-jährigen Stadtjubiläum von Gera. Ein Sponsor gibt für jede Tüte 5 Euro, die an Grundschulen und Kindergärten der Stadt gespendet werden. Die gespendeten Zuckertüten werden recycelt. 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
11: Das Wetter in Thüringen, da haben wir gerade 17 Grad in Kindelbrück, Suhl mit 15 Grad dabei und im Laufe des Tages erreichen die Höchstwerte 20 bis 24 Grad. Dazu heute wechselnd bis stark bewölkt und Schauer ziehen durch. Morgen heiter bis wolkig, meist trocken, etwas wärmer, 23 bis 27 Grad. Und am Freitag erst Sonne, später Wolken, am Abend stellenweise Regen und weiter sommerlich warm. Damit jetzt 2 Minuten nach 7:30. Hier sind die aktuellen Verkehrsmeldungen. Vorsicht bitte auf der A71 Richtung Sangerhausen. Zwischen Bad Neustadt an der Saale und Mellrichstadt liegt ein Unterlegkeil auf der Fahrbahn. Und B85 Richtung Weimar in Rudolstadt. Stau und stockender Verkehr an einer Baustelle dauert 10 Minuten länger. Die Blitzer stehen auf der A9 Richtung München zwischen Eisenberg und Bad Klosterlausnitz, zwischen Hattengehau und Schnellmannshausen und Blitzer zwischen Taubach und Weimar. Wenn Sie noch was entdeckt haben, freuen wir uns, wenn Sie es durchgeben. Für alle anderen unterwegs 0800 218 1600, das ist die kostenlose Nummer zum MDR Thüringen Verkehrszentrum. Gute und sichere Fahrt.
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12: Und da sind Steffi und ich heute mit dem großen Körbchen unterwegs, denn wir ernten.
9: Und wir stellen fest, Hobbygärtner haben es nicht einfach in dieser Saison, denn die Hitze hat ganz schön zugeschlagen. Unser Kollege Bastian aus dem Studio in Eisenach hat sogar beim Gießen priorisieren müssen.
12: Na und für welches Gemüse er sich letztlich entschieden hat, ob es sich auch gelohnt hat, das verrät er uns gleich hier. Schönen guten Morgen.
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0: Schönen Start in den Mittwoch und guten Morgen jetzt um 10 Minuten nach 7:30.
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0: Also Sie sind sicher auch erleichtert gerade. Endlich kommen mal so ein paar Tropfen Regen runter nach dieser wochenlangen Trockenheit. Die Natur sehnt sich förmlich danach. Auch in Thüringens Gärten braucht es dringend Wasser. Ich erkenne das vor allem immer an den Rasenflächen. Also die sind ja teilweise wirklich braun und knusprig statt grün. Auch MDR-Frühschichtreporter Bastian Albrecht kümmert sich übrigens um alles Wichtige in Westthüringen heute Morgen. Freut sich über das Nass von oben, gell?
2: Ja, und wie? Also wir haben bei uns im Garten jetzt schon die Pflanzen priorisiert, ne? Weil das Regenwasser in den Tonnen, das hat nicht mehr zum Gießen ausgereicht. Und wir haben auch nur noch alle 2 Tage gegossen und dann eben auch nur das Wichtigste, ja, in Anführungsstrichen. Also zum Beispiel unsere Tomatenpflanzen, die standen ganz oben auf der Liste. Dann kam Salat, Chinakohl und Kohlrabi im Hochbeet. Also alles, was wir quasi auch verwerten. Und auf Platz 2 dann eben unsere Rosen, Hibiskus und Co. Und nicht ganz so viel Wasser braucht die Zitrone, die fühlt sich zum Beispiel bei diesem tropischen Klima ganz wohl.
0: Okay, da mopse ich mir vielleicht mal eine von dir. Ich mache gerade mit meinem Sohn immer so selbstgemachte Zitronenlimonade, ist er wie wild drauf. Ja. Aber können wir uns überhaupt was holen? Wie sieht es denn mit der Ernte bei dir aus?
2: Also was gerade wirklich super geht und wo wir auch immer wieder abnehmen müssen, sind unsere Brombeeren. Die haben die Sonne richtig genossen. Die werden auch nach und nach richtig schwarz und schön süß. Und auch die Tomaten werden nach und nach schön rot und schmecken auch total saftig und intensiv. Da hatte ich mir extra Tipps vom ARD-Garten-Podcast Kompost und Konfetti geholt, wie man eine ordentliche Tomatenernte hinbekommt.
0: Ja, clever.
2: Und ich muss sagen, es hat ganz gut geklappt bis jetzt. Also es sieht ganz gut aus. Aber nicht so gut sieht es aus bei den Pflaumen. Die hängen zwar am Baum, aber die Wespen stechen sie alle auf. Und die Äpfel, die fallen auch durch die Trockenheit einfach ab. Und deswegen gibt es hoffentlich noch ein bisschen mehr Regen.
0: Ja, ausgereicht hat das natürlich noch lange nicht. Trotzdem ist es erstmal so eine kleine Verschnaufpause von der Hitze. Danke, Bastian Albrecht.
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0: Aber allererste Sahne. 70er Rock vom Feinsten mit Manfred Mann's Earth Band. Guten Morgen, 10 vor 8 haben wir es.
1: Und jetzt live aus dem MDR Thüringen Wetterstudio.
0: Josephine Bechler ist für uns da. Schönen guten Morgen, Josephine.
2: Guten Morgen, Timo.
0: Tja, wenn ich so rumgucke, Studiofenster nur ein Beispiel. Viele Wolken am Himmel. Daran wird sich auch im Laufe des Tages nicht mehr so viel ändern, ne?
2: Nein, aber es kann auch neben den vielen Wolken immerhin die eine oder andere Wolkenlücke auch mal geben. Die Sonne kann kurz durchkommen. Es sind aber natürlich die Wolken schon eher in der Überzahl. Und es gibt heute auch vor allem im Norden schauerartigen Regen. Weiter südlich sind das eher nur die Schauer. Später dann auch zum Abend örtlich vielleicht auch sogar noch mal Gewitter, die uns betreffen. Und da kann es natürlich auch längere trockene Phasen geben.
0: Aber wir haben es ja schon gehört, weil wir auch heute über die eigene Ernte sprechen. Jeder Tropfen ist noch herzlich willkommen. Was machen die Temperaturen dazu heute?
2: Ja, die sind auch noch im recht entspannten Bereich. Wir liegen so bei 20 bis vielleicht örtlich 25 Grad, je nachdem, wie gut die Sonne dann durchgekommen ist. Und morgen schaffen wir dann sogar über die 25 Grad Marke zu kommen. Da sind wir bei 23 bis örtlich 27 Grad.
0: Okay, Temperaturen gehen also ein bisschen bergauf. Mhm. Insgesamt dann auch sommerlicher, oder?
2: Ja, also morgen und übermorgen würde ich es auf jeden Fall als schöne Sommertage bezeichnen. Wir haben meistens heitere Stimmung. Es sind nur ein paar Wölkchen unterwegs. Es ist auch morgen meistens trocken. Am Freitag vielleicht mal von Süden wieder so ein bisschen Regen im Laufe des Nachmittags, Abend. Aber auch hier weitgehend trocken und auch hier sommerlich warm. Am Samstag und Sonntag gehen die Temperaturen wieder leicht zurück, aber auch nur ganz leicht unter der 25-Grad-Marke. Und dazu gibt es dann wieder auch einzelne Schauer.
0: Hast du schon einen Blick in die neue Woche für uns?
2: Ja, ich habe natürlich schon geschaut, was da passiert. Große Veränderungen sehe ich jetzt nicht. Wir pegeln uns meistens um die 25-Grad-Marke ein und es bleibt auch von der Tendenz noch leicht wechselhaft.
0: Josephine, vielen Dank für die Aussichten. Dir weiter einen schönen Mittwoch.
2: Mach's gut, tschüss.
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7: Guten Morgen, es ist 8 Uhr. Alles Wichtige jetzt mit Jana Münchhof.
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8: Thüringer Zehntklässler können künftig trotz verpatzter Prüfung versetzt werden. Das Bildungsministerium lockert die Regeln für die besondere Leistungsfeststellung, kurz BLF. Laut Ministerium sollen ab nächstem Jahr die Noten stärker berücksichtigt werden, die während des Schuljahres gesammelt wurden. Die Zeugnisnote ergebe sich dann zu je 50% aus diesen Noten und dem Endergebnis der Leistungsfeststellung. Eine einzelne misslungene Prüfung führt damit nicht mehr automatisch zum Wiederholen der 10. Klasse. Das Feuer auf einem Reiterhof in Bad Liebenstein ist vorsätzlich gelegt worden. Das haben Ermittler der Kriminalpolizei festgestellt. Demnach konnte ein technischer Defekt als Brandursache ausgeschlossen werden. Das Feuer hatte den Reitstall in der Nacht vom 8. zum 9. August komplett zerstört. Der Schaden liegt bei 120.000 Euro. Die Pferde entgingen dem Feuer weitgehend unbeschadet. Die Kripo ermittelt jetzt wegen Brandstiftung und sucht Zeugen. Der Umbau der Defensionskaserne auf dem Erfurter Petersberg ist abgeschlossen. Nach jahrzehntelangem Leerstand und 4 Jahren Bauzeit wird das historische Gebäude nun an die Mieter übergeben. MDR Thüringen-Reporterin Antje Kirsten, wie hat sich die ehemalige Kaserne eigentlich verändert?
9: Äußerlich zunächst wenig, denn das Gebäude steht unter Denkmalschutz. Aber das täuscht. Mit neuem Dach, knapp 600 neuen Fenstern, 3 Treppenhäusern mit Fahrstuhl und komplett neuem Innenleben ist ein Campus mit Büros, Veranstaltungsfläche, Ausstellungsräumen für Kunst und Gastronomie entstanden. Das Gebäude sei jetzt fit für die Zukunft des Petersberges, sagte Investor Frank Sonnabend, MDR Thüringen. Er hat nach eigenen Angaben rund 20 Millionen Euro investiert.
8: Bundesjustizministerin Stefanie Hubig will Mietern den Einbau von Klimaanlagen erleichtern. Sie bringt dafür mögliche Änderungen des Mietrechts für besseren Schutz gegen Hitze ins Gespräch. MDR Thüringen-Reporter Georg Schwarte.
10: Die SPD-Politikerin sagte der Rheinischen Post, sie könne sich vorstellen, es Mieterinnen und Mietern künftig zu erleichtern, ihre Wohnung mit Klimaanlagen oder Sonnenblenden auszustatten. Bisher gilt, wer bauliche Veränderungen an der gemieteten Wohnung vornehmen will, braucht dafür zwingend das Einverständnis des Vermieters. Der kann beispielsweise den Einbau einer Klimaanlage laut Mietrecht wegen optischer Beeinträchtigung, baulicher Risiken oder Lärmbelästigung verbieten. Hubig sagte, hier brauche es für beide Seiten künftig klare und praktikable Regelungen.
8: In den USA hat ein Prozess gegen den Meta-Konzern begonnen. Mehrere Bundesstaaten werfen dem Unternehmen vor, Kinder und Jugendliche durch Facebook und Instagram gezielt an die Plattformen zu binden und damit psychische Schäden zu fördern. Die Kläger fordern, dass bestimmte App-Funktionen wie das Endlos-Scrollen beschränkt werden. Außerdem droht eine milliardenschwere Geldstrafe. Der Konzern weist die Vorwürfe zurück. Das waren die Nachrichten. 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
7: Dankeschön, Jana. Das Wetter in Thüringen zeigt sich heute wechselnd bis stark bewölkt. Schauer ziehen durch. Höchstwerte erreichen später 20 bis 24 Grad. Aktuell sind es in Hohenleuben 17 Grad und in Stadtlengsfeld 18 Grad. Morgen am Donnerstag dann heiter bis wolkig, meist trocken, etwas wärmer mit 23 bis 27 Grad. Und der Blick zum Freitag, da haben wir es erst sonnig, später wolkiger und am Abend stellenweise Regen. Weiter sommerlich warm. Damit jetzt 8:03. Hier sind die aktuellen Verkehrsmeldungen. Vorsicht bitte zunächst auf der A4 Frankfurt Richtung Dresden. Zwischen Gotha-Boxberg und Gotha liegt ein Metallteil auf der linken Spur. Und B85 Richtung Weimar. In Rudolstadt Stau und stockender Verkehr an einer Baustelle. Planen Sie bitte 20 Minuten mehr ein. Die Blitzer stehen auf der A9 Richtung München zwischen Eisenberg und Bad Klosterlausnitz, zwischen Hattengehau und Schnellmannshausen und es blitzt zwischen Taubach und Weimar. Melden Sie uns auch Staus oder Blitzer kostenfrei im MDR Thüringen Verkehrszentrum 0800 218 1600. Danke fürs Mitmachen. Kommen Sie gut an.
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7: Guten Morgen. Also viel Sonne, wenig Regen. Für Steffi und mich ein vorzügliches Wetterchen. Aber wir wissen natürlich auch, für unsere Obst- und Gemüsesorten nicht.
11: Nee, da müssen Kleingärtner in diesem Jahr wirklich stark nachhelfen mit der Gießkanne. Wir haben deshalb mal nachgefragt, wie bei Ihnen die Ernte so läuft.
12: Die Erdbeerernte war sehr gut. Die Kartoffelernte ist sehr schlecht durch die Trockenheit.
13: Es ist weniger als in den letzten Jahren.
14: Wirklich weniger nicht, aber ich muss sagen, wir bewässern auch teilweise.
15: Erhebliche Verluste. Man sieht es ja an dem Beerenobst und auch an den Äpfeln, dass da Sonnenbrand ist.
7: Matze aus Suhl hingegen scheint Glück gehabt zu haben. Immer fleißig dabei hier in der MDR Thüringen App. Vielen Dank dafür. Bei ihm wachsen die Cocktailtomaten hervorragend. Wir drücken die grünen Daumen, dass es so bleibt.
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0: Pudis und Lebenszeit. Schönen guten Morgen um 7:45. Ich denke, die Lebenszeit von so mancher Pflanze in Thüringen, die dürfte in diesem Sommer etwas verkürzt worden sein.
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0: Hitze, Trockenheit, und da können wir uns schon mal fragen, haben die Tomaten, Gurken und Geranien das eigentlich überlebt? Ne?
2: Vielleicht sollten wir es einfach mal mit Musik probieren. Bei Tieren klappt es ja auch, zumindest bei Kühen, da soll Musik die Milchproduktion positiv beeinflussen.
0: Gute Idee, Steffi, gute Idee. Und ich habe gehört, auch Pflanzen reagieren tatsächlich auf Schall. Es gibt sogar wissenschaftliche Untersuchungen, die zeigen, dass bestimmte Schallfrequenzen das Wachstum und Stoffwechselprozesse von Pflanzen beeinflussen können.
2: Ja, jetzt die Frage, reicht's da, mit ihnen zu reden, oder versuchen wir es einfach gleich mit Wassermusik von Händel?
0: Wassermusik, ne?
2: Klassik wäre doch ganz gut, oder?
0: Ah, leider gibt es dazu keine eindeutige Antwort, welche Musik Pflanzen am besten gefällt. Aber Forscher haben Tomaten mit unterschiedlichen Tönen und Schwingungen beschallt, von ziemlich tiefen bis deutlich höheren Tönen. Und tatsächlich haben die Pflanzen darauf messbar reagiert.
2: Das heißt, Tomaten brauchen keinen Dünger, die brauchen einfach nur eine gute Playlist.
0: Ja, ganz genau, die brauchen gute Schwingungen hier, Good Vibrations. Und dann läuft der Hase.
2: Ja, oder selber singen, Timo. Dann wissen die Tomaten wenigstens, wer sich um sie kümmert.
0: Du meinst verkümmert. Also beim Singen würden die dann bei mir wahrscheinlich freiwillig vom Strauch fallen. Ich habe aber hier jetzt eine gute Mischung aus, ich nenne es mal, poppiger Schwingung und klassischem Schall aufliegen. Also, Radio jetzt mal ranschieben an die lieben Pflänzchen. John Miles bei MDR Thüringen. Und Music. Vielleicht klappt's mit der guten Ernte.

0: 8 Minuten vor 8:30 ist es geworden. Schönen guten Morgen an diesem Mittwoch. Danke, dass Sie reinstarten mit MDR Thüringen und der Frühschicht. Es gehört ja für viele Mütter im ersten Lebensjahr ihres Kindes dazu, eine Krabbelgruppe besuchen. Aber in Buttstedt im Landkreis Sömmerda, da gab es bis vor einem Jahr gar keine. Und jetzt hatte ein Pfarrer die Idee, eine ins Leben zu rufen. MDR Thüringen-Reporterin Samira Wischoff, erstmal, ich weiß, bei uns hat die Krabbelgruppe einfach die Hebamme geleitet. Wie kam es denn jetzt dazu, dass das der Pfarrer übernimmt?
1: Ja, also der Pfarrer Dirk Sterzig, der hat vor einem Jahr die Idee gehabt und hat dann einfach angefangen, Mütter mit Kinderwagen auf der Straße anzusprechen und zu fragen, ob sie denn nicht Lust hätten auf eine Krabbelgruppe. Und seitdem ist es für mehrere Eltern in Buttstedt wirklich jeden Dienstagvormittag im Pfarrhaus ein fester Treffpunkt geworden.
0: Also keine Frage, so ein Pfarrer, der eine Krabbelgruppe leitet, sehr ungewöhnlich. Wie läuft das aber so ab?
1: Also total gemütlich, herzlich und offen, mit Matten auf dem Boden, mit Bällebad, ganz viel Spielzeug für die Babys und für die Eltern natürlich Kaffee, Kekse und Snacks. Der einzig feste Rahmen ist eigentlich eine extra Krabbelgruppenkerze, die am Anfang angezündet wird. Ja, und die Mütter Sophie, Doreen und Sarah sind über dieses Angebot wirklich ziemlich glücklich.
2: Dirk macht das wundervoll. Also da kommt bei den Kindern super gut an, der sitzt mittendrin.
3: Also egal wer, wie, was und von wo, alle sind willkommen, jeder darf herkommen und jeder darf eigentlich so sein, wie er möchte.
4: Dirk ist einfach nur cool. Locker, flockig und wir sind hier und es passt einfach alles so komplett zusammen.
1: Ja, inzwischen gab es auch schon außerhalb der Krabbelgruppe Treffen, also zum Beispiel im Freibad. Es gab ein Kochtreffen und die Geburtstage wurden auch schon gefeiert und das fand ich

0: besonders schön mit einer Torte mit krabbelnden Marzipanbabys drauf.
1: Also Samira, das klingt, als wäre diese Krabbelgruppe ein Selbstläufer geworden.
0: Ja, und Pfarrer Dirk Sterzig selbst sagt, es sei einer der, ja, der schönste Termin eigentlich für ihn in der Woche.
2: Ich sitze hier und könnte nur staunen und schauen und auch zu sehen, wie da Entwicklungen geschehen. Ja? Sitzen so Kinder die ganze Zeit da, sagen nichts und dann eine Woche später geht's los und vollkommen verändert, wenn dann so ein Schub stattfindet, das ist immer wieder ein Riesenerlebnis.
0: Ja, ein paar Babys werden jetzt allerdings gerade in die Krippe eingewöhnt. Das heißt also, es ist wieder Platz für neue Kinder und ihre Eltern.
1: Ah, das hatte in Buttstädt offenbar wirklich gefehlt. Seit einem Jahr gibt es dort eine Krabbelgruppe, geleitet von einem Pfarrer.
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9: Um 8.30 Uhr. Regeln für BLF gelockert. Thüringer Zehntklässler sollen nach einer nicht bestandenen Prüfung der besonderen Leistungsfeststellung nicht mehr automatisch die 10. Klasse wiederholen müssen. Das Bildungsministerium will künftig die im Schuljahr erzielten Noten stärker mit einfließen lassen. Defensionskaserne fertig saniert. Der Umbau der historischen Kaserne auf dem Erfurter Petersberg ist abgeschlossen. Nach 4 Jahren Bauzeit sind dort Büros, Veranstaltungsflächen sowie Ausstellungsräume und Gastronomie entstanden. Klage gegen Meta. US-Bundesstaaten gehen juristisch gegen den Konzern vor. Sie fordern Beschränkungen für Funktionen wie das Endlosscrollen und drohen dem Unternehmen mit hohen Geldstrafen.
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10: Das Neueste für Ostthüringen mit Uwe Kelm. Guten Morgen. Erfurt-Meuselwitz. Wegen des Schwelbrands auf dem früheren Tagebaugelände schließt Thüringens Umweltminister Thilo Kummer mögliche Evakuierungen nicht aus. Sollten die Rauchgasemissionen tatsächlich zu gesundheitlichen Problemen bei Bewohnerinnen und Bewohnern führen, dann müssten die Menschen die Gegend eine Zeit lang verlassen können. Altenburg. Heute wird die höchste Sonnenblume der Stadt gekürt. Eine Jury vom Regionalverband Altenburger Land der Kleingärtner hatte den Wettbewerb ausgerufen. Er ist Bestandteil der Feierlichkeiten zum 1050-jährigen Bestehen. Im Frühjahr hatten viele Altenburger deshalb die Sonnenblumensorte King Kong ausgesät. Der Preis wird am Festwochenende am Sonntag vergeben. Greiz. Der Verein Greiz erleben will das ehrenamtliche Engagement der Stadt würdigen. Gesucht wird der Verein des Jahres. 5 Vereine stehen zur Abstimmung, die noch bis Ende August läuft. Der Titel wird seit 10 Jahren vergeben. Der Verein des Jahres erhält neben einem Pokal ein Preisgeld von 1.000 Euro. 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
11: Das Wetter in Thüringen zeigt sich heute wechselnd bis stark bewölkt. Schauer ziehen durch, 20 bis 24 Grad die Höchstwerte. Aktuell meldet uns Siegfried Schmidt aus Hasenthal 14 Grad und Sebastian Althaus aus Heilbad Heiligenstadt 16 Grad. Vielen Dank an alle MDR Thüringen Wettermelder. Morgen heiter bis wolkig, meist trocken, etwas wärmer, 23 bis 27 Grad. Und am Freitag erst Sonne, später Wolken, am Abend stellenweise Regen, weiter sommerlich warm. Damit jetzt 3 Minuten nach 8:30. Hier sind die aktuellen Verkehrsmeldungen. Vorsicht bitte auf der A4 Richtung Frankfurt zwischen Wandersleben und Gotha. Ein Unfall. Und B85 Richtung Weimar in Rudolstadt. Stau und stockender Verkehr an einer Baustelle. Dauert für Sie 10 Minuten länger heute Morgen. Die Blitzer stehen auf der A9 Richtung München zwischen Eisenberg und Bad Klosterlausnitz. Auf der A38 Richtung Göttingen zwischen Bleicherode und Breitenworbis. Zwischen Hattengehau und Schnellmannshausen und zwischen Taubach und Weimar. Fehlt da noch was? Sagen Sie es uns. Wir sagen es weiter. Sie erreichen das MDR Thüringen Verkehrszentrum wie immer kostenfrei unter 0800 218 1600. Danke.
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11: Unser Thema heute, die Ernte im eigenen Garten. Na, wie läuft's da bei Ihnen? Ich habe ja heute schon von meinem unfassbaren Erfolg berichtet. Hab wirklich nicht den grünen

0: rechten Daumen, aber tatsächlich das erste Mal eine Paprika geerntet, eine eigene. Steffi, du?
1: Ich auch. Ich habe auch eine Paprika geerntet. Ich dachte es zumindest, denn als ich ins Gemüse biss, musste ich schmerzlich feststellen, es ist eine Peperoni.
0: Oh, aber immerhin, sie ist gewachsen. Ne? Im Gegensatz offenbar zu den Gurken, zumindest berichtet Thomas aus Erfurt da von einem sehr schlechten Erntejahr. Wie sind denn Ihre Erfahrungen? Schreiben Sie uns gern auch in der MDR Thüringen App.
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8.37 Uhr, schönen guten Morgen und nochmal schnell rein ins MDR Thüringen Verkehrszentrum. Vorsicht bitte auf der A4 Richtung Frankfurt. Da haben wir jetzt zwischen Gotha und Gotha-Boxberg einen Reifen auf der linken Spur. Also Vorsicht A4 Richtung Frankfurt. Zwischen Gotha und Gotha-Boxberg liegt ein Reifen.

0: Morgen. Normalerweise, also eigentlich, gibt's an dieser Stelle ja immer das hier.
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0: Aber die Sprecherinnen und Sprecher der Thüringer Polizei befinden sich auf Weiterbildung. Deshalb gibt's jetzt mal die aktuellen Meldungen von uns. Unser Thema heute ist ja die Ernte im Kleingarten und da kommt es zurzeit in mehreren Gärten zu einer Häufung von Fällen schwerer Obst- und Gemüsekriminalität. Steffi, erste Meldung bitte.
2: Besonders betroffen die Zucchini. Unbekannte Täter haben sich dort nachts zu schaffen gemacht und deutliche Bissspuren hinterlassen. Als dringend tatverdächtig gelten Schnecken. Hinweise auf ein Motiv gibt es bislang nicht, vermutlich Hunger.
0: Auch im Brokkoli wurden verdächtige Subjekte entdeckt. Kleine Käfer haben sich offenbar unbefugt Zutritt verschafft und zwischen den Röschen eingenistet. Die Ermittlungen laufen, die Täter befinden sich noch auf der Flucht.
2: Noch dramatischer ist die Lage bei den Zwetschgen. Hier berichtet die Polizei von einem schlimmen Vandalismus. Als Tatverdächtige gelten Maden. Verletzt wurde niemand, aber der Schaden liegt bei mehreren Früchten.
0: Und auch bei Apfelbäumen sind der Polizei bereits mehrere Fälle von schwerem Pflanzenversagen gemeldet worden. Die Beamten schließen eine Fremdeinwirkung derzeit nicht aus und untersuchen nun das Wetter der letzten Monate.
2: Die Polizei warnt außerdem, wer jetzt noch "das wird schon" sagt, macht sich möglicherweise der Beihilfe zum Gartenfrust schuldig.
0: Ja, Hinweise bitte an Konrad Tönz und Peter Niedetzki. Weitere Informationen gibt es nach der nächsten Ernte, sofern es denn dazu kommt. Und den nächsten echten Polizeibericht versprochen. Dann morgen wieder kurz nach 8:30 nach der Weiterbildung.
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0: 9:09. Guten Morgen, kann Sie nur einladen, wenn Sie ein Verein sind, ein Kollegenteam oder Freunde, die zusammen was anpacken, gerne mal um bis zu 1.000 Euro spielen bei uns. Und zwar bei 1.009 in dieser Woche freuen wir uns über das Team des AWO Seniorenpflegeheims am Park in Erfurt-Fieselbach. Einen schönen guten Morgen in die Runde.
1: Guten Morgen.
0: Lasst uns mal teilhaben an eurem Tagesablauf. Also was macht ihr jetzt zum Beispiel so vor und nachdem wir miteinander spielen?
2: Weiterbildung,
3: genau. Sehr unterschiedlich. Also einige Kollegen sind noch in der Grundpflege, die anderen helfen noch den Bewohnern beim Frühstück und einige von unseren Betreuungsmitarbeitern haben heute ein Inhouse-Seminar zum Thema Sport und Bewegung.
0: Wunderbar, da will ich natürlich nicht lange aufhalten. Wir machen uns ans Werk, wir gehen's an. 300 Euro bereits auf eurer Habenseite. Mit welcher Kategorie möchtet ihr die nächsten 100 verdienen? Natur, Musik, Sport, aktuell oder Teamfrage?
2: Musik bitte.
0: Sehr gerne, kommt.
4: Musik.
0: Dieter Bohlen hat eine kuriose Situation mit einem Flughafenfahrer auf Video festgehalten. Die kurze Strecke übers Rollfeld nutzte der Fahrer nämlich, um Dieter zu zeigen, wie gut er singt, den Dieter Bohlen parodieren kann oder im Takt von Sherry Sherry Lady Donuts drehen kann.
2: Singen. Ja.
0: Genau das hat er gemacht. Herzlichen Glückwunsch und diesmal auch alles in der Zeit. Mensch. Deswegen herzlichen
2: Glückwunsch. Wir haben die Zeit wieder gut gemacht.
0: Genau, diesmal kam es sogar bevor das Zeitbett zu Ende war. Also von daher sind wir wieder im Soll. Morgen auch wieder. An dieser Stelle machen wir den Deckel erstmal drauf auf 400 Euro. Morgen können es dann 500 werden. Bis morgen.
3: Vielen Dank.
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0: Kurz vor neun, guten Morgen.
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0: Jetzt ist es soweit. Ich gehe wieder meine Paprika gießen. Die Ernte im Kleingarten war ja heute unser Thema. Steffi und ich gehen deshalb jetzt wieder zurück in den Garten. Aber lassen Sie das Radio bitte laut, denn wir haben festgestellt, Musik ist gut fürs Wachstum.
2: Kerstin aus Weida hat das sogar bestätigt. Sie beschallt ihre Blumen regelmäßig mit MDR Thüringen und sie wachsen tadellos. Einziger Nachteil, so schreibt sie, das Unkraut mag unseren Sender auch. Also schöne Grüße an die Löwenzahn.
0: Na gut, jetzt heißt es für uns zwei, einfach mal die Kresse halten und wir geben ab an Kollege Matthias Hase.
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0: Guten Morgen, gleich wird's 9 Uhr, jetzt alles Wichtige mit Jana Münchhof.

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1: Am Landgericht Gera startet am Mittag ein Prozess wegen versuchten Mordes. Angeklagt ist ein 40-jähriger Mann aus Gera. MDR Thüringen-Reporterin Katlin Bernhardt.
2: Die Tat geschah in einer Novembernacht vorigen Jahres in Gera. Der Angeklagte soll die Wohnungstür in einem Mehrfamilienhaus angezündet haben. Dazu hatte er Brandbeschleuniger benutzt, so die Anklage der Staatsanwaltschaft. Sie wirft dem Mann vor, dass er mit dem Feuer eine Frau umbringen wollte. Beide waren Bekannte. Das Feuer konnte rechtzeitig gelöscht werden. Die Frau erlitt eine Rauchgasvergiftung. Warum der Angeklagte die Frau umbringen wollte, ist noch unklar. Er sitzt derzeit in Untersuchungshaft.
1: Das Feuer auf einem Reiterhof in Bad Liebenstein ist vorsätzlich gelegt worden. Das haben Ermittler der Kriminalpolizei festgestellt. Demnach konnte ein technischer Defekt als Brandursache ausgeschlossen werden. Das Feuer hatte den Reitstall in der Nacht vom 8. zum 9. August komplett zerstört. Der Schaden liegt bei etwa 120.000 Euro. Die Pferde entgingen dem Feuer weitgehend unbeschadet. Die Kriminalpolizei ermittelt jetzt wegen Brandstiftung und sucht Zeugen. Thüringer Zehntklässler können künftig trotz verpatzter Prüfung versetzt werden. Das Bildungsministerium lockert die Regeln für die besondere Leistungsfeststellung, kurz BLF. Sie sollen ab kommendem Jahr in Kraft treten. Aus der MDR Thüringen Nachrichtenredaktion, Karin Lukas.
3: Eine verhauene Prüfung kann jetzt nicht mehr dazu führen, dass die 10. Klasse wiederholt werden muss. Entscheidend für das Weiterkommen sind ab 2027 die Noten, die während des gesamten Schuljahres erzielt wurden. Die Beurteilung in der BLF wiegt zwar nach wie vor besonders schwer, ist aber nicht mehr allein entscheidend. Am Ende geht es jetzt um die Zeugnisnote und die setzt sich zu jeweils 50% aus den Jahresnoten und aus dem BLF-Ergebnis zusammen.
1: Die Wettbewerbsfähigkeit der deutschen Industrie bleibt unter Druck. Nach einer IFO-Umfrage sieht mehr als jedes vierte Industrieunternehmen seine Position auf Märkten außerhalb der EU geschwächt. Besonders betroffen ist die Autoindustrie. Dort berichten 43% von Nachteilen im internationalen Wettbewerb. Die IFO-Experten nennen strukturelle Probleme, die sich nicht allein durch eine bessere Konjunktur lösen lassen. Eine positive Ausnahme ist demnach die Getränkeindustrie, die ihre Wettbewerbsfähigkeit zuletzt verbessern konnte. Der ADAC hat den Mineralölkonzernen erneut vorgeworfen, Krisen für überhöhte Spritpreise auszunutzen. Sprecherin Katrin van Rodenburg sagte dem MDR, die Konzerne machten ordentlich Kasse. Laut Markttransparenzstelle für Kraftstoffe kostete ein Liter Super gestern im bundesweiten Schnitt 2,20 Euro. Das waren 4 Cent mehr als vor einer Woche. Der Liter Diesel lag bei 2,23 Euro. Der Branchenverband Fuels und Energy verweist dagegen auf den Nahostkonflikt als Grund für den Anstieg. Das waren die Nachrichten. 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
4: Dankeschön, Jana. Das Wetter in Thüringen heute wechselnd bis stark bewölkt. Es ziehen einige Schauer durch, später können auch Gewitter dabei sein. Und die Temperaturen liegen bei maximal 20 bis 25 Grad. Morgen 23 bis 27 Grad, also etwas wärmer, heiter bis wolkig und meist trocken. Am Freitag erst Sonne, im Verlauf Wolken, abends stellenweise Regen und es bleibt weiter sommerlich warm. Die Pollenbelastung durch Gräser und Beifußpollen ist gering. 9:03. Hier sind die aktuellen Verkehrsmeldungen. Vorsicht auf der A4 Richtung Frankfurt. Zwischen Gotha und Gotha-Boxberg liegt ein Reifen auf der linken Fahrspur. Und die Blitzer stehen auf der A9 Richtung München zwischen Eisenberg und Bad Klosterlausnitz. A38 Richtung Göttingen zwischen Bleicherode und Breitenworbis. A71 Richtung Schweinfurt, Höhe Stadt-Ilm zwischen Hattengehau und Schnellmannshausen. In Mühlhausen am Kiliansgraben in beiden Richtungen und in Weimar in der Taubacher Straße. Melden Sie Staus und Blitzer kostenfrei im MDR Thüringen Verkehrszentrum 0800 218 1600. Ich bin Matthias Hase, wünsche einen schönen Vormittag.
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So, wenn Ihnen heute die Knochen wehtun, liegt es vielleicht daran, dass Sie einen Regentanz vollführt haben, der gar nicht mehr aufgehört hat. Bei uns zumindest hat es geregnet und es ist wunderschön. Also ich würde nicht sagen, es ist genug, aber es ist doch eine Entlastung für die Natur. Und auch die Hühner im Garten, die gackern wieder etwas fröhlicher als in der drückenden Hitze zuvor. Und natürlich wächst auch alles im Garten wieder etwas besser, auch ohne tägliches Gießen. Was ernten Sie denn bei sich? Wir haben da sehr, sehr viele Meldungen in der MDR Thüringen-App bekommen, zum Beispiel von Arni aus Sondershausen, aus Großbernten genauer gesagt. Er hat Gurken, Tomaten, Zucchini und Bohnen durch gute Pflege und Regenwasserbewässerung geerntet. Er sagt, es ist alles ausreichend vorhanden und das Verrückteste, also da möchte ich wirklich gern mal ein Auge drauf werfen. Er hat Melonen geerntet, hat ein Bild auch davon gezeigt. Die sind ja riesengroß. Also, dass das so gelingt, unglaublich. In Großbernten muss der Boden gut sein. Und dann haben wir noch eine Nachricht bekommen aus Hohenölsen von Kerstin, die schreibt, also wenn ich in meinen Garten Blumenpflege mache, dann wandert das Radio mit MDR Thüringen immer mit. Die Blumen werden beschallt und wachsen tadellos. Leider auch das Unkraut. Ja, was ernten Sie im Garten? Sie dürfen uns gerne noch eine Nachricht schicken, wenn Sie sich so freuen über den Regen wie ich.

0: Mittwochvormittag, hier ist MDR Thüringen, 9.18 Uhr wird es, 12 Minuten vor halb 10.
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2: Eigentlich finde ich Gartenzwerge fürchterlich kitschig. Kein einziger wird sich je in meinen Garten verirren. Doch in diesem Urlaub begegne ich ihnen ganz oft und finde sie gar nicht kitschig. Im polnischen Wrocław, dem früheren Breslau, bin ich mit meinem Mann in diesem Sommer unterwegs. Dort kommt man an den kleinen Bronzegesellen gar nicht vorbei. Sie sitzen oder stehen an allen möglichen und unmöglichen Stellen. Einer grüßt sogar von einem hohen Schornstein und ist nur durch ein Fernrohr zu entdecken. Was hat das mit Wrocław und seinen Zwergen auf sich? Netter Touristengag? Nicht nur. Sie entstammen einer Protestbewegung aus den 80er Jahren. Da malten Leute sie auf Häuserwände oder verkleideten sich selbst als Zwerge, um gegen das System zu protestieren. Gegen Zwerge konnte das Regime nichts sagen. Nach dem Umbruch nahmen Künstler diese Idee auf und fingen an, überall in der Stadt kleine Bronzezwerge aufzustellen. Oft haben sie einen Bezug zu dem Ort, an dem sie stehen, oder sie stellen Berufe dar. Und nicht selten haben sie eine Botschaft. Zum Beispiel die Friedenszwerge. Zwei kleine Wichtel, die eifrig ein Schwert zersägen. Oder der Liebeszwerg, der für alle Liebenden ein Glückshufeisen in den Händen hält. Ihren Protestauftrag, den brauchen die Zwerge nicht mehr zu erfüllen. Aber sie tun doch etwas. Sie zaubern Vorübergehenden ein Lächeln ins Gesicht, beruhigen quengelnde Kinder und begeistern Touristen wie mich. Und es werden immer mehr. Ein Hoch auf diese Zwerge. Cornelia Biesecke aus Eisenach, Evangelische Kirche.
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5: Das Neueste für Ostthüringen mit Uwe Kelm. Guten Morgen. Erfurt-Meuselwitz. Wegen des Schwelbrands auf dem früheren Tagebaugelände schließt Thüringens Umweltminister Thilo Kummer mögliche Evakuierungen nicht aus. Sollten die Rauchgasemissionen tatsächlich zu gesundheitlichen Problemen bei Bewohnerinnen und Bewohnern führen, dann müssten die Menschen die Gegend eine Zeit lang verlassen können. Stadt- und Landratsamt haben zwischenzeitlich Auflagen erteilt, die Rauchgasemissionen zu messen. Saalfeld. Die Sonderausstellung vom Sitzmöbel zur Installation im Stadtmuseum Saalfeld wird verlängert. Wie die Stadtverwaltung mitteilt, sind die Arbeiten des Künstlers Gabriel Wiese noch bis zum 1. November zu sehen. Wiese zeigt in seinen Arbeiten die vielfältigen Möglichkeiten des Materials Kork. Gera. Die inzwischen leeren Zuckertüten der Schulanfänger werden gesammelt. Der Verein Heimatregion Gera braucht nach eigenen Angaben 789 Stück, passend zum 789-jährigen Stadtjubiläum von Gera. Ein Sponsor gibt für jede Tüte 5 Euro, die an Grundschulen und Kindergärten der Stadt gespendet werden. Die gespendeten Zuckertüten werden recycelt. 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
6: Das Wetter in Thüringen. Peter Rudolf aus Sondershausen meldet heute Morgen 17,3 Grad. Da ist das Zehntel wichtig, damit es nicht ganz so kalt wirkt. Und es gibt leichten Westwind. Kein Niederschlag mehr gestern bis heute Morgen. 10,7 Liter pro Quadratmeter. Jetzt fast eine geschlossene Wolkendecke und noch keine Sonne. Vielen Dank, Herr Rudolf. Wie geht's weiter heute mit dem Wetter in Thüringen? Naja, so ein paar Tröpfel könnten noch dabei sein. Einige Schauer ziehen durch, mitunter auch Gewitter. Es ist wechselnd bis stark bewölkt und die Höchstwerte liegen bei 20 bis 25 Grad. Morgen heiter bis wolkig, meist trocken, etwas wärmer, 23 bis 27 Grad. Und am Freitag erst Sonne, im Verlauf dann Wolken, am Abend stellenweise Regen. Es bleibt aber sommerlich warm. Und die Pollenbelastung durch Gräser und Beifußpollen ist gering. 9.32 Uhr ist es. Hier sind die aktuellen Meldungen aus dem MDR Thüringen Verkehrszentrum. Vorsicht auf der A72 Richtung Hof zwischen Zwickau Ost und Zwickau West liegen Bretter auf der rechten Fahrspur in einem Baustellenbereich. Und die Blitzer stehen auf der A38 Richtung Göttingen zwischen Bleicherode und Breitenworbis. A71 Richtung Schweinfurt in Höhe Stadt-Ilm zwischen Hattengehau und Schnellmannshausen. In Mühlhausen am Kiliansgraben in beiden Richtungen und in Weimar in der Taubacher Straße. Melden Sie Staus und Blitzer kostenfrei im MDR Thüringen Verkehrszentrum 0800 218 16 00. Vielen Dank und gute Fahrt.
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0: mit Rod Stewart segeln wir gern durch diesen Tag. Mittwoch, der 19. August. Es ist 9.40 Uhr.
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0: Und wir schalten mal zu Walter Grimm aus Hartpöllnitz, genauer gesagt aus dem kleinen Ort Burkersdorf. Schönen guten Morgen, Herr Grimm.
2: Schönen guten Morgen, Herr Harte.
0: So, Sie haben extra nochmal nachgeschaut, wie viel Regen es bei Ihnen gegeben hat. Ist das denn erträglich gewesen?
2: 8 mm ist eigentlich ganz gut.
0: Ja, schön. Also, das heißt 8 Liter auf den Quadratmeter, ne?
2: So, ganz genau.
0: Genau. Herr Grimm, und die Temperaturen heute Morgen?
2: 19 Grad bei 87% Luftfeuchtigkeit und leichter Wind aus West.
0: Glauben Sie denn, Sie bekommen heute noch ein paar Millimeter dazu?
2: Es sieht ganz so aus, weil es ist vollständig bedeckt.
0: Ja.
2: Und ich hatte ein paar Tropfen an der Autoscheibe vorhin gerade.
0: Ja, die Natur freut sich natürlich darüber. Wir haben schon gesagt, wer gärtnert, freut sich auch, dass er nicht mehr ganz so viel gießen muss. Und das Regenwasser war ja auch schon in mancher Tonne sehr knapp. Wie ist es denn bei Ihnen in Burkersdorf? Gibt der Garten was her?
2: Der Garten gibt was her. Da gibt eigentlich immer irgendwas her. Was er dieses Jahr nicht hergibt, sind Pfirsiche. Haben wir nicht einen einzigen dran. Voriges Jahr an die 200 Kilogramm.
0: Ja.
2: Das war schon...
0: Man sagt es ja von Obstbäumen, dass die manchmal eine Pause brauchen. Ich kenne das von Apfeljahren. Es gibt das Apfeljahr, dann wieder ein Jahr wenig Ernte, dann wieder ein Jahr mehr Ernte. Vielleicht machen das die Pfirsiche auch so.
2: Die Pfirsiche nicht, das sind Kernechte und die tragen an sich jedes Jahr aber der Spätfrost.
0: Ah, hat bei
2: Ihnen zugeschlagen. Der dann die entweder killt oder aber zulässt, dass wir eine Rekordernte haben.
0: Und Sie machen da auch nichts von wegen Abhängen oder Netze drüber oder Kerzen drunter stellen?
2: Nein, das haben wir bisher nicht gemacht.
0: Ja. Genau. Und Tomaten ernten Sie aber?
2: Ja, die Tomaten, die kommen jetzt erst später als sonst, obwohl wir die eigentlich, da wir sie selbst ziehen, sogar in der letzten Januarwoche die gesät haben.
0: Aha.
2: Aber kommen trotzdem erst jetzt. Ja, und da werden wir mal, es hängt einiges dran, muss es nur noch reif werden.
0: Genau, also ich höre schon, Regen mögen Sie, aber ein bisschen Wärme und Sonne wäre dann auch nicht schlechter, damit die Tomaten noch reifen.
2: Ich denke, dass die Wärme ausreichend sein wird. 40 Grad brauchen wir nicht unbedingt nochmal.
0: Das stimmt. Herr Grimm, dann wünsche ich einen angenehmen Tag heute und weiterhin viel Spaß im Garten und auch mit den eigenen Früchten und bis zum nächsten Mal.
2: Das wünsche ich Ihnen auch und dem gesamten Team alles Gute.
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0: Der Tod des Clowns, besungen von Dave Davies. 9.49 Uhr ist es, 11 Minuten vor 10. Das ist der Mittwochvormittag bei MDR Thüringen. Noch ist Sommer und er kommt auch wieder zurück. Die Sonne wird sich zeigen. Am Freitag erst Sonne, dann wieder paar Wolken, am Abend Regen und auch morgen ist es heiter bis wolkig. Nur heute müssen wir nochmal durch so einen wolkenverhangenen Tag. Trotzdem, der Regen, der gefallen ist, der stimmt uns eigentlich ganz glücklich. Wir freuen uns, dass im Garten was zu holen ist. Und was Sie alles so ernten, das haben Sie uns verraten.
1: Ich habe Karton.

0: Verluste. Man sieht es ja an dem Bärenobst, dass die Hitzeschäden und auch an den Äpfeln, dass da Sonnenbrand ist und sowas. Das ist schon bedenklich.
1: Forstjahr war viel Obst und in der Regel ist dann im nächsten Jahr etwas weniger.
2: Mhm, aber so schlecht sieht es offensichtlich eben nicht aus. Kann das nur bestätigen. Und wenn Sie uns Ihre Ernteerfolge benennen wollen, schreiben Sie es uns gerne in der MDR Thüringen App oder schicken Sie uns eine Sprachnachricht. Wir bekommen auch unheimlich viele Bilder. Das sieht toll aus, zum Beispiel die bevorstehende Weinernte. Also da gibt es schon einiges, was die Natur uns beschert.
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4: Mittwochvormittag, es ist 11 Uhr, jetzt, Quatsch, es ist nicht 11 Uhr, es ist um 10, alles Wichtige mit Jana Münchhof.
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5: Am Landgericht

0: Muss sich am Mittag ein Mann wegen versuchten Mordes verantworten. Laut Staatsanwaltschaft soll der 40-Jährige im vergangenen November die Wohnungstür einer Bekannten mit Brandbeschleuniger angezündet haben, um, so der Vorwurf der Staatsanwaltschaft, die Frau zu töten. Das Feuer konnte rechtzeitig gelöscht werden. Die Frau erlitt eine Rauchgasvergiftung. Die Hintergründe der Tat sind noch unklar. Der Großbrand auf einem Reiterhof in Bad Liebenstein vor 11 Tagen ist absichtlich gelegt worden. Wie die Polizei in Suhl mitteilte, geht sie nach den jüngsten Untersuchungen von vorsätzlicher Brandstiftung aus. Der Schaden ist bisher auf rund 120.000 Euro geschätzt worden. MDR Thüringen-Reporterin Ruth Breer.
1: Erst gestern waren die Reste der alten Reithalle freigegeben worden für die Spezialisten der Kripo und einen Gutachter. Sie ermittelten die Ursache. Nun sucht die Polizei nach Zeugen, die am vorletzten Samstagabend Personen oder Fahrzeuge in der Nähe gesehen haben. Die Hilfsbereitschaft für den Reiterhof ist weiter hoch. Agrarbetriebe der Region haben zugesagt, die rund 40 Pferde über den Winter zu versorgen. Am Samstag bringen Landwirte aus dem Landkreis Gotha in einem Konvoi 60 Tonnen Stroh.
0: Thüringens BSW-Digitalminister Steffen Schütz hat die Bundespartei im Streit um den Kurs in Sachsen-Anhalt scharf kritisiert. Schütz sagte im Deutschlandfunk, eine Zusammenarbeit mit Extremisten aus Machtkalkül überschreite eine rote Linie. Die AfD gilt dort als gesichert rechtsextremistisch. Hintergrund sind Forderungen von BSW-Chefin Sarah Wagenknecht nach einer Regierung, bei denen auch eine Zusammenarbeit mit wechselnden Mehrheiten unter Einbeziehung der AfD diskutiert wird. Der ADAC hat den Mineralölkonzernen erneut vorgeworfen, Krisen für überhöhte Spritpreise auszunutzen. Sprecherin Katrin van Randenburg sagte dem MDR, die Konzerne machten ordentlich Kasse. Laut Markttransparenzstelle für Kraftstoffe kostete ein Liter Super gestern im bundesweiten Schnitt 2,20 Euro. Das waren 4 Cent mehr als vor einer Woche. Der Liter Diesel lag bei 2,23 Euro. Der Branchenverband Fuels and Energy verweist dagegen auf den Nahostkonflikt als Grund für den Anstieg. Fußballnationalspieler Jamal Musiala hat erneut für einen Schreckensmoment gesorgt. Beim Testspiel des FC Bayern beim Zweitligisten Heidenheim gestern Abend ist der 23-Jährige kurz nach der Einwechslung erneut auf dem Rasen zusammengebrochen. Wenig später hat er selbst Entwarnung gegeben. Aus der Sportredaktion Anna Claire.
2: Spieler beider Mannschaften bildeten einen Sichtschutz für Musiala, der den Platz im Anschluss aber eigenständig verlassen konnte. Bereits vor wenigen Tagen ist das schon einmal passiert. Im Testspiel gegen Leipzig brach Musiala ebenfalls auf dem Feld zusammen, blieb regungslos liegen und ging dann benommen vom Platz. Später meldete er sich auf Instagram zu Wort und erklärte, dass er unter kurz auftretenden Bewusstseinsaussetzern leide, ausgelöst durch eine neurologische Dysfunktion. Dies sei aber gut zu behandeln.
0: Das waren die Nachrichten. 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
3: Dankeschön, Jana. Wir schauen aufs Wetter in Thüringen, das heute wechselnd bis stark bewölkt ist. Es ziehen auch noch mal einige Schauer durch, später mitunter auch Gewitter. Und die Temperaturen liegen heute maximal bei 20 bis 25 Grad. Morgen heiter bis wolkig, meist trocken, noch etwas wärmer, 23 bis 27. Und am Freitag erst Sonne und im Verlauf dann wieder Wolken. Am Abend kann es stellenweise noch mal Regen geben, aber es bleibt sommerlich warm. 10.04 Uhr wird es. Im Moment haben wir keine Störungsmeldungen aus dem MDR Thüringen Verkehrszentrum, wünschen gute und sichere Fahrt. Und die Blitzer stehen auf der A38 Richtung Göttingen zwischen Bleicherode und Breitenworbis, A71 Richtung Schweinfurt, Höhe Stadt Ilm, zwischen Hattengehau und Schnellmannshausen, in Mühlhausen am Kiliansgraben in beiden Richtungen, in Weimar in der Taubacher Straße und in Wintersdorf Richtung Meuselwitz. Melden Sie Staus und Blitzer kostenfrei im MDR Thüringen Verkehrszentrum. Zentrum 0800 218 1600. Ich bin Matthias Hase, wünsche einen schönen Vormittag.
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0: Riechen Sie das? Können Sie das riechen? Liebe ist in der Luft. Genau, love is in the air. Aber jetzt im Ernst, es riecht gleich ganz anders, wenn es draußen mal geregnet hat. Die Natur atmet auf und viele von uns auch mit. Ja, es gibt auch Leute, die vermissen diese tropischen Temperaturen, aber vielleicht kriegen wir das bald wieder. Jetzt sind wir erstmal dankbar, dass die Natur etwas Feuchtigkeit abbekommen hat und wir ernten können. Christine hat uns in der MDR Thüringen App eine Nachricht geschickt. Nicht nur eine Nachricht, sondern sogar viele Bilder aus ihrem Hof in Roßleben und das sieht toll aus. Sie schreibt dazu, wir haben einen Weinstock, den noch meine Vorfahren gepflanzt haben vor circa 100 Jahren und nachdem wir in den letzten Jahren keine gute Ernte hatten, weil die Trauben durch die extreme Sonneneinstrahlung immer verbrannt sind auf der Südseite, haben wir in diesem Jahr einfach das Laub nicht so kurz gehalten, die Blätter dran gelassen und das hat Erfolg gebracht. Außerdem haben wir eine Aubergine im Kübel, ein Feigenbäumchen, das reichlich trägt und auch ein Kumquatbäumchen, das noch ein paar Früchte vom letzten Jahr hat, jetzt blüht und schon wieder kleine Kumquettchen fürs nächste Jahr ansetzt. Außerdem Zucchini, Tomaten, Paprika. Lediglich mit den Gurken haben wir kein Glück. Die haben dieses Jahr viel Laub und kaum Früchte. Wir wünschen allen ein gutes Restgartenjahr und einen erträglichen Spätsommer. Viele Grüße aus dem Kyffhäuser Kreis. Und ich habe mit Christine schon zweimal hin und her geschrieben in der App und mich bedankt. Das ist wirklich eine Augenweide und wer durch Roßleben fährt und einen alten Hof sieht, wird wahrscheinlich den von Christine erkennen wegen des schönen Weinlaubs. Dankeschön für diese Eindrücke. Ernte im Gartenjahr, was da so los ist, finden Sie auch bei uns in der MDR Thüringen App. Heidelbeeren im Garten auf dem Balkon anbauen, wie man Brombeeren anbaut und pflegt und wie man Blaubeeren ernten kann in Thüringen, das ist gleich Thema bei uns.
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0: macht auch wieder Spaß, durch den Garten zu gehen. Und die Schnecken haben auch wieder Spaß zu futtern, was es zu essen gibt. Ja, aber wir haben noch ein anderes Thema, das hat auch mit Gartenfrüchten zu tun. Eigentlich eher mit Waldfrüchten, denn Heidelbeeren, die kennen wir eigentlich aus dem Wald. Und manchmal werden sie sogar im Wald als Plantage angebaut. Und MDR Thüringen-Reporterin Katja Bohmeier, die war mit dem Körbchen bewaffnet zum Pflücken auf der Heidelbeerplantage.
1: Die Heidelbeerplantage liegt mitten im Wald. Wenn man von Bad Berge herkommt, muss man kurz vor dem Ortseingang Blankenhain rechts abbiegen. Dann fährt man in den Wald rein, dann kommt ein großer Parkplatz und dann steht man quasi schon mittendrin in den Beeren. Bevor ich loslegen kann, muss ich noch ein bisschen was beachten. Ne? Jan Klüsendorf, Sie sind hier als Förster für die Heidelbeerplantage verantwortlich. Was genau muss ich als erstes tun?
2: Als erstes werden die Körbe oder Eimer gewogen, da wird das Gewicht drauf gestimmt, damit man dann beim Wiegen wirklich nur das Nettogewicht hat. Die Menschen werden dies aber nicht gewogen, das werden wir vielleicht ab nächstes Jahr machen, mal sehen.
1: Und der Tipp ist jetzt, wo anzufangen?
2: Erstmal kostenweise sind ja hier 5 Hektar Anlage, ca. 10.000 Büsche und 18 verschiedene Sorten. Und dann weit reingehen, ruhig mal ein bisschen bücken und dann die Büsche auseinanderstreifen, da ist noch genug da.
1: Neben mir steht die Angelika aus Kassel, die gerade zu Besuch ist und sie wollen unbedingt Blaubeeren pflücken.
3: Ich liebe die, die schmecken sehr gut und sind einfach gesund.
1: Haben wir die Heidelbeer-Wünschelrute mit?
3: Wir gehen nach dem Gespür.
1: Nehmen wir Reihe 3 bis 4. Es wird eng, würde ich sagen.
3: Ich wusste das gar nicht, dass sie so hoch wachsen. Ich würde jetzt gerne wissen, welche Heidelbeere bist du denn?
1: Naja, aber wenn da Erika und Franz dran steht, können wir damit auch nichts anfangen.
3: Ja, das stimmt.
1: Aber wir können den Geschmackstest machen. Die schmecken.
3: Oh, so leicht, so höllisch auch, ne?
1: Oh Gott. Wie genau machen Sie das jetzt mit der Pflücktechnik?
3: Also ich drehe die so ein bisschen ab, gucke halt schon ein bisschen, dass sie eine gewisse Größe haben und dass sie halt blau sind.
1: Hier hängen auch noch ganz viele. Wie war das? Die schlechten ins Kröpfchen, die guten ins Töpfchen. Ich habe hier noch Pflücker entdeckt. Ich schlage mich mal kurz durch die Büsche. Was haben Sie denn für einen Pflücktipp?
4: Man sollte schon auch mal ein bisschen unten drunter gucken, weil hier oben sind schon ein bisschen viele, die eben sehr schon verbrannt sind.
5: Ja, dass man schöne große und die anderen lässt man dran.
6: Ich habe die Büsche ganz schön leer gepflückt.
1: Mein kleines Körbchen ist voll. Jetzt müssen wir
6: wiegen. Und das sind 6 Euro.
1: Ich gehe mir das jetzt auf jeden Fall schmecken lassen.
6: Das ist gut. Gibt es kleine Blaubeerdörtchen, Joghurt, Müsli, Heidelbeerkuchen, Marmelade darf man nicht vergessen. Genau.
0: Dankeschön. Oh, was man alles mit Blaubeeren oder eben Heidelbeeren machen kann. Übrigens, wenn Sie auch Lust bekommen haben zu pflücken, bei Blankenhain immer montags, dienstags, freitags, samstags ist geöffnet und 1 Kilo Beeren kostet 6 Euro. Dann wünschen wir viel Spaß und guten Appetit.
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6: Das Neueste für Ostthüringen mit Uwe Kelm. Guten Tag. Gera. Am Landgericht startet am Mittag ein Prozess wegen versuchten Mordes. Angeklagt ist ein 40-jähriger Mann aus Gera. Der Angeklagte soll eine Wohnungstür in einem Mehrfamilienhaus angezündet haben, so die Staatsanwaltschaft. Sie wirft dem Mann vor, dass er mit dem Feuer eine Frau umbringen wollte. Vorerst sind 7 Verhandlungstage angesetzt. Erfurt-Meuselwitz. Wegen des Schwelbrandes auf dem früheren Tagebaugelände schließt Thüringens Umweltminister Thilo Kummer mögliche Evakuierungen nicht aus. Sollten die Rauchgasemissionen tatsächlich zu gesundheitlichen Problemen bei Bewohnerinnen und Bewohnern führen, dann müssten die Menschen die Gegend eine Zeit lang verlassen können. Stadt- und Landratsamt haben zwischenzeitlich Auflagen erteilt, die Rauchgasemissionen zu messen. Jena. Nach 6 Festivalwochen ist die Kulturarena auf der Zielgeraden. Bis Sonntag stehen noch 6 Konzerte auf dem Programm. Dabei wird es heute laut auf dem Platz vor dem Theaterhaus. Wie die Veranstalter mitteilen, singt heute die 9-köpfige Band Schumaschowjek aus der Schweiz in 5 Sprachen. 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
7: Das Wetter in Thüringen. Es gibt ein bisschen Regen in Großbocka. Das schreibt Wettermelder Erwin Schiffner. 17 Grad, der Himmel bedeckt, windstill. Und Walter Friedrich aus Mubberg meldet bedeckten Himmel bei 17,6 Grad. Auch hier windstill und im Moment regnerisch. Heute bleibt es wechselnd bis stark bewölkt. Es ziehen immer noch mal einige Schauer durch. Später mitunter auch Gewitter. Die Höchstwerte 20 bis 25 Grad. Morgen heiter bis wolkig, meist trocken. Noch etwas wärmer, 23 bis 27 Grad. Und am Freitag erst Sonne, im Verlauf Wolken, abends stellenweise Regen und es bleibt weiter sommerlich warm. Die Pollenbelastung durch Gräser und Beifußpollen ist gering. 10.34 Uhr. Hier sind die aktuellen Verkehrsmeldungen. A72 Richtung Leipzig. Zwischen Stolberg Nord und Chemnitz Süd 3 Kilometer Stau und stockender Verkehr. Da gibt es eine Baustelle und 15 Minuten Verzögerung. Die Blitzer auf der A38 Richtung Göttingen zwischen Bleicherode und Breitenworbis, A71 Richtung Schweinfurt in Höhe Stadt-Ilm, in Mühlhausen am Kiliansgraben in beiden Richtungen, in Weimar in der Taubacher Straße, in Wintersdorf Richtung Meuselwitz und wenn Sie mehr gesehen haben, melden Sie Staus und Blitzer kostenfrei im MDR Thüringen Verkehrszentrum 0800 218 16 00. Vielen Dank und gute Fahrt.
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Ja, so viel Zeit muss sein. Wir haben gerade eine Nachricht bekommen von Gisela aus Jena unter der Überschrift Jena wollte nur mal sagen, ihr seid spitze. Und sie schreibt uns, es läuft gerade mein Lieblingslied, ihr seid wirklich spitze. Kenny Rogers, Dolly Parton haben wir gern gemacht, Island in the Stream. Das ist der Mittwochvormittag. MDR Thüringen,

0: Peter Schilling mit Terra Titanic. Vorhin haben wir auch schon Summer Wine gehört, ein Klassiker. Und jetzt kommen wir zum Thema Wein. Denn wie geht's Ihren Reben? Wir haben von Christine aus Roßleben vorhin schon gehört, Sie haben einen 100 Jahre alten Rebstock. Dieses Jahr haben Sie mehr Laub dran gelassen, damit die Sonnenschäden nicht ganz so hoch sind. Das hat auch gut geholfen. Auch bei den Profi-Winzern gibt es Schwierigkeiten durch die Trockenheit und Hitze der letzten Wochen. Gelbe Blätter, trockene Trauben. Heute Morgen hat Winzer Andreas Klaus aus Sonnendorf bei Bad Sulza bei uns berichtet, dass das bei ihm genauso aussieht.
1: Jetzt so die vergangenen Tage hat man schon gesehen, dass es alles richtig trocken wird, dass die Reben, die ein bisschen auf sandigem Boden stehen, auch nachlassen, gelb werden mit der Zeit. Die ersten Trauben auch wirklich Welkeerscheinungen kriegen.
0: Aber es ist nicht alles verloren. Die Trauben werden jetzt durch den Regen, der gefallen ist, auch ein bisschen größer, erhalten mehr Saft. Und Winzer Andreas Klaus hat dasselbe Phänomen auch im letzten Jahr beobachtet, dass spät noch was geht.
1: Und dann hat es Ende August, Anfang September noch mal 70 bis 100 Liter geregnet, also richtig deutlich. Und das hat richtig Menge gebracht. Dann noch mal die Rebstöcke haben sich vollgezogen mit Wasser. Und das hat schon eher zu einer reife Verzögerung geführt. Also es ist momentan so Mitte August alles offen. Man muss jetzt wirklich sehen, wie die nächsten Tage, Wochen verlaufen.
0: Also will man noch nicht den Schlussstrich ziehen unter das Winzerjahr. Das wissen wir dann erst, wenn die Qualitätsweine im Oktober von den Reben geholt werden. Wir drücken zumindest allen Winzern, ob Hobbywinzer oder Profi-Winzer, die Daumen, dass die Traubenernte in diesem Jahr ganz gut ausfällt.
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Dieser Song kam im Mai 82 raus, ist also 44 Jahre alt und diente als offizieller Titelsong für den Film Rocky 3. Habe ich nie gesehen, aber das Auge des Tigers, ja, sagt ja der Titel auch, Eye of the Tiger. Und Sylvester Stallone hat die Band persönlich gebeten um diesen Song, denn er wollte eigentlich einen Titel von Queen verwenden, durfte den aber nicht nutzen. Ich sage jetzt mal, Pech für Queen. Gut für Survivor.

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7: Am Landgericht Gera muss sich am Mittag ein Mann wegen versuchten Mordes verantworten. Laut Staatsanwaltschaft soll der 40-Jährige im vergangenen November die Wohnungstür einer Bekannten mit Brandbeschleuniger angezündet haben, um die Frau zu töten. Das Feuer konnte rechtzeitig gelöscht werden. Die Frau erlitt eine Rauchgasvergiftung. Das Motiv für den Brandanschlag soll noch geklärt werden. Thüringens BSW-Digitalminister Steffen Schütz kritisiert den Kurs der Bundespartei in Sachsen-Anhalt. Schütz sagte im Deutschlandfunk, eine Zusammenarbeit mit Extremisten aus Machtkalkül überschreite eine rote Linie. BSW-Gründerin Sarah Wagenknecht hatte wiederholt erklärt, bei der Landtagswahl CDU-Ministerpräsident Sven Schulze ablösen zu wollen. Stattdessen soll ein parteiunabhängiger Regierungschef mit wechselnden Mehrheiten unter Einbeziehung der AfD regieren. Schütz kritisiert diesen Kurs. Das BSW sollte eine demokratische Alternative sein. Die AfD in Sachsen-Anhalt gilt wie in Thüringen als gesichert rechtsextremistisch. Der Umbau der Defensionskaserne auf dem Erfurter Petersberg ist abgeschlossen. Nach jahrzehntelangem Leerstand und 4 Jahren Bauzeit wird das historische Gebäude nun an die Mieter übergeben. MDR Thüringen-Reporterin Antje Kirsten, wie hat sich die ehemalige Kaserne verändert?
8: Äußerlich zunächst wenig, denn das Gebäude steht unter Denkmalschutz. Aber das täuscht. Mit neuem Dach, knapp 600 neuen Fenstern, 3 Treppenhäusern mit Fahrstuhl und komplett neuem Innenleben ist ein Campus mit Büros, Veranstaltungsfläche, Ausstellungsräumen für Kunst und Gastronomie entstanden. Das Gebäude sei jetzt fit für die Zukunft des Petersberges, sagte Investor Frank Sonnabend MDR Thüringen. Er hat nach eigenen Angaben rund 20 Millionen Euro investiert.
7: Bundesjustizministerin Stefanie Hubig will Menschen besser vor Hitze schützen. Deshalb plane sie, Mietern den Einbau von Klimaanlagen und Sonnenblenden in Wohnungen zu erleichtern, sagte sie der Rheinischen Post. Dafür soll das Mietrecht geändert werden. Bislang haben Mieter keinen Anspruch auf solche baulichen Veränderungen und benötigen das Okay des Vermieters. Hubig fordert für die Zukunft klare und praktikable Regelungen für beide Seiten. Der ADAC hat den Mineralölkonzernen erneut vorgeworfen, Krisen für überhöhte Spritpreise auszunutzen. Sprecherin Katrin van Randenburg sagte dem MDR, die Konzerne machten ordentlich Kasse. Laut Markttransparenzstelle für Kraftstoffe kostete ein Liter Super gestern im bundesweiten Schnitt 2,20 Euro. Das waren 4 Cent mehr als vor einer Woche. Der Liter Diesel lag bei 2,23 Euro. Der Branchenverband Fuels und Energie verweist dagegen auf den Nahostkonflikt als Grund für den Anstieg. Das waren die Nachrichten. 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
6: Dankeschön, Christine. Das Wetter in Thüringen atmet noch mal so ein bisschen durch. Heute wechselnd bis stark bewölkt. Einige Schauer ziehen durch, mitunter auch Gewitter. Die Höchstwerte 20 bis 25 Grad. Morgen dann heiter bis wolkig, meist trocken, noch etwas wärmer. 23 bis 27 Grad. Am Freitag erst Sonne und im Verlauf wieder Wolken. Am Abend stellenweise Regen. Es bleibt aber sommerlich warm. 11.03 Uhr. Hier sind die aktuellen Verkehrsmeldungen. A72 Richtung Leipzig zwischen Stolberg Nord und Chemnitz Süd. 3 Kilometer Stau und stockender Verkehr. Es gibt eine Baustelle und sie brauchen 15 Minuten länger. Die Blitzer stehen auf der A38 Richtung Leipzig zwischen Breitenworbis und Bleicherode. A38 Richtung Göttingen zwischen Bleicherode und Breitenworbis. In Mühlhausen am Kiliansgraben in beiden Richtungen. In Weimar Taubacher Straße und in Wintersdorf Richtung Meuselwitz. Melden Sie Staus und Blitzer kostenfrei im MDR Thüringen Verkehrszentrum 0800 218 16 00. Vielen Dank und gute Fahrt.
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0: Oh, sind Ihre Fotos schön. Ich muss nochmal Danke sagen an dieser Stelle für alle Zulieferungen in der MDR Thüringen-App. Christina aus Kaulsdorf hat uns geschrieben, die haben sogar einen Sonnenschutz, einen natürlichen Sonnenschutz gepflanzt, nämlich einfach einen Weinstock und den hübsch aufgerichtet. Das Laub bleibt dann extra dran und siehe da, den Trauben geht's auch ganz gut. Dann viele Grüße nach Kaulsdorf und unser Stammhörer Lutz Klingebiel aus Erfurt, der kann auch von der Weinernte berichten, sagt, die ist hervorragend, aber auch die Einlegegurken und die Tomaten sind sehr ertragsreich. Spargel- und Erdbeerernte war toll und für meine Heidelbeeren konnte ich heute einiges von euch lernen. Vielen Dank, macht weiter so. Ja, wenn Sie auch noch was lernen wollen, können Sie in unserer MDR Thüringen App schauen. Da gibt es alles rund um diese Beeren und auch Brombeeren, was man da beachten sollte, damit sie gut gedeihen. Vielleicht hilft ja dann auch wieder ein Sonnenstrahl. Der kommt jetzt musikalisch von Typically Tropical Barbados.
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0: Mittwochvormittag, hier ist MDR Thüringen. Das war Musik von Udo Lindenberg, der sagt, ich brauche keinen Plan B. Und Volker Albold hat auch keinen Plan B. Sein Plan A heißt am Sonntag 17 Uhr Konzert im F-Haus im Rahmen des Blues-Cafés mit einer tollen Besetzung. Ebi Davis und The Super Band kommen dahin. Und Volker Albold, der das Ganze organisiert, ist jetzt am Telefon. Ich sage schönen guten Tag, Herr Albold.
1: Ja, schönen guten Tag.
0: Diese Reihe Blues-Café gibt es schon eine ganze Weile. 14 Jahre machen Sie das schon und oft im kleineren Rahmen. Jetzt das 159. Konzert und das fällt durchaus eine Nummer größer aus. Was ist das für eine Band?
1: Das ist eine Band. Ab Davis stammt aus Arkansas, ist in Memphis groß geworden. In New York hat er die ersten musikalischen Schritte gemacht, die waren dann entsprechend groß. Also er hat mit Größen wie Wilson Pickett, Ray Charles oder B.B. King zusammengearbeitet.
0: Krass.
1: Ist dann in den 80er Jahren erstmals nach Europa gekommen, hat sich dann in Berlin niedergelassen. Und in den 90er Jahren hat er die Superband gegründet, die ich schon auf diversen Festivals gebucht habe.
0: Jetzt haben Sie zu mir gesagt, das geht stilistisch durchaus auch ein bisschen über den klassischen Blues hinaus. Ab Davis hat 37 Platten aufgenommen und das heißt, man darf sich da auf ein sehr vielfältiges Programm freuen?
1: Ja, auf alle Fälle. Musikalisch ist das in dem Fall Blues, Soul und ein ganzer Schuss Boogie-Woogie bis hin zu ein klein wenig Rock'n'Roll.
0: Jetzt haben Sie mir im Vorfeld gesagt, eine kleine Tücke gibt es bei diesem Konzert, denn der Vorverkauf findet normalerweise über die Touristinfo Jena statt und die ist jetzt ausgerechnet seit vorgestern geschlossen. Man kann zwar noch online buchen, aber eben nicht hingehen und jetzt Tickets dort kaufen. Was bieten Sie denn den Leuten an, die sagen, ach, wir wollen gerne noch ein Ticket im Vorverkauf haben?
1: Naja, wie schon gesagt, diese Online-Möglichkeit besteht. Man kann auch bei mir bestellen. Das ist sowieso der Weg, der beim Blues-Café oftmals gegangen wird, also über meine E-Mail-Adresse.
0: Ja, passen Sie auf, ich glaube, ehe sich das jeder merkt, wir sagen unsere Hörertelefonnummer an und geben die weiter, die E-Mail-Adresse für diejenigen, die es interessiert.
1: Okay.
0: Das machen wir am besten so, also 0800 218 16 16, wer die Kontaktdaten von Volker Albold will, kriegt da ein Ticket. Und dann, wie viele Leute stehen da auf der Bühne am Sonntag?
1: Da stehen 7 Leute auf der Bühne. Also.
0: Und wie viel Platz haben Sie im Publikum?
1: Also da ist genug Platz im
0: also man könnte auch tanzen.
1: Im F-Haus, also Abendkasse geht auch, ne?
0: Abendkasse geht auch, genau, das sagen wir noch dazu. Und es ist ein bisschen Platz, um sich auch bewegen zu können. Also man sitzt jetzt nicht in der Stuhlreihe, oder doch?
1: Doch, das ist bestuhlt, okay. Aber wer will, kann sich auch stellen und kann auch tanzen. Also.
0: Und Sie haben zu mir gesagt, es sind aber nicht klassischerweise die alten Blueser mit Jesus, Latschen und Kutte, sondern ein sehr breites Publikum?
1: Ja. Aber die alten Blueser dürfen auch, wenn sie wollen.
0: Okay, Herr Albold, also dann wünschen wir Ihnen nette Gäste, ein tolles Konzert Sonntagabend, 17 Uhr, Ab Davis and the Superband im F-Haus in Jena. Und wer im Vorverkauf noch ein Ticket will, wir geben gern die Kontaktdaten von Volker Albold weiter. 0800 218 16 16. Ihnen alles Gute, viel Erfolg weiter fürs Blues Café in Jena.
1: Ja, und viel Spaß mit Ab Davis und der Superband.
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5: Das Neueste für Ostthüringen mit Uwe Kelm. Guten Tag. Gera. Am Landgericht startet am Mittag ein Prozess wegen versuchten Mordes. Angeklagt ist ein 40-jähriger Mann aus Gera. Der Angeklagte soll eine Wohnungstür in einem Mehrfamilienhaus angezündet haben, so die Staatsanwaltschaft. Sie wirft dem Mann vor, dass er mit dem Feuer eine Frau umbringen wollte. Vorerst sind 7 Verhandlungstage angesetzt. Erfurt-Meuselwitz. Wegen des Schwelbrandes auf dem früheren Tagebaugelände schließt Thüringens Umweltminister Thilo Kummer mögliche Evakuierungen nicht aus. Sollten die Rauchgasemissionen tatsächlich zu gesundheitlichen Problemen bei Bewohnerinnen und Bewohnern führen, dann müssten die Menschen die Gegend eine Zeit lang verlassen können. Stadt- und Landratsamt haben zwischenzeitlich Auflagen erteilt, die Rauchgasemissionen zu messen. Jena. Nach 6 Festivalwochen ist die Kulturarena auf der Zielgeraden. Bis Sonntag stehen noch 6 Konzerte auf dem Programm. Dabei wird es heute laut auf dem Platz vor dem Theaterhaus. Wie die Veranstalter mitteilen, singt heute die 9-köpfige Band Schumaschowjek aus der Schweiz in 5 Sprachen. 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
6: Das Wetter in Thüringen, 18 Grad werden aus Starkenberg gemeldet und 17 Grad aus Seebach. Vielen Dank dafür. Das Wetter heute im Freistaat wechselnd bis stark bewölkt. Es ziehen einige Schauer durch, später mitunter auch Gewitter bei 20 bis 25 Grad. Morgen wird es heiter bis wolkig, meist trocken sein, noch etwas wärmer, 23 bis 27 Grad. Am Freitag haben wir erst Sonne, im Verlauf des Tages Wolken und abends stellenweise Regen. Temperaturen bleiben sommerlich warm. 11.33 Uhr. Hier sind die aktuellen Verkehrsmeldungen. A72 Richtung Leipzig zwischen Stolberg Nord und Chemnitz Süd. 3 Kilometer Stau und stockender Verkehr. Da gibt es eine Baustelle und Sie haben 10 Minuten Verzögerung. Die Blitzer stehen auf der A38 Richtung Leipzig zwischen Breitenworbis und Bleicherode. A38 Richtung Göttingen zwischen Bleicherode und Breitenworbis. Am Ortsausgang Jena Richtung Kunitz. In Mühlhausen am Kiliansgraben in beiden Richtungen. In Weimar in der Taubacher Straße. Und in Wintersdorf Richtung Meuselwitz. Melden Sie Staus und Blitzer kostenfrei im MDR Thüringen Verkehrszentrum 0800 218 16 00. Vielen Dank und gute Fahrt.
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Ich würde ja mal sagen, das ist eine Stimme, die man auch unter Hunderten heraushören kann. Paul Young, Come Back and Stay. Das ist der Vormittag bei MDR Thüringen mit

0: Mittwoch, es geht so langsam auf die Mittagspause zu, 11.40 Uhr ist es und heute Nachmittag bei Marco Ramm ist es soweit. Da wird das erste Familienticket fürs Vogelschießen in Rudolstadt vergeben. Sie können sich ja bei uns in der MDR Thüringen App dafür registrieren, haben schon unheimlich viele Leute gemacht. Sie sehen da auch, welche Highlights es bei diesem größten Volksfest in Thüringen gibt. Der Freifallturm Gravity oder ein Looping-Karussell und natürlich gehört auch ein Riesenrad dazu. Bis aufs Riesenrad alles Dinge, auf die ich lieber verzichte. Mein Schwindelgefühl ist sehr stark ausgeprägt. Aber wer mit dem Schaustellergeschäft groß wird, der scheut da weder Aufwand noch Schwindelgefühl, um eben auch diese Attraktion aufzubauen. Und zu einer Schaustellerfamilie gehört auch der 11-jährige Edgar. Und er hat unseren Kollegen vom KiKA erzählt, dass er beim Aufbau des Riesenrades mithelfen darf und dabei auch den riesigen Transport-LKW fährt.
1: Der Transport ist 16 Meter lang und wenn er beladen ist, wiegt er 38 Tonnen. Das ist meine Spezialität, die zu fahren. Ich freue mich auch immer, wenn Papa das sagt, dass ich fahren darf. Es macht mir halt Spaß. Früher war ich immer aufgeregt, dass ich vielleicht zu schnell fahre oder irgendwo gegenfahre oder so. Wenn ich einen Fehler mache, kann es passieren, dass irgendwas am Transport kaputt geht. Und das kostet dann halt auch sehr viel Geld, ja.
0: Ja, Edgar, 11 Jahre alt und übernimmt schon so viel Verantwortung. Und wenn Sie Glück haben, treffen Sie ihn vielleicht sogar am Riesenrad, am Kassenhäuschen, beim Vogelschießen in Rudolstadt. Und wie gesagt, ein paar Freitickets gibt es von uns für die Attraktion und auch gastronomische Genussgutscheine. 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

ganz spezieller Sound im Hintergrund. Klingt so ein bisschen wie wenn man mit so leeren Plastikröhren schwingt. Da entsteht auch so ein eigentümliches Geräusch. Ace of Base waren das mit All That She Wants. Das ist der Mittwochvormittag. 11:11. Wir haben noch eine aktuelle Meldung vom MDR Thüringen Verkehrszentrum. A9 Richtung Berlin, die ist zwischen Weißenfels und Kreuz-Rippachtal nach einem Unfall gesperrt. Und noch eine aktuelle Meldung. Wo ist sie hin? Nee, jetzt ist sie weg. Also war es nur die eine. Und ich habe noch eine sehr schöne Meldung. Das überrascht mich persönlich sehr. Deutschland ist Eis-Europameister. Und zwar, wenn es danach geht, wie viele Liter hergestellt werden in diesem Land. 608 Millionen Liter sind letztes Jahr in Deutschland hergestellt worden. Und damit liegen wir vor Italien und auch vor Frankreich. Italien denkt man ja so, das Land des italienischen Eises. Aber dort 549 Liter, Frankreich Millionen Liter und Frankreich 525 Millionen Liter. Gut, ich meine, in Deutschland leben auch reichlich Leute, die das Ganze verputzen und ich glaube, mein eigener Bedarf ist schon nicht zu vernachlässigen. Hier ist Roxy Music mit Jealous Guy. Ich bin Matthias Haase, sage vielen Dank fürs Zuhören heute Vormittag. Nadine Witt übernimmt nach den 12 Uhr Nachrichten. Ihnen noch einen schönen Radiotag mit uns, mit MDR Thüringen.

0: ist um 12. Christine Strecher bringt sie jetzt auf den aktuellen Stand.
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2: Wir starten heute mit einer guten Nachricht für Thüringens Zehntklässler. Das Bildungsministerium lockert die umstrittene besondere Leistungsfeststellung, kurz BLF. Der Sprung in die gymnasiale Oberstufe hängt in Zukunft nicht mehr davon ab, ob alle 4 Prüfungen bestanden werden. Stattdessen entscheiden die Zeugnisnoten. Diese neuen Regeln sollen bereits für die Prüfungen im kommenden Jahr gelten. MDR Thüringen-Reporterin Jana Hildebrand hat sich das genauer angeschaut. Was ändert sich denn konkret für die Schülerinnen und Schüler?
3: Na, es nimmt vielen Jugendlichen einfach den Druck. Bislang konnte schon ein schlechter Prüfungstag dazu führen, dass die Schülerinnen und Schüler trotz guter Leistung im restlichen Schuljahr nicht versetzt wurden. Das ist jetzt anders, denn jetzt zählen ausschließlich die Zeugnisnoten, in die aber auch weiter die BLF-Ergebnisse einfließen. Die Zeugnisnote setzt sich aus Prüfungsleistung und den Leistungen des Schuljahres zusammen. Und die schwächeren Prüfungsergebnisse können nun leichter dadurch ausgeglichen werden.
2: Wie war denn die Regelung bisher und gilt die Änderung auch rückwirkend?
3: Bisher mussten Schülerinnen und Schüler in der 10. Klasse alle 4 BLF-Prüfungen in Deutsch, Mathe, einer Fremdsprache und Naturwissenschaft bestehen, um versetzt zu werden. Für Jugendliche, die die BLF im abgelaufenen Schuljahr nicht bestanden haben, für die kommt allerdings die Regelung zu spät. Und das betrifft rund 10% der 5.500 Zehntklässler, die die Prüfung zuletzt geschrieben haben.
2: Thüringens längstes Gebäude steht auf dem Petersberg in Erfurt. 167 Meter misst die Defensionskaserne. Oh ja, und fast 3 Jahrzehnte stand sie leer. Lange war nicht klar, wie man das Gebäude am besten nutzen könnte. Aber dann hat sich ein Investor gefunden und jetzt ist auch der Umbau fertig nach 4 Jahren Bauzeit. MDR Thüringen-Reporterin Antje Kirsten, was ist denn nun aus der alten Kaserne geworden?
4: Also außen ist es immer noch das langgestreckte Kasernengebäude, allerdings mit neuem Dach, fast 600 neuen Fenstern. Innen ist ein moderner Campus mit Büros, einer Fläche für Veranstaltungen, für Kunstausstellungen und für Gastronomie entstanden. Thüringens längstes Gebäude mit seinen zum Teil fast 3 Meter dicken Wänden ist im 21. Jahrhundert angekommen, sagte Investor Frank Sonnabend, MDR Thüringen. Er hat mit seinem Architekten auch Farbe ins Spiel gebracht. Die 3 neuen Treppenhäuser sind rosa, pink und gelb gehalten, als Gegenpol zum einstigen Militär grau-grün. Insgesamt hat der private Investor aus Erfurt nach eigenen Angaben rund 20 Millionen Euro investiert. Allein 5000 Container Bauschutt hat er rausgeholt.
2: Antje, als Kaserne war das Gebäude nie öffentlich. Ist es das jetzt?
4: Das ist ein Bürocampus, insofern ist es nicht ganz öffentlich. Rund 70% der 10.000 Quadratmeter sind bislang vermietet. Für den Rest gibt es Interessenten oder können sich Interessierte melden. Aber es gibt Bereiche, die allen offen stehen, wie das Pop-up-Museum, Definition oder eben die geplante Gastronomie im Erdgeschoss. In dem fast 200 Jahre alten ehemaligen militärischen Verteidigungsgebäude werden künftig bis zu 400 Menschen arbeiten.
2: Meterhohe Flammen und dichter Rauch, so sah das vor rund 1,5 Wochen auf einem Reiterhof in Bad Liebenstein aus. Dort brannte eine Lagerhalle komplett aus und auch ein Pferdestall direkt daneben wurde durch das Feuer beschädigt. Schaden insgesamt rund 120.000 Euro. Die Spezialisten der Kripo haben in den vergangenen Tagen die Brandursache untersucht und nun steht fest, das Feuer wurde gelegt. Die Polizei in Suhl geht von vorsätzlicher Brandstiftung aus. MDR Thüringen-Reporterin Ruth Breher.
5: Erst gestern waren die Reste der alten Reithalle freigegeben worden für die Spezialisten der Kripo und einen Gutachter. Sie ermittelten die Ursache. Nun sucht die Polizei nach Zeugen, die am vorletzten Samstagabend Personen oder Fahrzeuge in der Nähe gesehen haben. Die Hilfsbereitschaft für den Reiterhof ist weiter hoch. In der Halle sind neben einigen Boxen große Mengen Heu und Stroh verbrannt, aber auch Spezialfutter und Streu für alte und kranke Pferde, was neu beschafft werden muss. Agrarbetriebe der Region haben zugesagt, die rund 40 Pferde über den Winter zu versorgen. Am Samstag bringen Landwirte aus dem Landkreis Gotha in einem Konvoi 60 Tonnen Stroh.
1: Was außerdem noch wichtig ist.
2: Am Landgericht Gera startet am Mittag ein Prozess wegen versuchten Mordes. Laut Staatsanwaltschaft soll der 40-Jährige im vergangenen November die Wohnungstür einer Bekannten mit Brandbeschleuniger angezündet haben, um die Frau zu töten. Sie erlitt eine Rauchgasvergiftung. Bundesjustizministerin Stefanie Hubig will Menschen besser vor Hitze schützen. Deshalb wolle sie Mietern den Einbau von Klimaanlagen und Sonnenblenden in Wohnungen erleichtern, sagte sie der Rheinischen Post. Dafür soll das Mietrecht geändert werden. Der ADAC hat den Mineralölkonzernen erneut vorgeworfen, Krisen für überhöhte Spritpreise auszunutzen. Sprecherin Katrin van Randenburg sagte dem MDR, die Konzerne machten ordentlich Kasse. Laut Markttransparenzstelle für Kraftstoffe kostete ein Liter Super gestern im bundesweiten Schnitt 2,20 Euro, 4 Cent mehr als vor einer Woche. Das waren die Nachrichten. 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
6: Dankeschön, Christine. Das Wetter bei uns in Thüringen heute wechselnd bewölkt mit etwas Sonne. Ein bisschen Schauer sind auch noch mit dabei. Mitunter auch Gewitter und es weht ein böiger Südwestwind. 20 bis 25 Grad. Das ist heute, finde ich persönlich, ein bisschen freundlicher als gestern. Ja, aber das wird in der Nacht zum Beispiel schauerartiger und gewittriger Regen. Also die Natur freut sich. 16 bis 14 Grad die Tiefstwerte. Morgen dann heiter bis wolkig, meist trocken, weiterhin auch wieder windig und wärmer mit 23 bis 27 Grad. Am Freitag ähnlich Temperaturen und da bekommen wir im Tagesverlauf ein paar mehr Wolken, Sonne ist mit dabei und am Abend stellenweise auch noch ein bisschen Regen. Damit ist es 6:06. Und hier sind die aktuellen Verkehrsmeldungen. A9 Richtung Berlin zwischen Weißenfels und Kreuz-Rippachtal. Nach einem Unfall ist die Autobahn hier gesperrt. A72 Richtung Leipzig zwischen Stolberg Nord und Chemnitz Süd. 2 Kilometer stockender Verkehr an einer Baustelle. 10 Minuten Wartezeit. A72 Richtung Hof zwischen Hartenstein und Zwickau Ost. 3 Kilometer Stau an einer Baustelle. Hier

0: brauchen sie eine Viertelstunde länger. Die Blitzer, die stehen auf der A38 Richtung Leipzig zwischen Breitenworbis und Bleicherode, dann in Gera in der Professor-Simmel-Straße stadteinwärts, Ortsausgang Jena Richtung Kunitz, in Weimar wird geblitzt in der Taubacher Straße und in Wintersdorf Richtung Meuselwitz. Weitere Staus und Blitzer melden Sie uns bitte kostenfrei ins MDR Thüringen Verkehrszentrum 0800 218 1600. Vielen Dank und gute und sichere Fahrt. Ich bin Nadine Witt, wünsche Ihnen einen schönen Mittwochmittag.
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0: Liebe ist überall. Love is all around. Wet, wet, wet sind es hier bei MDR Thüringen. 12.17 Uhr ist es. 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
2: Intelligenztest.
3: Ich glaube, ich habe einmal einen Intelligenztest mitgemacht und da war ich ziemlich gut. Also das war so geometrische Gebilde, Wander, und die sollte man immer irgendwie erkennen. Da habe ich sofort gesagt, Viereck.
4: Ja, eiskalt. Ich war neulich in einer Sendung, da konnte ein Junge, wenn man so einen Würfel auseinanderfaltet, was man eigentlich macht, wozu? Aber wenn man einen Würfel auseinanderfaltet, da gibt er ja so einen mit allen Seiten. Und man sollte dann unten angeben, welcher dieser Würfel zusammengebaut wie aussieht. Und dieser Junge, der guckt da drauf und sagt B.
3: Vielleicht ist er im Karton groß geworden. Das sind doch manchmal...
4: Nein, der Junge war so ein unbedarfter Schuljunge. Aber du musst dich auch fragen bei Intelligenz, wofür brauchst du das? Das ist schön, wenn du es kannst, aber es ist ja alles eine Leistungsschau. Wenn du lieb bist zu deinen Kindern, dann ist ja schon viel gewonnen.
3: Also die Herzensgüte, die emotionale Intelligenz, die gibt es ja auch.
5: Gerade bei Ärzten ist es, glaube ich, oft eine große Diskrepanz. Also ich sollte ja Medizin studieren und habe ziemlich versagt. Ich wäre trotzdem ein guter Arzt geworden, weil ich kann sehr gut Schmerzen nachempfinden. Und
4: Das stell dir mir gut vor, du als Arzt, wo du da reinkommst und sagst, ja sicher tut das weh wie Sau. Ich kann das nachvollziehen. Das muss brennen wie Hulle. Schönen Nachmittag noch, Herr Schröder.
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7: Wir schauen aufs Wetter. Die aktuellen Temperaturen von Heike Herdegen aus Großheringen. 17 Grad und schwül, schreibt sie. Es gibt bedeckten Himmel und Wind ist eigentlich nicht so wirklich von der Partie. Und insgesamt, naja, könnte ein bisschen freundlicher sein, oder Frau Herdegen? Finde ich auf jeden Fall. Wechselnd bewölkt ist es mit ein bisschen Sonne, nur ein bisschen besser ist es als gestern, finde ich. Schauer gibt es zum Glück, mitunter aber auch Gewitter. Es weht ein teils böiger Südwestwind, 20 bis 25 Grad. In der Nacht zeitweise weiter Schauerartiger und gewittriger Regen bei

0: 16 bis 14 Grad, morgen ähnlich wie heute, nur trockener. Die Temperatur ein bisschen wärmer, 23 bis 27 Grad. Und auch am Freitag setzt sich dieses Wetter fort. Im Abend stellenweise Regen, im Tagesverlauf Sonne und ein paar Wolken, 22 bis 25 Grad. Damit ist es 12.32 Uhr. Hier sind die aktuellen Verkehrsmeldungen. A9 Richtung Berlin zwischen Weißenfels und Kreuz-Rippachtal. 6 Kilometer Stau nach einem Unfall. 40 Minuten dauert es länger. Die Autobahn ist aber nicht mehr gesperrt. A72 Richtung Hof zwischen Hartenstein und Zwickau Ost. 3 Kilometer Stau an einer Baustelle. 15 Minuten Wartezeit. Dann gibt es Blitzer. Die stehen auf der A38 Richtung Leipzig zwischen Breitenworbis und Bleicherode. In Gera in der Professor-Simmel-Straße stadteinwärts. Ortsausgang Jena Richtung Kunitz. In Weimar in der Taubacher Straße und in Wintersdorf Richtung Meuselwitz. Weitere Staus und Blitzer melden Sie uns bitte kostenfrei ins MDR Thüringen Verkehrszentrum 0800 218 16 00. Dankeschön und gute Fahrt.
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1: Diana Weise, ich grüße dich. Hallo.
2: Hallo Nadine.
1: Ich finde es ja persönlich heute ein bisschen angenehmer als gestern. Also es fühlt sich weniger nach Herbst an, aber regnen tut es heute auch schon noch ein bisschen, oder?
2: Ja, durchaus. Also gestern die Höchstwerte waren ja so 17 bis 20 Grad und die 20 gab es auch nur in Teckwitz. Heute haben wir jetzt schon 19 Grad in Eisenach, 22 Grad in Oppurg. Also so ein bisschen höher sind die Temperaturen. Dazu gibt es aber auch heute recht viele Wolken und Schauer, vor allem vom Wartburgkreis derzeit bis zum Thüringer Wald, aber auch so ein bisschen nördlich vom Vogtland und im Eichsfeld. Und das wird noch mehr. Also da werden wir durchaus am Abend noch häufiger Regenschauer sehen. Bis dahin 20 bis 25 Grad und dann am späten Abend in der Nacht, da kommt ein größeres Regengebiet auf uns zu, auch mit starken Gewittern eingelagert. Also da kommt noch mal reichlich Regen zusammen mit Tiefstwerten dann zwischen 16 und 12 Grad.
1: Also Regen haben wir ja sowas von bitter nötig. Da freue ich mich ja schon, dass es heute Nacht noch mal ein bisschen nachkommt. Wie wird es denn morgen? Dann auch noch Regen oder war es das dann erstmal?
2: Die Schauer sind erstmal dann morgen weggezogen. Wir haben durchaus ein paar Nebelfelder zu bieten, aber dann erstmal über lange Zeit auch Sonnenschein und heiteres Wetter. Erst später am Tag kann es mal für einzelne Schauer oder Gewitter vielleicht noch reichen, aber nicht allzu viel. Also morgen schon wieder insgesamt mal ein freundlicher Tag und damit wird es auch wieder wärmer. 22 bis 27 Grad mit recht bögem Südwestwind.
1: Okay, wie wird es am Freitag?
2: Auch da gibt es die Sonne zu sehen, dann allmählich aber wieder Wolken und müssen wir mal gucken, wo dann die Schauer, die vereinzelt auftreten, ankommen. Im Westen ist die Chance da und auch vom Vogtland her und auch das Wochenende insgesamt mit langen trockenen Phasen, immer mal Sonne, nur noch einzelnen Schauern und eventuell dann Richtung Sonntag Gewittern. Die Temperaturen gehen aber wieder ein bisschen zurück, also da werden wir ein bisschen unter dem Sommerbereich liegen bleiben.
1: Okay, ist ja auch nicht so schlimm, so eine kleine Durchatempause finde ich richtig gut. Dann lass uns morgen noch mal ein bisschen detaillierter aufs Wochenende schauen. Ich danke dir, Diana. Bis dann.
2: Tschüss.
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16: Nach CDU und BSW hat auch die SPD die Angriffe des BSW-Bundesvorstands auf die Thüringer Landesregierung zurückgewiesen. SPD-Landeschef Georg Mayer sagte MDR Thüringen, letztlich sei Sarah Wagenknecht die treibende Kraft hinter diesen Angriffen. Sie wolle die Querelen um die Doktorwürde des Ministerpräsidenten Mario Vogt für den Wahlkampf nutzen und Zwietracht in der Thüringer Koalition säen. Mayer sieht allerdings die Stabilität der Bromberg-Koalition nicht in Gefahr. Zuvor hatte es aus dem BSW-Bundesvorstand die Forderung an das Thüringer BSW gegeben, aus der Regierung auszutreten. Das Feuer auf einem Reiterhof in Bad Liebenstein vor anderthalb Wochen ist vorsätzlich gelegt worden. Das haben Ermittler der Kriminalpolizei festgestellt. Demnach konnte ein technischer Defekt als Brandursache ausgeschlossen werden. Das Feuer hatte eine Lagerhalle auf dem Reiterhof komplett zerstört. Auch der angrenzende Reitstall wurde in Mitleidenschaft gezogen. Der Schaden liegt bei rund 120.000 Euro. Die Kripo ermittelt jetzt wegen Brandstiftung und sucht Zeugen. Nur 5% der Patientenzimmer in deutschen Kliniken sind klimatisiert. Das ergab eine Umfrage des Deutschen Krankenhausinstituts. Der Vorstandschef der Deutschen Krankenhausgesellschaft, Gerald Gass, sagte, das seien unhaltbare Zustände. Die Lage für Kranke sei lebensgefährlich. Der Verband warf den Bundesländern vor, die Kliniken bei den Investitionskosten im Stich zu lassen. Der ADAC hat den Mineralölkonzernen erneut vorgeworfen, Krisen für überhöhte Spritpreise auszunutzen. Sprecherin Katrin van Randenburg sagte dem MDR, die Konzerne machten ordentlich Kasse. Laut Markttransparenzstelle für Kraftstoffe kostete ein Liter Super gestern im bundesweiten Schnitt 2,20 Euro, 4 Cent mehr als vor einer Woche. Der Liter Diesel lag bei 2,23 Euro. Der Branchenverband Fools und Energie verweist dagegen auf den Nahostkonflikt als Grund für den Anstieg. Im Zusammenhang mit dem Anschlag auf die Nord Stream Pipelines hat es eine zweite Festnahme gegeben. Wie die Bundesanwaltschaft mitteilte, wurde der verdächtige Ukrainer heute Morgen in Kroatien gefasst. Der Mann ist ausgebildeter Taucher und soll die Sprengsätze an den Pipelines angebracht haben. Bei dem Anschlag im September 2022 waren 3 der 4 Röhren zerstört worden. Das waren die Nachrichten. 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
17: Dankeschön, Christine.
2: Wir schauen aufs Wetter hier bei uns in Thüringen. Die Temperaturen heute so in der Spitze zwischen 20 und 25 Grad. Das ist ein bisschen freundlicher als gestern. Nicht ganz so herbstlich. Die Temperaturen, wie gesagt, sind heute auch ein bisschen höher. Und Regen gibt es trotzdem weiter. Also die Natur wird noch ein bisschen versorgt. Vor allen Dingen auch heute Nacht erwarten wir schauerartigen Regen. Nochmal richtig viel. Die Werte heute, die Höchstwerte 20 bis 25 Grad. In der Nacht 16 bis 14 Grad. Morgen dann heiter bis wolkig, meist trocken. Ein bisschen wärmer noch, 23 bis 27 Grad. Am Freitag pegelt sich das Ganze dann so um die 22 bis 25 Grad ein. Erst Sonne, im Tagesverlauf Wolken und am Abend bekommen wir dann wieder stellenweise Regen. Damit ist es 3 Minuten nach 1. Hier sind die aktuellen Verkehrsmeldungen und wir schauen auf die A9 Richtung Berlin. Zwischen Weißenfels und Kreuz-Rippachtal stocken der Verkehr nach einem Unfall. Die A38 Richtung Göttingen ist zwischen Heringen und Nordhausen wegen eines brennenden LKW gesperrt. A72 Richtung Hof zwischen Hartenstein und Zwickau-Ost. 3 Kilometer Stau an einer Baustelle, eine Viertelstunde dauert's länger. Dann habe ich Blitzer für Sie. Die stehen auf der A38 Richtung Leipzig zwischen Breitenworbis und Bleicherode, so rum. Dann in Gera in der Professor-Simmel-Straße stadteinwärts. Ortsausgang Jena Richtung Kunitz. In Jena im Schreckenbachweg in beiden Richtungen wird geblitzt. Außerdem in Weimar in der Taubacher Straße und in Wintersdorf Richtung Meuselwitz. Weitere Staus und Blitzer melden Sie uns bitte kostenfrei ins MDR Thüringen Verkehrszentrum 0800 218 1600. Vielen Dank, gute Fahrt. Ich bin Nadine Witt und wünsche Ihnen eine schöne Mittagspause.
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0: Die Searchers hier bei MDR Thüringen, damit 13.13 Uhr.
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7: 19 Grad meldet uns Ralf Kirsten aus Sonneberg und 20 Grad sind es bei Joachim Wächter in Schönstedt. 20 bis 25 Grad, so warm wird's heute. Wechselnd bewölkt dazu, noch ein bisschen Sonne ist mit dabei, einige Schauer auch wieder. Sehr schön, die Regentonnen füllen sich hoffentlich und die Natur saugt das alles ganz schnell auf, fürchte ich. Mitunter sind heute auch noch ein paar Gewitter dabei. In der Nacht, da gibt's dann überall hoffentlich flächendeckend schauerartigen und gewittrigen Regen. 16 bis 14 Grad die Tiefstwerte. Morgen dann heiter bis wolkig und trocken. Weiterhin auch windig und etwas wärmer wird es mit 23 bis 27 Grad. Der Freitag, der zeigt sich ein bisschen durchwachsener, auch nicht ganz so warm. 22 bis 25 Grad in der Spitze, dazu Sonne, im Tagesverlauf Wolken und am Abend stellenweise Regen. Damit 13.31 Uhr. Hier sind die aktuellen Verkehrsmeldungen. Wir schauen auf die A38 Richtung Leipzig. Zwischen Nordhausen und Heringen ist die Autobahn nicht mehr gesperrt, aber es gibt noch Stau. A72 Richtung Hof, zwischen Hartenstein und Zwickau Ost, 3 Kilometer Stau an einer Baustelle. Eine Viertelstunde dauert es länger. Die Blitzer stehen A38 Richtung Leipzig, zwischen Breitenworbis und Bleicherode. In Gera in der Professor-Simmel-Straße stadteinwärts, Ortsausgang Jena Richtung Kunitz. In Jena im Schreckenbachweg in beiden Richtungen, in Weimar ein Blitzer in der Taubacher Straße und in Wintersdorf Richtung Meuselwitz. Weitere Staus und Blitzer melden Sie uns bitte kostenfrei ins MDR Thüringen Verkehrszentrum 0800 218 16 00. Dankeschön und gute und sichere Fahrt.
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0: die Sonne, Rosenstolz hier bei MDR Thüringen, 13.42 Uhr.
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0: Ich habe jetzt einen Sommerhit für Sie bei uns bei MDR Thüringen im Programm. Und zwar war das 1996 ein Sommerhit, der es in die Charts geschafft hat. Und zwar Mysterious Girl vom britischen Sänger Andrew Peter und dem jamaikanischen Rapper Bubbla Ranks. Und der verleiht dem Song, finde ich, auch das gewisse Extra mit so karibischen Reggae-Vibes. Für beide war es leider nur ein sogenanntes One-Hit-Wonder. Bubbla Ranks macht heute auch noch Musik, ab und an zumindest. Er lebt in London und Andrew Peter wurde damals von vielen als der nächste Superstar aus England bezeichnet. Der große Erfolg, der blieb leider aus. Der Sänger hatte 2004 dann nochmal ein Karriere-Comeback, als er in der englischen Ausgabe vom Dschungelcamp mitgemacht hat und mit Model Katie Price für Schlagzeilen gesorgt hat. Zumindest brachte der TV-Auftritt Mysterious Girl zurück in die Charts. Und jetzt läuft's hier bei uns im Radio, bei MDR Thüringen.

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6: Nach CDU und BSW hat auch die SPD die Angriffe des BSW-Bundesvorstands auf die Thüringer Landesregierung zurückgewiesen. SPD-Landeschef Georg Mayer sagte MDR Thüringen, letztlich sei Sarah Wagenknecht die treibende Kraft hinter diesen Angriffen. Sie wolle die Querelen um die Doktorwürde des Ministerpräsidenten Mario Vogt für den Wahlkampf nutzen und Zwietracht in der Thüringer Koalition sehen. Mayer sieht allerdings die Stabilität der Brombeer-Koalition nicht in Gefahr. Zuvor hatte es aus dem BSW-Bundesvorstand die Forderung an das Thüringer BSW gegeben, aus der Regierung auszutreten. Die AfD-Landtagsfraktion treibt ihre Pläne für ein konstruktives Misstrauensvotum gegen Ministerpräsident Mario Vogt voran. Laut der Landtagsverwaltung ist ein Antrag der AfD für ein Sonderplenum eingegangen. Über den Termin sei noch nicht entschieden worden. Nach Informationen von MDR Thüringen hat die AfD den 26. August vorgeschlagen. Als Gegenkandidaten hat die Partei ihren Fraktionschef Björn Höcke nominiert. Erst Anfang Februar hatte die AfD im Landtag ein Misstrauensvotum gegen Vogt gestellt, um ihn aus dem Amt zu drängen. Der Antrag scheiterte. Nur 5% der Patientenzimmer in deutschen Kliniken sind klimatisiert. Das ergab eine Umfrage des Deutschen Krankenhausinstituts. Der Vorstandschef der Deutschen Krankenhausgesellschaft, Gerald Gass, sagte, das seien unhaltbare Zustände. Die Lage für Kranke sei lebensgefährlich. Der Verband warf den Bundesländern vor, die Kliniken bei den Investitionskosten im Stich zu lassen. Im Zusammenhang mit dem Anschlag auf die Nord Stream Pipelines hat es eine zweite Festnahme gegeben. Wie die Bundesanwaltschaft mitteilte, wurde der verdächtige Ukrainer heute Morgen in Kroatien gefasst. Der Mann ist ausgebildeter Taucher und soll die Sprengsätze an den Pipelines angebracht haben. Bei dem Anschlag im September 2022 waren 3 der 4 Röhren zerstört worden. In keinem anderen EU-Land wird so viel Eis hergestellt wie in Deutschland. Das hat die Statistikbehörde Eurostat mitgeteilt. Demnach wurden im vergangenen Jahr in der Bundesrepublik 608 Millionen Liter Eis produziert. Deutschland liegt damit vor dem Eisland Italien und Frankreich. Das waren die Nachrichten. 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
7: Wer hätte das gedacht? Vielen Dank, Christine. Erstmal ein Eis, würde ich sagen. So, wir schauen mal aufs Wetter. Bis zum Abend zunehmend stark bewölkt. Regenschauer gibt's vom Eichsfeld und vom Hainich her. Im Verlauf auch kräftige Regenschauer und Gewitter. 20 bis 25 Grad und es gibt einen Bögen Südwestwind. In der Nacht ergiebiger, schauerartiger, gewittriger Regen. 16 bis 12 Grad und morgen Nebel. Später verbreitet freundlich, im Tagesverlauf auch wieder Wolkenschauer oder Gewitter und weiter windig. Temperaturen morgen zwischen 22 und 27 Grad. Am Freitag Sonne, Wolken, stellenweise Regen, am Abend vereinzelt Gewitter, weiter sommerlich warm. Zwischen 22 und 25 Grad wird es dann sein. Jetzt haben wir es 14 Uhr und 3 Minuten. Hier sind die aktuellen Verkehrsmeldungen. Wir schauen auf die A4 Richtung Dresden zwischen Bad Hersfeld und Friedewald. 2 Kilometer stockender Verkehr nach einem Unfall. A4 Richtung Dresden zwischen Wandersleben und Neudietendorf steht ein defekter LKW. Es liegen Fahrzeugteile auf der rechten Spur. A72 Richtung Hof zwischen Hartenstein und Zwickau Ost. 3 Kilometer Stau an einer Baustelle. Eine Viertelstunde dauert's länger. Die Blitzer, die stehen auf der A38 Richtung Leipzig zwischen Breitenworbis und Bleicherode. B281 Ortseingang Saalfeld aus Richtung Arnsgereuth. In Erfurt auf dem Juri-Gagarin-Ring stadteinwärts. In Gera in der Professor-Simmel-Straße stadteinwärts. Ortsausgang Jena Richtung Kunitz. In Jena auch nochmal im Schreckenbachweg in beiden Richtungen wird geblitzt. Auch in der Wöllnitzer Straße stadtauswärts und in Weimar in der Taubacher Straße. Melden Sie uns Staus und Blitzer gerne kostenfrei ins MDR Thüringen Verkehrszentrum 0800 218 16 00. Dankeschön und gute Fahrt. Ich bin Nadine Witt, wünsche Ihnen eine schöne Mittagszeit.
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0: Das sind so Close Encounters hier in MDR Thüringen. 14.15 Uhr ist es.
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0: Übermorgen, da startet Thüringens größtes Volksfest, das Rudolstädter Vogelschießen. Highlights unter den Fahrgeschäften sind unter anderem der 80 Meter hohe Freifallturm. Oder auch die Wildwasserbahn. Ja, die geht für dich. Und was ganz Besonderes ist auch ein Gottesdienst im Autoscooter am Sonntag. Den gestaltet Pfarrer Klaus Zebe. Er ist nämlich in der Evangelischen Kirche Mitteldeutschland Seelsorger für Zirkusleute und Schausteller. Und welche Fahrgeschäfte empfiehlt er beim Rudolstädter Vogelschießen?
2: Auf jeden Fall Autoscooter würde ich mitnehmen. Eine Riesenradfahrt ist auch immer wunderschön. Mhm. Es gibt eine sehr schöne, auch historische Berg- und Talbahn, nenne ich es jetzt mal, die auch eine Orgel hat, die Musik spielt. Mhm. Das ist selten noch in Deutschland. Und dann gibt es natürlich immer die spektakulären Sachen. Wieder ein ganz hohes Fahrgeschäft mit über 60 Metern. Breakdance wird es auch geben. Das ist dann für die entweder jüngere oder eben hartgesottene Hummelgeneration.
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3: Wir schauen aufs Wetter. 20 Grad sind es in Rempendorf, 21 Grad in Schwabhausen und bis zum Abend 20 bis 25 Grad. Es weht ein stark böiger südwestlicher Wind. Zunehmend bewölkt ist es mit Regenschauern. Vom Eichsfeld her gibt es ein paar kräftige Gewitter und Regenschauer. In der Nacht auch schauerartiger Regen. 16 bis 12 Grad, Entschuldigung. Musste ich kurz husten. So, in der Nacht, wie gesagt, schauerartiger, ergiebiger Regen, 12 bis 16 Grad. Morgen 22 bis 27 Grad, freundlich im Tagesverlauf, aber auch später Wolken, einzelne Gewitter. Freitag Sonne, im Tagesverlauf Wolken, stellenweise Regen, 22 bis 25 Grad. Damit ist es jetzt 14.32 Uhr. Hier sind die aktuellen Verkehrsmeldungen. A9 Richtung Berlin. In der Auffahrt Eisenberg. Hier liegt eine Stoßstange auf der Fahrbahn. A72 Richtung Leipzig zwischen Stolberg Nord und Chemnitz Süd. 6 Kilometer stockender Verkehr. Eine Viertelstunde brauchen Sie länger. A72 Richtung Hof zwischen Hartenstein und Zwickau Ost. 3 Kilometer Stau an der Baustelle. Dann wird geblitzt. A38 Richtung Leipzig zwischen Breitenworbis und Bleicherode. A72 Richtung Leipzig zwischen Hof Nord und Hof Töpen. B281, Ortseingang Saalfeld aus Richtung Arnsgereuth. In Erfurt am Juri-Gagarin-Ring stadteinwärts. In Gera in der Professor-Simmel-Straße stadteinwärts. Ortsausgang Jena Richtung Kunitz. In Jena im Schenkenbach-Weg in beiden Richtungen und auch in der Wöllnitzer Straße stadtauswärts. Weitere Staus und Blitzer, her damit zu uns bitte ins MDR Thüringen Verkehrszentrum 0800 218 1600. Dankeschön und gute Fahrt.
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0: Es gibt eine Meldung aus dem MDR Thüringen Verkehrszentrum, betrifft die A9 Richtung Berlin zwischen Weißenfels und Kreuz-Rippachtal. Hier liegen Fahrzeugteile auf der rechten und mittleren Fahrspur. Bitte fahren Sie vorsichtig.
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2: So.
3: Hast du jetzt gerade gehört, was sie gesungen haben, die Pet Shop Boys?
0: Ja, pay my rent.
3: Du zahlst meine Miete.
0: Nee, Rente.
3: Nee.
0: Ach, Miete.
3: Miete. Du zahlst meine Miete. Also Rente wäre auch nicht schlecht, aber im weitesten Sinne irgendwann auch die Rente, ja.
0: Wer bezahlt denn die Miete hier bei denen?
3: Na, derjenige, den sie besungen haben. Das finde ich nicht schlecht. Also jemand, wenn man jemanden hat, der die Miete bezahlt.
0: Ich habe gar nicht auf den Text geachtet.
3: Na, mach doch nichts. So, ich wollte dir erzählen, wo ich heute war. Heute Morgen 9 Uhr war ich im Sommer da auf dem Marktplatz. Warum?
0: Weiß nicht.
3: Weil dort das Brunnenwasser getestet wurde. Also
0: Da gab es so eine Wasseranalyse.
3: So ein Verein, die machen das also in mehreren Städten in Thüringen. Und dann haben die heute Morgen die Leute schon so aus ihrem Brunnen, den sie zusammen so eine Wasserprobe mitgebracht. Und dann konnte man das dort sozusagen abgeben und dann wird das im Labor untersucht. Mhm. Und dann kriegt man hinterher gesagt, wie viel Nitrat ist da drin, welche Zusatzstoffe sind da noch drin. Ich meine, die meisten, das Brunnenwasser nimmt man ja jetzt nicht zum Trinken, sondern zum Gießen. Aber auch da, du bist Gartenexpertin, ist das natürlich
0: auch wichtig
3: nicht,
0: zu wissen, was drin ist. Ja,
3: absolut. Und das wurde sehr gut angenommen, muss ich sagen. Und ich habe auch ein bisschen was dazugelernt. Hören wir gleich um kurz nach 3.
0: Und gibt es die Ergebnisse? Gab es die dann auch gleich?
3: Nee, es wird ja ins Labor sozusagen.
0: Okay, das dauert
3: ein bisschen und dann kriegst du dann per Post sozusagen die Nachricht, was es mit deinem Wasser auf sich
0: Interessant.
3: Hat.
0: Ja. Gleich noch 3 Thema bei dir.
3: Ja.
0: Schön. Brunnenwasser.
3: Hast du einen Brunnen im Garten?
0: Ich habe auch einen Brunnen im Garten. Ich überlege gerade, ich habe noch keine Analyse gemacht. Kommen die auch nach Erfurt?
3: Die waren schon in Erfurt, waren jetzt im Sommer da, aber du, wenn du bei denen nachguckst, dann kannst du, die kommen immer mal wieder.
0: Ja. Oder ich schicke es einfach mal.
3: Oder man kann es auch per Post machen.
0: Wollte ich gerade sagen.
3: Das geht auch.
0: Dann schicke ich das mal hin. Gut, dass wir drüber gesprochen haben.
3: Ja, aber wie gesagt, Brunnenwasser. Nicht, dass du aus Versehen was anderes reinmachst.
0: Nein, Brunnenwasser. Mal gucken.
3: Bis gleich.
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so ein cooles Lied. Long Cool Woman in a Black Dress. Die Holly ist hier bei MDR Thüringen. Ich habe heute ein schwarzes Kleid an, aber ich bin nicht so groß, also egal. Also auf jeden Fall a Woman in a Black Dress. Ich sag jetzt mal Tschüssi, ich bin Nadine Witt. Wir hören uns morgen Mittag wieder ab 12 hier bei MDR Thüringen. Und gleich freut sich Marco Ramm auf Sie. Bis morgen und noch einen schönen Nachmittag mit uns.

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2: Und zack, haben wir es 15 Uhr. Ich wünsche Ihnen einen schönen Mittwochnachmittag. Alles Wichtige von und mit Christine Stricher.
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3: Nach CDU und BSW hat auch die SPD die Angriffe des BSW-Bundesvorstands auf die Thüringer Landesregierung zurückgewiesen. SPD-Landeschef Georg Mayer sagte MDR Thüringen, letztlich sei Sarah Wagenknecht die treibende Kraft hinter diesen Angriffen. Sie wolle die Querelen um die Doktorwürde des Ministerpräsidenten für den Wahlkampf nutzen und Zwietracht in der Thüringer Koalition sehen. Mayer sieht allerdings die Stabilität der Brombeer-Koalition nicht in Gefahr. Zuvor hatte es aus dem BSW-Bundesvorstand die Forderung an das Thüringer BSW gegeben, aus der Regierung auszutreten. Sozialverbände und die Wohnungswirtschaft in Thüringen kritisieren die geplante Wohngeldreform des Bundes. Die Reform beseitige nicht Armut, sondern zementiere sie, heißt es etwa vom Paritätischen Wohlfahrtsverband. Rund ein Drittel der derzeitigen Wohngeldempfänger würden ihre Ansprüche komplett verlieren, bei fast allen anderen würde deutlich gekürzt. MDR Thüringen-Reporter Peter Sommer.
4: Besonders dramatisch. In Thüringen sind nach Angaben des Verbands vor allem Rentner betroffen. Sie machen mehr als die Hälfte der rund 40.000 Wohngeldhaushalte aus. Die Folge: Die Betroffenen müssten andere Ausgaben kürzen, in günstigere Wohnungen umziehen oder rutschen in die Grundsicherung, bestätigt auch Frank Emrich von der Thüringer Wohnungswirtschaft. Das wiederum belastet die Kommunen. In den Wohnungen der kommunalen Wohnungsbaugesellschaften lebten zudem besonders viele alleinstehende Rentner. Der Bund will das Wohngeld ab 2027 neu berechnen.
3: Am Landgericht Gera hat ein Prozess wegen versuchten Mordes und schwerer Brandstiftung begonnen. Der 40-jährige Angeklagte soll im vorigen November ein Feuer an der Wohnungstür eines Mannes gelegt haben. Hintergrund war offenbar ein Streit. Der Angeklagte kann sich nach Aussagen seines Anwalts nicht mehr erinnern. Er sei betrunken gewesen und habe unter dem Einfluss von Drogen und Medikamenten gestanden. Das Opfer erlitt eine Rauchgasvergiftung. Im Zusammenhang mit dem Anschlag auf die Nord Stream Pipelines vor 4 Jahren hat es eine zweite Festnahme gegeben. Wie die Bundesanwaltschaft mitteilte, wurde der verdächtige Ukrainer heute Morgen in Kroatien gefasst. Einzelheiten von MDR Thüringen-Reporter Holger Schmidt.
5: Der Mann soll einer der Taucher gewesen sein, die die Sprengsätze in der Ostsee von einem Segelboot aus in rund 80 Metern Tiefe an den Pipelines angebracht haben. Und es handelt sich ausgerechnet um den Mann, den der Generalbundesanwalt bereits im vergangenen Jahr in Polen lokalisiert und die polnische Polizei um die Festnahme gebeten hatte. Damals hatte sich die polnische Justiz entgegen zwischenstaatlichen Vereinbarungen geweigert, den Mann auszuliefern, was zu erheblichen diplomatischen Verstimmungen führte. Er kam wieder frei. Nun ist es den Ermittlern gelungen, den Mann in Kroatien ausfindig zu machen. Deutschland hofft auf seine Auslieferung.
3: In keinem anderen EU-Land wird so viel Eis hergestellt wie in Deutschland. Das hat die Statistikbehörde Eurostat mitgeteilt. Demnach wurden im vergangenen Jahr in der Bundesrepublik 608 Millionen Liter Eis produziert. Deutschland liegt damit vor dem Eisland Italien und Frankreich. Das waren die Nachrichten. 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

0: Hast du denn gegessen diesen Sommer?
1: Keine einzige.
0: Okay, dann bist du raus. Herzlichen Dank. So, wir sind beim Wetter. Wir haben in der Nacht, was steht hier, schauerartigen Regen, gewittrigen Regen zu erwarten und 16 bis 12 Grad. Dann haben wir morgen 22 bis 27 Grad. Es ist morgen sonnig, teilweise dann auch wieder dickere Wolken, einzelne Schauer und Gewitter. Und am Freitag teilweise Sonne, dann wieder zunehmend Wolken dazu, stellenweise etwas Regen in Richtung Abend, vereinzelt auch Gewitter. Es ist Sommer. Warm. Das ist vielleicht auch die wichtigste Information dabei. Und zwischendurch regnet es mal. Ich glaube, so kann man es zusammenfassen. 3:03. Aktuelle Verkehrsmeldungen. Vorsicht in beiden Richtungen auf der A4 Frankfurt Richtung Dresden zwischen Glauchau West und Hohenstein-Ernsthal. Da gibt es eine ungesicherte Unfallstelle. Das Ganze auch noch im Baustellenbereich. Also bitte äußerste Vorsicht. A9 Richtung München zwischen Markt Schrockgast und dem Dreieck Bayreuth-Kulmbach. Stockender Verkehr wegen Bauarbeiten. 15 Minuten dauert es länger. A72 Richtung Hof zwischen Zwickau Ost und West. 3 Kilometer Staugrund an der Baustelle. 15 Minuten. Die Blitzer. Haben wir die A38 Richtung Göttingen zwischen Leuna und Merseburg Süd, A72 Richtung Leipzig zwischen Hof Nord und Hof Töpen, B281 Ortseingang Saalfeld aus Richtung Ernstgereuth. In Erfurt auf dem Juri-Gagarin-Ring stadteinwärts, am Ortsausgang Jena Richtung Kunitz, in Jena Schreckenbachweg, da blitzt es wieder in beiden Richtungen, nochmal Jena Wöllnitzer Straße stadtauswärts und am Ortseingang Mühlhausen aus Richtung Langula. Das wär's. 0800 218 1600, die Nummer ist kostenfrei, die Durchwahl ins MDR Thüringen Verkehrszentrum. Gute Fahrt.
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0: So, wenn Sie Brunnenbesitzer sind, dann gibt es die Möglichkeit, das Wasser testen zu lassen. Ich war heute Morgen im Sommer da auf dem Marktplatz. Es ging schon um 9 Uhr los. Da konnte man so eine kleine Probe mitbringen seines Brunnenwassers. Und dann wurde dort untersucht. Gegebenenfalls wird das noch ins Labor gebracht und so weiter. Also sehr interessante Geschichte. Ich habe mit vor Ort mit den Testern und mit denen, die getestet haben wollten, gesprochen. 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

0: Das sind Real Life und Send Me an Angel, ne, um 11 Minuten nach 3.
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0: Sind wir in Sachen Wasser zugange? Also wer in diesen Zeiten sagen kann, ich habe im Garten einen Brunnen, der ist ja quasi schon, da bist du ja fast schon König. Also so ein Brunnen ist natürlich Gold wert. Jetzt ist aber die Frage, wie ist denn die Wasserqualität im Brunnen? Darum geht's jetzt. Ich war nämlich heute Morgen in Sömmer da auf dem Marktplatz. Um 9 Uhr ging es ja schon los. Da gab es einen Infostand und Damen und Herren, die sich mit sowas auskennen, beziehungsweise gesagt haben, wenn sie einen Brunnen zu Hause haben, dann kommen sie vorbei mit einer Wasserprobe und wir checken mal ihr Wasser. Und so war es dann auch. Hören Sie mal. Trinken Sie das Wasser aus Ihrem Brunnen?
2: Nee, das ist nicht trinkfähig, das weiß ich. Aber es geht darum, wir nehmen es ja zum Gießen. Und da wäre schon mal interessant zu wissen, was ist denn überhaupt drin? Wissen Sie ja selber, durch die Felder und so, da fließt so manches rein, was nicht gerade gesund ist, auch manchmal für gewisse Pflanzen. Nicht?
0: Das Gute am Brunnen ist ja, es kostet nichts.
2: Doch, das Bohren oder das Kram.
0: Man muss erst mal einen haben. Wir lassen es uns jetzt mal erklären. Also, wir sind hier bei der Brunnenwasseruntersuchung in Sömmer da. Und Sie sind der Herr?
3: Stüker. Wir sind Mitarbeiter einer gemeinnützigen Organisation, VSR, Gewässerschutz, Verein zum Schutz des Rheins und der Nebengewässer. Und daraus hat sich entwickelt, dass wir im Moment Grundwasseruntersuchungen deutschlandweit anbieten. Wir sind unterwegs, in der Regel für eine Tour, für 5 Stationen, wo wir dann nacheinander jeweils 2 Stunden Proben annehmen und die Ergebnisse per Post oder vor Ort zur Verfügung stellen.
0: Ich dachte schon, Sie sind hergekommen, weil der Rhein so wenig Wasser hat. Aber das hat damit nichts zu tun.
3: Und wir sind sogar mit dem Auto gekommen, weil der Rhein zu wenig Wasser hat. Mit dem Boot konnten wir nicht mehr kommen. Nein.
0: Also wir haben hier die Brunnenwasseruntersuchung, die Sie anbieten. Die Leute kommen jetzt und haben ihren Brunnenwasser mit dabei. Welche Brunnenwasseruntersuchungen in welcher Form bieten Sie denn jetzt an? Also ich meine, das ist ja kostenpflichtig.
3: Mit steigenden Anzahlen an Parametern, die wir untersuchen, steigen die Preise, weil aufwendige Untersuchungen auch von verschiedenen Stellen nötig sind.
0: Und an der Stelle wurde es wirklich dann sehr tief, wenn Sie wissen, was ich meine. Also da ging es dann rein in die Brunnenwasseruntersuchung. Das machen wir gleich in aller Ausführlichkeit, weil also das ist wirklich Fachwissen gleich.

0: Bruce Springsteen. I'm on fire. Einfach gute Musik. 15 Uhr und 19 Minuten, Mittwoch Feierabend. Und ich sag Ihnen, heute Morgen um 9 Uhr in Sommer da auf dem Marktplatz, da war schon was los.
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0: Die Damen und Herren vom VSR Gewässerschutz e.V. vor Ort mit ihrem Labormobil, um Brunnenwasserproben zu testen. Ja? Und ich habe ja gesagt, irgendwann ging es wirklich ins Detail. Da musste man genau zuhören.
2: Wir fangen an mit einer Basisuntersuchung auf Salzgehalt, Leitfähigkeit, Nitrat, Säure. Geht weiter bis zu einer Untersuchung auf Trinkwassereignung und Schwermetalluntersuchung. Auf Chemikalien problematischer Art bei Verdachtsdiagnose. Wenn jemand von der Behörde informiert wird, es ist Verdacht auf chemische Verunreinigung, dann würden wir die empfehlen, sonst nicht.
0: Die meisten kommen ja her und wollen einfach wissen, kann ich das Wasser aus meinem Brunnen trinken?
2: Trinken nicht unbedingt. Die meisten wollen wissen, ob das Wasser unbedenklich genommen werden kann zum Gießen von Gemüse, Salaten.
0: Der Hintergrund ist, dass sie es untersuchen lassen, weil auf den Feldern teilweise natürlich Sachen eingesetzt werden, um die Pflanzen besser wachsen zu lassen. Und dann ist die Angst da, dass das ins Grundwasser kommt und dann in den Brunnen.
2: Genau so ist es. Es kommt über die Bewässerung und Düngung teilweise über verschiedene Wege in verschiedene Grundwasserschichten. Und keiner weiß, welches irgendwo der Düngung zugeführte Mittel wo, wann, in welchem Grundwasserbereich ankommt. Und dafür bieten wir diese Untersuchung an und können dann feststellen, ob Nitrate, das ist natürlich unser Hauptinteresse mit, in welchem Grade angekommen ist. Im Trinkwasser ist ja auch Nitrat erlaubt. 50 Milligramm pro Liter sind die Grenzen beim Trinkwasser. Diese Unsicherheit können wir dann durch unsere Untersuchung genau mit den Laborergebnissen feststellen.
0: Inwiefern kann denn das gefährlich sein, wenn so ein Brunnenwasser, wenn Sie es untersucht haben, nicht so ganz clean ist?
2: Ich kann krank werden durch Keime.
0: Wenn ich damit gieße, das Gemüse zum Beispiel?
2: Das sind auch bakterielle Verunreinigungen. Auch da kann eine gesundheitliche Gefährdung drohen.
0: Sie haben ja was mitgebracht. Ne?
3: Ich habe einen Brunnen, den brauche ich aber nur für meinen Garten. Nicht jetzt als Leitungswasser oder so.
0: Also. Aber Sie wollen es trotzdem wissen?
3: Ich will es wissen, weil unser Nachbar, der hat ein Grundstück gekauft für seine Firma und der hat auch so eine Wasserprobe machen lassen und hat gesagt, der hat ganz viel Nitrate, Salze. Das ist so eine Firma, die macht Grabsteine und die müssen geschliffen werden. Und deswegen hat er gesagt, da können wir das nicht machen, durch das Salz werden denn die ganzen Maschinen zerfressen.
0: Da kommst du ja so gar nicht drauf. Ne? Also wenn Sie sagen, ich habe auch einen Brunnen, ich würde mein Wasser auch gerne mal untersuchen lassen, was da so alles drin ist, dann empfehle ich Ihnen Internetseite VSR Gewässerschutz e.V. und da können Sie dann auch Proben einschicken. So wurde mir das heute zumindest gesagt. Ne? Ja, dann viel Freude dabei. Hier ist James Blunt.

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4: Um 15.30 Uhr. SPD verurteilt BSW-Angriffe. SPD-Landeschef Georg Mayer warf BSW-Gründerin Sarah Wagenknecht vor, die Querelen um die Doktorwürde des Thüringer Ministerpräsidenten für Wahlkampf zu nutzen und Zwietracht in der Koalition zu säen. Die Stabilität der Regierung sieht Mayer aber nicht gefährdet. Prozess wegen versuchten Mordes. Am Landgericht Gera hat der 40-jährige Angeklagte erklärt, sich nicht an den Tattag erinnern zu können, da er betrunken war und unter Drogeneinfluss stand. Er soll vorigen November ein Feuer an der Wohnungstür eines Mannes gelegt haben. Weitere Festnahme nach Anschlag auf Nord Stream Pipelines. Laut Bundesanwaltschaft wurde der verdächtige Ukrainer am Morgen in Kroatien gefasst. Der ausgebildete Taucher soll vor 4 Jahren die Sprengsätze an den Pipelines angebracht haben.
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5: Das Neueste für Ostthüringen mit Ulf Dube. Arnsgrün, 2 Tage nach dem Brand einer Agrarhalle in dem Ortsteil von Zeulenroder Triebes, hat die Feuerwehr den Einsatz beendet. Laut Stadtbrandmeister gibt es zwar noch vereinzelte Glutnester, von ihnen gehe aber keine Gefahr mehr aus. Auch die Rauchbelastung sei nur noch gering. Die Halle mit 1200 Strohballen war von Sonntag auf Montag vollständig abgebrannt. Einzelheiten über einen 25-jährigen Tatverdächtigen wurden noch nicht mitgeteilt. Meuselwitz. Wegen des Schwelbrandes auf dem früheren Tagebaugelände schließt Umweltminister Thilo Kummer mögliche Evakuierungen nicht aus. Sollten die Rauchgasemissionen tatsächlich zu gesundheitlichen Problemen bei den Bewohnern führen, dann müssten die Menschen die Gegend eine Zeit lang verlassen können, so der BSW-Politiker. Altenburg. Das Landratsamt hat die kreisweite Bürgerbefragung aus dem Frühsommer ausgewertet. Demnach machen sich etwa 80% der rund 500 Befragten Sorgen um die Zukunft, äußern sich aber mit der aktuellen Lebenssituation noch zufrieden. Als Stärken des Altenburger Landes bewerten sie das soziale Umfeld, Natur und Naherholung. 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
6: So, beim Wetter sind wir in der Mal-Sonne-Mal-Wolken-Mal-Regen-Phase. Ne? Das ist alles im Grunde genommen möglich, auch in Richtung Abend bei 18 bis 20 Grad. Ach, Gewitter hatte ich noch vergessen, das kann auch noch mit dazu kommen. In der Nacht 16 bis 12 Grad, auch da Wolken unterwegs, gewittriger Regen, teilweise ziemlich ergiebig sogar. Morgen gibt es Sonne, Wolken und einzelne Schauer. 22 bis 27 Grad. Sie merken, die Temperaturen sind weiter sommerlich. Das betrifft auch den Freitag. Teilweise sonnig, dann wieder Wolken. Später am Nachmittag ein bisschen Regen mit dabei. Aber eben sommerlich warm. 3:58 Uhr. Aktuelle Verkehrsmeldungen. A4 Richtung Dresden. Zwischen Glauchau West und Hohenstein-Ernstthal. Immer noch Achtung, ungesicherte Unfallstelle im Baustellenbereich. Dann die A9 Richtung München. Zwischen Markt Schorgast und dem Dreieck Bayreuth-Kulmbach. Da ist stockender Verkehr wegen Bauarbeiten. 10 Minuten obendrauf. A72 Richtung Leipzig. Zwischen Stolberg Nord und Chemnitz Süd. 6 Kilometer stockender Verkehr. 20 Minuten Verspätung. A72 Richtung Hof. Zwischen Zwickau Ost und West. 3 Kilometer Stau an der Baustelle. 15 Minuten dauert es länger. Die Blitzer. A38 steht einer Richtung Göttingen zwischen Leuna und Merseburg Süd. A72 Richtung Leipzig zwischen Hof Nord und Hof Töpen. Dann ein Blitzer auf der B281, Ortseingang Saalfeld aus Richtung Anselreuth. Dann in Erfurt Juri-Gagarin-Ring stadteinwärts. Jena. Oh, da ist was los. Viermal. Also geht los in Jena. Ortsausgang Richtung Kunitz. Dann am Blitzer in der Stadtroda Straße stadteinwärts. Wöllnitzer Straße stadtauswärts. Und im Schreckenbachweg in beiden Richtungen. Außerdem, und das ist dann der letzte, den ich habe, blitzt es am Ortseingang Mühlhausen aus Richtung Langula. Das wäre es. 0800 218 1600. Die Nummer ist kostenfrei. Falls Ihnen was auffällt in Sachen Staus oder Blitzer, gerne wählen, dann sind Sie im MDR Thüringen Verkehrszentrum. Gute Fahrt. 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
6: Und einfach gute Musik von Sir Elton John. Mein Song, der nicht ganz so häufig kommt. Ne? So, ist auch immer schön. Hier ist er mit Nikita. Einfach gute Musik.

0: Eruption. I can stand the rain. Jetzt haben wir es 15.40 Uhr, es heißt 10 nach halb 4. Die Polizei, Sie wissen, an der Stelle kommt sie. Heute ist sie nur sehr kurz unterwegs. Also es gab nicht so viel Text, aber das ist ja auch mal schön. Wir hören mal rein.
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2: Für einen eher ungewöhnlichen Einsatz sorgten heute Morgen drei freilaufende Schafe in Zollenroder Triebes. Gegen 7.15 Uhr wurden die Tiere im Bereich der Ernst-Thälmann-Straße gemeldet. Die Schafe konnten durch unsere Kollegen eingefangen werden. Unterstützung gab es schließlich durch einen Mitarbeiter der Stadtverwaltung. Die Ohrmarken der Tiere wurden ausgelesen, sodass der Halter nun ermittelt und verständigt werden kann. Für die Schafe ging es zunächst sicher ins Tiergehege und für unsere Kollegen anschließend zurück auf die Dienststelle. Aus der Landespolizeiinspektion Gera, Selina Rolle.
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0: sie würden Mario Vogt als Ministerpräsidenten nicht weiter unterstützen. Tja, was heißt denn das nun und was heißt das vor allem für die Thüringer Regierung? Denn wir wissen ja, Mehrheit im Thüringer Landtag ist eine schwierige Sache. Es gibt ja ein Patt und jetzt sagen zwei Abgeordnete vom BSB, sie werden Mario Vogt nicht mehr unterstützen. Was heißt das? Wir haben mit den beiden gesprochen und die haben das heute ihrer Fraktion erklärt. Ich bin sehr gespannt.
1: 19 Uhr geht's los. MDR Fernsehen, Dankeschön.
0: Sehr gern.

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4: So, und damit haben wir es 16 Uhr. Schönen Mittwoch, Nachmittag und Feierabend für Sie. Alles Wichtige mit Christine Stricher.
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6: Die Thüringer BSW-Abgeordneten Anke Wirsing und Sven Künzel wollen die Regierungskoalition trotz ihrer Kritik vorerst weiter unterstützen. Das erklärten beide Parlamentarier nach einer Fraktionssitzung im Landtag. In früheren Aussagen hatten sie die Zusammenarbeit ihrer Partei mit CDU und SPD noch in Frage gestellt. MDR Thüringen-Reporter Wolfgang Henschel.
7: Burgfrieden beim BSW vorerst, denn Wirsing und Künzel wollen abwarten, wie der geplante BSW-Sonderparteitag entscheidet. Dann muss das BSW klären, ob es der Aufforderung des Bundesvorstands folgt, Vogt und der Koalition die Unterstützung zu entziehen. Wirsing forderte nach der Fraktionssitzung Vogt erneut auf, als Ministerpräsident zurückzutreten. Bei der CDU könnten auch andere dieses Amt übernehmen. BSW-Fraktionschefin Sigrid Huppach sprach von einer intensiven Diskussion in der Fraktion. Sie verwies darauf, dass sich damit im Landtag an den Mehrheitsverhältnissen nichts ändert.
6: Sozialverbände und die Wohnungswirtschaft in Thüringen kritisieren die geplante Wohngeldreform des Bundes. Laut Paritätischen Wohlfahrtsverband werden dadurch rund ein Drittel der derzeitigen Empfänger ihre Ansprüche komplett verlieren. Bei fast allen anderen wird deutlich gekürzt. In Thüringen seien vor allem Rentner betroffen. Sie machten mehr als die Hälfte der rund 40.000 Wohngeldhaushalte aus. Nach Angaben der Thüringer Wohnungswirtschaft besteht die Gefahr, dass Betroffene in die Grundsicherung rutschen, was wiederum die Kommunen finanziell belastet. Am Landgericht Gera hat ein Prozess wegen versuchten Mordes und schwerer Brandstiftung begonnen. Der 40-jährige Angeklagte soll im vorigen November ein Feuer an der Wohnungstür eines Mannes gelegt haben. Hintergrund war offenbar ein Streit. Der Angeklagte kann sich nach Aussagen seines Anwalts nicht mehr erinnern. Er sei betrunken gewesen und habe unter dem Einfluss von Drogen und Medikamenten gestanden. Das Opfer erlitt eine Rauchgasvergiftung. Im Zusammenhang mit dem Anschlag auf die Nord Stream Pipelines hat es eine zweite Festnahme gegeben. Wie die Bundesanwaltschaft mitteilte, wurde der verdächtige Ukrainer heute Morgen in Kroatien gefasst. Der Mann ist ausgebildeter Taucher und soll die Sprengsätze an den Pipelines angebracht haben. Bei dem Anschlag im September 2022 waren 3 der 4 Röhren zerstört worden. Bundeskanzler Friedrich Merz hat den Aufruf des israelischen Sicherheitsministers Gwenwir zu gezielten Tötungen von Palästinensern verurteilt. Die Worte seien menschenverachtend, völkerrechtswidrig und nicht hinnehmbar, teilte ein Regierungssprecher mit. Das Thema soll demnach Anfang September bei den EU-Außenministern beraten werden, dazu auch mögliche Sanktionen. Ben-Gvir hatte sich dafür ausgesprochen, pro Nacht 30 bis 40 Palästinenser im Gazastreifen gezielt zu töten. Außerdem sagte er, dort gäbe es Menschen, die es nicht verdienten zu leben. Das waren die Nachrichten. 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
4: Dankeschön. So, beim Wetter sind wir in der Nacht mit 16 bis 12 Grad zugange. Es gibt Wolken und teilweise schauerartigen Regen dazu, wird also weiter gegossen. In der Nacht morgen Schauer- und Gewittergefahr mit dabei, aber auch sonnige Abschnitte, 22 bis 27 Grad. Der Freitag ähnlich, teilweise sonnig, dann wieder dickere Wolken, stellenweise etwas Regen. Weiterhin, und das steht oben drüber, sommerlich warm, was die Temperaturen angeht. 3 Minuten nach 4. Aktuelle Verkehrsmeldungen: A4 Richtung Dresden, am Dreieck Wommen in der Überfahrt zur A4 steht ein defekter LKW, dort bitte aufpassen. Jetzt haben wir die A4 Richtung Frankfurt in Höhe Wüstenbrand, da liegen derzeit Fahrzeugteile auf der Fahrbahn. A9 Richtung München, zwischen Münchberg Nord und Süd stockender Verkehr nach einem Unfall, circa eine Stunde momentan, wie es dort länger dauert. A9 Richtung München nochmal, zwischen Markt Schorgast und dem Dreieck Bayreuth-Kulmbach stockender Verkehr wegen Bauarbeiten, 20 Minuten obendrauf. A71 Richtung Schweinfurt zwischen Sömmerda Ost und Sömmerda Süd, da liegt eine Plane auf der Fahrbahn. A72 Richtung Hof zwischen Zwickau Ost und Zwickau West, 3 Kilometer Stau an der Baustelle, 15 Minuten dauert es länger. Jetzt kommen die Blitzer. Habe ich für Sie von der A38 Richtung Göttingen zwischen Leuna und Merseburg Süd, A72 Richtung Leipzig zwischen Hof Nord und Hof Töpen, B281 Ortseingang Saalfeld aus Richtung Ansgereuth, dann in Erfurt Juri Gagarin Ring stadteinwärts. Jena meldet ordentlich Blitzer, zum Beispiel am Ortsausgang Jena Richtung Kuditz, außerdem in der Stadtrodaer Straße stadteinwärts, Wöllnitzer Straße stadtauswärts und im Schreckenbachweg beide Richtungen. Dann haben wir Blitzer Ortseingang Mühlhausen aus Richtung Langula und zwischen Oberhof und Luisenthal wird auch geblitzt. Das wär's dann aber vorerst. Staus oder Blitzer kostenfrei zu uns ins MDR Thüringen Verkehrszentrum 0800 218 16 00. 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
4: Bin ich froh, dass wir hier beim Radio auch ein bisschen Musik haben. Stell dir mal vor, du wirst die ganze Zeit Verkehrsservice vorlesen. Rod Stewart, auf geht's in diesem Mittwochfeierabend mit Baby Jane.

0: das wird jetzt nicht leicht, ne, die Kurve zu kriegen von Gary Rafferty und Baker Street hin zu elektronischer Tanzmusik. Ja, ich rede von Techno, elektronische Tanzmusik.
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0: Denn nach wie vor, also ich höre es jetzt schon eine Weile nicht mehr, aber nach wie vor ist diese elektronische Tanzmusik ziemlich angesagt und es gibt viele Menschen, die dafür brennen. Und genau solche sind heute ausgezeichnet worden, und zwar hier um die Ecke. In Kranichfeld im Weimarer Land gab es nämlich den Thüringer Kulturförderpreis des Monats. Und jetzt sind wir gespannt, der Thüringer Reporterin Conny Marona. Wofür und für wen denn?
2: Ja, eigentlich hast du es schon gesagt. Für die Freunde elektronischer Tanzmusik Thüringen e.V. Die nennen sich FET, ja. Und die haben den Preis nicht nur dafür gekriegt, dass sie es krachen lassen, sagt Vorstand Alex Hertel.
3: Ja, wir bringen elektronische Tanzmusik aufs Land. Wir machen dort Veranstaltungen, wo es jetzt für kommerzielle Veranstalter nicht darstellbar ist, wo aber auch die Leute gerne mal feiern gehen wollen. Und da springen wir quasi in die Bresche.
2: Ja, sie springen nicht nur in die Bresche, sie beweisen auch, dass Techno so ein Familiending ist, quasi generationsübergreifend.
3: Wir kümmern uns halt auch um den Nachwuchs. Ne? Wir machen Workshops für Kinder zum Beispiel, wie entsteht elektronische Musik. Ja, wir haben zum Beispiel unseren Nachwuchs-DJ, den Cem Matrix. Der ist gerade mal 12 Jahre alt und der hat bei uns jetzt schon mehrere Auftritte gespielt.
2: Och. Ja, und er wird es übrigens auch an diesem Wochenende wieder tun. Ein 12-Jähriger, ich sag's nochmal, zum FET-Festival auf der Niederburg in Kranichfeld.
0: Also begeistert mich total, aber Kulturförderpreis, Entschuldigung, da denke ich an was Klassisches und nicht an Techno, ne?
2: Ja, aber Techno ist natürlich auch ein Stückchen Kultur. Also da streiten sich jetzt nicht nur die Geister. Die Jury vom Netzwerk der Thüringer Kulturfördervereine, die ist absolut vom FET-Verein überzeugt. Das hat mir auch Gregor Seifert gesagt.
4: Er ist in seiner Art mindestens in Thüringen, glaube ich, ziemlich einmalig mit dem, was er macht. Und dass er eben die Musik zu den Menschen bringt, Dorffeste aufsucht, Vereinsveranstaltungen, eigenes Festival macht und die Musik dahin bringt und auch neues Publikum gewinnt, das hat uns beeindruckt.
2: Ja, und irgendwie passt das auch alles zum Jahresmotto des Kulturfördervereins. Das heißt nämlich Publikumsgewinner. Und ich muss zugeben, also bei mir haben sie es geschafft. An dir arbeiten wir jetzt noch ein bisschen. Ich könnte mal wieder Techno tanzen gehen. Ja. Wie wäre es drauf? So ein bisschen.
0: Das kannst du gerne machen. Aber im Radio haben wir das. Ich habe lange gesucht. Ich habe nichts gefunden in Sachen Techno. Aber dafür die Bee Gees. Das ist fast genauso schön. Aber toll, dass sie das so machen. Also Glückwunsch auch von uns für den Gewinn des Kulturförderpreises. Super.

Doris hat sich gerade bei uns auf der MDR Thüringen-App gemeldet, weil wir eben das Thema Techno hatten. Sie sagt, Techno war nicht so ihrs, aber Lambada, damit kann sie was anfangen. Dann eben zu Lambada jetzt, ne? Ab durch die Mitte.

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12: Um 16.30 Uhr. BSW-Abgeordnete bleiben an Bord. Anke Wirsing und Sven Künzel wollen die Thüringer Koalition zumindest vorerst weiter unterstützen. Das hatten sie zuvor wegen der Doktortitelquerelen des Ministerpräsidenten noch abgelehnt. Kritik an geplanter Wohngeldreform. Nach Ansicht des Paritätischen Wohlfahrtsverbands Thüringen verliert damit rund ein Drittel der Empfänger seine Ansprüche. Betroffen werden in Thüringen vor allem Rentner. Weitere Festnahme nach Nord Stream-Sabotage. Laut Bundesanwaltschaft wurde der verdächtige Ukrainer am Morgen in Kroatien gefasst. Der ausgebildete Taucher soll vor 4 Jahren die Sprengsätze an den Pipelines angebracht haben.
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13: Das Neueste für Ostthüringen mit Ulf Dube. Gera, am Landgericht hat ein Prozess wegen versuchten Mordes und schwerer Brandstiftung begonnen. Der 40-jährige Angeklagte soll im vergangenen November ein Feuer an der Wohnungstür eines Mannes gelegt haben. Hintergrund war offenbar ein Streit. Der Angeklagte kann sich nach Aussagen seines Anwalts nicht mehr erinnern. Er sei betrunken gewesen. Das Opfer erlitt eine Rauchgasvergiftung. Meuselwitz. Die Arbeiten für die Flutung des unterirdischen Schwelbrandes im ehemaligen Braunkohletagebau gehen voran. Seit gestern werden Löschwasserrohre zur Brandfläche verlegt. Bis November soll die Fläche über dem Schwelbrand geflutet werden. Anschließend ist geplant, 200.000 Kubikmeter Erde aufzuschütten. Die gesamten Arbeiten können laut Bergbauverwaltung 2 bis 4 Jahre dauern. Arnsgrün. 2 Tage nach dem Brand einer Agrarhalle in dem Ortsteil von Zeulenroda-Triebes hat die Feuerwehr den Einsatz beendet. Laut Stadtbrandmeister gibt es zwar noch vereinzelte Glutnester, von ihnen gehe aber keine Gefahr mehr aus. Die Halle mit 1200 Strohballen war von Sonntag auf Montag vollständig abgebrannt. 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
14: Dankeschön. Wir sind wieder beim Wetter und da haben wir nach wie vor noch mit Wolken und Regen zu rechnen. Ja, aber die Temperaturen sind ganz in Ordnung. Also heute Abend 18 bis 20 Grad, in der Nacht 16 bis 12 Grad. Das kann man alles aushalten. Auch in der Nacht schauerartiger, gewitteriger Regen teilweise mit dabei. Der Garten bedankt sich. Morgen 22 bis 27 Grad. Sie merken, sommerlich unterwegs. Dazu ein bisschen Sonne, aber eben auch relativ dicke Wolken und einzelne Schauer und Gewitter. Immer so Richtung Nachmittag, Richtung Abend. Und am Freitag, jo, ähnlich, ne? Ein bisschen Sonne, Wolken, stellenweise Regen, sommerlich warm. 3 Minuten nach 4:30. Aktuelle Verkehrsmeldung, A4 Richtung Dresden, am Dreieck Wommen in der Überfahrt zur A44 steht ein defekter LKW, dort bitte Vorsicht. Nochmal Vorsicht, auf der A4 Richtung Frankfurt in Höhe Wüstenbrand, da liegen nämlich immer noch Fahrzeugteile auf der Fahrbahn. A9 Richtung München, zwischen Münchberg Nord und Münchberg Süd, stockender Verkehr, da gab es einen Unfall, dauert momentan eine gute Dreiviertelstunde länger. A9 Richtung München, zwischen Marktschorgast und dem Dreieck Bayreuth-Kulmbach, stockender Verkehr. Verkehr wegen Bauarbeiten. Vorsicht auf der A71 Richtung Schweinfurt zwischen Sömmerda Ost und Sömmerda Süd. Da liegt eine Plane auf der Fahrbahn. A72 Richtung Hof zwischen Zwickau Ost und Zwickau West. 3 Kilometer Stau an der Baustelle. 15 Minuten dauert es dort länger. Im Landkreis Gotha ist die Straße zwischen Winterstein und dem Abzweig Rula derzeit durch umgestürzte Bäume blockiert. Die Blitzer. A38 blitzt es Richtung Göttingen zwischen Leuna und Merseburg Süd. A72 Richtung Leipzig zwischen Hof Nord und Hof Töpen. B281 Ortseingang Saalfeld aus Richtung Arnsgereuth. In Erfurt auf dem Juri-Gagarin-Ring stadteinwärts ein Blitzer. Jetzt sind wir in Jena, das ist eine größere Veranstaltung. 4-mal in Jena blitzt es, zum einen Ortsausgang Jena Richtung Kunitz, dann in der Stadtrodaer Straße stadteinwärts, in der Wöllnitzer Straße stadtauswärts und im Schreckenbachweg in beiden Richtungen. Außerdem Ortseingang Mühlhausen aus Richtung Langula und zwischen Oberhof und Luisenthal. Staus oder Blitzer, kostenfrei. Direkt zu uns, wie immer, ins MDR Thüringen Verkehrszentrum 0800 218 16 00. Jetzt aber Musik.
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14: Und was für welche? CCR. Creedence Clearwater Revival. Who will stop the rain? Einen wunderbaren Feierabend.

0: Heinz Rudolf Kunze mit Leib und Seele. Was denn sonst? 16.40 Uhr auf dem Weg in diesem Feierabend.
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0: Sind wir jetzt bei der Kondensmilch, meine Damen und Herren? Natürlich. Auf den Tag genau ist es 170 Jahre her, dass diese wunderbar haltbar gemachte Milch aus der Dose patentiert wurde. Ich habe das als Kind geliebt, ne, Kondensmilch. Zu verdanken haben wir sie übrigens Gail Borden. Er hat die Milch mit Zucker so erhitzt, dass sie haltbar wurde und sie erstmals in Büchsen abgefüllt seinerzeit. Ne? Die Idee fürs Haltbarmachen hatte vor ihm schon ein französischer Zuckerbäcker. In Deutschland wurde 1950 sozusagen die Kondensmilch auf den Kaffeetisch gestellt. Also, wir hören mal.
2: Nichts geht über Bärenmarke, Bärenmarke zum Kaffee. Kaffee braucht B und B.
0: Jetzt muss man aber dazu sagen, dass hier bei uns im Osten, da gab es jetzt nicht die Bärenmarke, sondern auch sehr, sehr leckere Kondensmilch. Ich glaube, die kam seinerzeit auch, wenn ich mich recht erinnere, einheitsgemäß aus Stavenhagen, oder? Das ist aber jetzt nur meine kindliche Erinnerung. Die Dose Kondensmilch für unterwegs beim Zelten und sie wird auch als Backzutat immer gern genommen, habe ich mir sagen lassen. Natürlich, passend hatte sich natürlich auch Gail Borden als Firmenlogo für eine fröhliche Kuh entschieden. So war das. Und wie gesagt, also Stavenhagen, die Kollegin Corinna, die heute Redakteurin ist, hat mir gerade den Zettel reingereicht. Ganz genau, die Ostkondensmilch kam aus Stavenhagen und war fantastisch. Und dann gab es ja noch die russische, die so ganz süß war. Können Sie sich an die noch erinnern? Also da gab es einige Feinschmeckereien, ne, zu dem Thema. Glückwunsch an die Kondensmilch.

Warum rede ich hier von Kondensmilch? Da geht's rund bei uns auf der App, logischerweise. Die Peggy schreibt gleich Moloko und der Jan aus Kaltennordheim hat mir ein schönes Foto geschickt. So sah die nämlich aus zu DDR-Zeiten, die Kondensmilch. Die war mal groß, das Foto, ultra hoch erhitzt und in einer dreieckigen Verpackung. Sie wissen, wo man oben die Spitze abreißen musste. Also Kondensvollmilch. Hallo. Jetzt schmecke ich sie wieder. Michael Sambello und

0: jetzt haben wir hier ein Fass aufgemacht, beziehungsweise die Kondensmilch. Achtung.
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0: Zum Thema Kondensmilch. Die Petra. Hallo Marco, Kondensmilch im Kaffee mag ich nicht so, aber ich mache da eine köstliche Salatsoße draus. Kondensmilch in eine Schüssel und Essig dazu, bis sie sämig und dickflüssig gerinnt. Und dann alle Zutaten rein, egal ob Kartoffel oder Nudelsalat, ist bekömmlich, da keine Mayonnaise. Tipp, zum Schluss ordentlich zerlassene Butter unterrühren. Köstlich. Und ach so, es muss die 10%ige sein. Alles klar, da haben wir doch schon gleich ein Rezept bekommen. Dann der Lasse schreibt, ich habe auch noch was zum Thema Kondensmilch. Da gab es in der Tschechei Kondensmilch in Tuben. Die haben wir als Kinder als Kosmonautennahrung genommen, wenn wir mit der erdachten Rakete ins Weltall geflogen sind. Motorradhelm vom Papa auf, Anorak an und los ging's. Herrliche Geschichte, wirklich fantastisch. Hallo Marco, die Kerstin. An die gezuckerte Kondensmilch kann ich mich auch noch sehr gut erinnern. Die gab es nicht immer im Konsum, aber wenn, dann war das schon was Besonderes. Mit dem Büchsenöffner zwei Löcher rein, zwecks Ablauf. Und wenn sie dann endlich alle war, wurde die Büchse komplett geöffnet und der große Löffel geholt. Da war nämlich noch unten ordentlich was drin. Es gab keine Rückstände. So war das seinerzeit. Also herrlich. Sie merken, es läuft einem direkt so ein bisschen ins Wasser im Munde zusammen, ne? Also, da redest du über süße Kondensmilch und schon geht's los. Savage Garden, bitte.

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3: So, der Blick geht zur Uhr. Wir haben gleich 17 Uhr. Ich wünsche Ihnen einen schönen Feierabend. Alles Wichtige heute Nachmittag mit Katja Werner.

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1: Die Thüringer BSW-Abgeordneten Anke Wirsing und Sven Künzel wollen die Regierungskoalition trotz ihrer Kritik vorerst weiter unterstützen. Das erklärten beide Parlamentarier nach einer Fraktionssitzung im Landtag. Wirsing und Künzel wollen zunächst abwarten, wie der geplante BSW-Sonderparteitag entscheidet. Dort soll es um die Forderung des Bundesvorstands gehen, die Brombeer-Koalition zu verlassen. Unabhängig davon forderte Wirsing erneut, dass Ministerpräsident Mario Vogt zurücktreten müsse. Sozialverbände und die Wohnungswirtschaft in Thüringen kritisieren die geplante Wohngeldreform des Bundes. Nach Ansicht des Paritätischen Wohlfahrtsverbands verliert damit rund ein Drittel der Empfänger seine Ansprüche. Bei fast allen anderen werde deutlich gekürzt. MDR-Thüringen-Reporter Peter Sommer.
2: Besonders dramatisch. In Thüringen sind nach Angaben des Verbands vor allem Rentner betroffen. Sie machen mehr als die Hälfte der rund 40.000 Wohngeldhaushalte aus. Die Folge: Die Betroffenen müssten andere Ausgaben kürzen, in günstigere Wohnungen umziehen oder rutschen in die Grundsicherung, bestätigt auch Frank Emrich von der Thüringer Wohnungswirtschaft. Das wiederum belastet die Kommunen. In den Wohnungen der kommunalen Wohnungsbaugesellschaften lebten zudem besonders viele alleinstehende Rentner.
1: Im Gera-Prozess wegen versuchten Mordes und schwerer Brandstiftung beruft sich der Angeklagte auf Erinnerungslücken. Über seinen Anwalt ließ der 40-Jährige erklären, er sei betrunken gewesen und habe unter Drogen- und Medikamenteneinfluss gestanden. Der Angeklagte soll im November Feuer an der Wohnungstür eines Mannes gelegt haben. Der erlitt eine Rauchvergiftung. Der Borkenkäferbefall in Thüringer Wälder bleibt auch im Sommer bisher überschaubar. Wie die Landesforstanstalt mitteilte, hat der Käfer Fichten befallen, die durch Trockenheit geschwächt sind. Allerdings nicht so stark wie in den vergangenen Jahren. Auch die Menge an Schadholz sei gering. Wenn aber der Sommer trocken heiß bleibe und lange andauere, könnten vor allem geschwächte Fichten ein leichtes Opfer des Borkenkäfers werden. Der Waldbrand im belgischen Naturschutzgebiet Hohes Venn ist eingegrenzt. Deshalb konnten in der benachbarten deutschen Stadt Monschau die Evakuierung mehrerer Straßen aufgehoben werden. Die Feuerwehr in Belgien warnt allerdings, noch sei der Brand nicht unter Kontrolle. MDR-Thüringen-Reporter Thomas Spickhofen.
3: Die Bekämpfung bleibe auch schwierig, nicht zuletzt auch wegen des Regens, der gefallen ist. Am Vormittag sind in der Region rund 17 Liter Regen pro Quadratmeter runtergekommen. Das hilft natürlich, um die Glutnester zu dämpfen. Auf der anderen Seite heißt aber Wasser auf heißem Boden, viel Rauch und der erschwert die Brandbekämpfung. Die Einsatzkräfte haben inzwischen Schneisen durch das Gebiet geschlagen, die für sie befahrbar sind. Unter der Oberfläche können sich die Brandherde jedoch fortentwickeln und an anderen Stellen wieder auftauchen.
1: Das waren die Nachrichten. 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
4: Dankeschön, Katja. Ich wünsche Ihnen erstmal einen schönen Feierabend. Wir haben Wetter für Sie vorbereitet und das ist im Moment gemischt, ne? Mal Sonne, also jetzt nicht mehr, jetzt eher Wolken und etwas Regen. Die Nacht 16 bis 12 Grad ist eigentlich ganz, was die Werte angeht, ganz in Ordnung. Morgen, und jetzt kommen wir wieder zum Gemischten, etwas Sonne, etwas Wolken, dann mal dickere Wolken, einzelne Schauer und Gewitter, vor allem Nachmittag Richtung Abend ist das möglich. 22 bis 27 Grad, ne, sommerliche Temperaturen dazu. Und der Freitag sieht genauso aus, teilweise sonnig, teilweise dicke Wolken, stellenweise etwas Regen und sommerlich warm. Das ist die Überschrift. 3 Minuten nach 5. Aktuelle Verkehrsmeldungen und da fangen wir direkt an, sobald mein roter Button blinkt. Ja, jetzt gut. A9 Richtung München. Zwischen Münchberg Nord und Münchberg Süd sind es derzeit 10 Minuten, die es länger dauert, weil stockender Verkehr nach einem Unfall. Vorsicht auf der A71 Richtung Schweinfurt zwischen Sömmerda Ost und Süd. Da liegt eine Plane auf der Fahrbahn. A72 Richtung Hof zwischen Zwickau Ost und Zwickau West. 3 Kilometer Stau an der Baustelle, 15 Minuten. Landkreis Gotha. Die Straße zwischen Winterstein und dem Abzweig Rula ist derzeit durch umgestürzte Bäume blockiert. Die Blitzer. A38 Richtung Göttingen zwischen Leuna und Merseburg Süd. A72 Richtung Leipzig zwischen Hof Nord und Hof Töpen ein Blitzer. Dann auf der B281 Ortseingang Saalfeld aus Richtung Arzgereuth. Erfurt Juri Gagarin Ring stadteinwärts. Jena am Ortsausgang Richtung Kunitz. Stadtroda Straße stadteinwärts und in der Wöllnitzer Straße stadtauswärts. Außerdem Ortseingang Mühlhausen aus Richtung Langula und zwischen Oberhof und Luisenthal. Staus oder Blitzer? Kostenfrei. Direkt zu uns ins MDR Thüringen Verkehrszentrum 0800 218 16 00. Gute Fahrt.
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Und da steht auch, wie Sie die Familientickets gewinnen können. 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

0: jetzt geht's los hier. Jetzt gibt's Tickets für das Ruderstädter Vogelschießen. Eine riesengroße Volksfestkirmes, wie auch immer Sie wollen.
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0: Ich habe ja schon gesagt, man kommt ganz einfach ran an die Tickets, also wenn man ein bisschen Glück hat, über unsere App. Einfach nur anmelden auf der MDR Thüringen App und dann ist man im Topf drin und in diesem Topf ist der Christoph und der ist sozusagen ausgelost worden und der Christoph kommt aus Jena und jetzt wollen wir mal gucken, ob wir den erreichen, weil der hat mir geschrieben, dass er sozusagen unbedingt auf dieses Volksfest möchte. Warte mal, die Nummer 41 und die, genau. So, er hat gute Gründe dafür, die hören wir gleich von ihm. Warte mal, wir gehen mal ran. So, der Christoph, den habe ich mir jetzt nicht vertippt. Mal sehen, ob er...
2: Ja, hallo.
0: So, bin ich da richtig bei Christoph Weidig in Jena?
2: Ja, ganz genau, da bist du richtig. Hallo.
0: Mein lieber Christoph, hier ist der Marco Ramm aus dem Radio. Du hast dich über unsere App beworben für die Tickets fürs Ruderstädter Vogelschießen und hast eine sehr schöne Begründung dazu geschrieben. Bitte sag selber nochmal, also was habt ihr vor?
2: Ja, vielen Dank. Ja, wir wollen tatsächlich jetzt am Samstag schon mit der Familie hingehen. Ich mit meinen drei Kindern aus Jena kommend zu meiner Freundin nach Ruderstadt, die mit ihren zwei Kindern unterwegs ist. Mhm. Und ja, quasi als Patchwork-Familie mal wieder einen Ausflug machen. Und da bietet sich natürlich gerade das Vogelschießen sehr, sehr gut an, weil da ist für jeden was dabei. Und man hat hoffentlich viele glückliche Kindergesichter.
0: Oh, das finde ich fantastisch. Jetzt muss man natürlich dazu sagen, ihr macht Patchwork, also es sind fünf Kinder, zwei Erwachsene. Da musst du natürlich schon mal das dicke Portemonnaie normalerweise mitnehmen.
2: Ist tatsächlich so, ja. Aber ja, was macht man nicht für, sag ich mal, einen schönen Ausflug,
0: ich
2: oder?
0: Ich bin absolut bei dir, natürlich. Was Schöneres gibt es nicht, wenn die Kids dann auch Spaß haben. So, und weil wir gesagt haben, guck mal, den Christoph, jetzt hat sie ihn erwischt, dann kriegt ihr von uns 10 Freifahrtkarten und dazu noch einen Verzehrgutschein über 60 Euro. Das sind unsere Familientickets für euch.
2: Wow, super. Vielen lieben Dank.
0: Herzlichen Glückwunsch. Gebt das bitte sofort an die Kids weiter und macht euch ein wunderbares Wochenende bzw.

0: Also einen wunderbaren Ausflug am Samstag, ja?
1: Das machen wir. Vielen lieben Dank. Dankeschön.
0: Sehr gerne. Christoph aus Jena. Fantastisch. Also so kann es laufen, meine Damen und Herren. Bitte anmelden über unsere App.

Colin Keating, Life is a Rollercoaster. Schöne Achterbahn. Dann sind wir wieder beim Vogelschießen. Ne? So, 17.21 Uhr haben wir es. Jetzt kommen wir zu einer Nachricht, die war natürlich ein bisschen traurig, denn der einzige Mann bei CC Top, Sie werden sich erinnern, CC Top, die mit den langen Bärten, ne? Und der einzige Mann, der seinen Bart nicht im Gesicht trug, sondern im Namen, war Frank Bird. Ne? Und der ist leider gestern im Alter von 77 Jahren gestorben. Seit 1969 saß er am Schlagzeug und hat immer dann, wenn es hieß, CC Top sind am Start, reingehauen. Und hat den anderen den Takt vorgegeben. Und das konnte er wie kein Zweiter. Jetzt ist also nach dem Bassisten Dusty Hill auch der zweite Mann des legendären Trios gegangen. Der Blick geht zum Himmel. Übrig geblieben ist bis jetzt noch der Gitarrist Billy Gibbons. Und natürlich Musik für die Ewigkeit. Der Billy hat übrigens gesagt, dass ZZ Top nie dorthin gekommen wäre, wenn nicht der Frank seinerzeit am Schlagzeug so den Takt vorgegeben hätte. Also, da wollen wir doch mal bitte auflegen. Gimme all your lovin'. Und jetzt aber bitte lauter drehen.

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7: Um 16.30 Uhr. BSW-Abgeordnete bleiben an Bord. Anke Wirsing und Sven Künzel wollen die Thüringer Koalition zumindest vorerst weiter unterstützen. Allerdings forderte Wirsing erneut, dass Ministerpräsident Mario Vogt zurücktreten müsse. Kritik an geplanter Wohngeldreform. Nach Ansicht des Paritätischen Wohlfahrtsverbands Thüringen verliert damit rund ein Drittel der Empfänger seine Ansprüche. Betroffen wären in Thüringen vor allem Rentner. Weniger Schäden durch Borkenkäfer. Wie die Landesforstanstalt mitteilte, ist der Befall in Thüringer Wäldern auch im Sommer bisher überschaubar geblieben. Von Hitze geschwächte Fichten seien nicht so stark betroffen wie in vergangenen Jahren.
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8: Das Neueste für Ostthüringen mit Ulf Dube. Arnsgrün, zwei Tage nach dem Brand einer Agrarhalle in dem Ortsteil von Zeulenroda-Triebes, hat die Feuerwehr den Einsatz beendet. Laut Stadtbrandmeister gibt es zwar noch vereinzelte Glutnester, von ihnen gehe aber keine Gefahr mehr aus. Auch die Rauchbelastung sei nur noch gering. Die Halle mit 1200 Strohballen war von Sonntag auf Montag vollständig abgebrannt. Einzelheiten über einen 25-jährigen Tatverdächtigen wurden noch nicht mitgeteilt. Meuselwitz. Wegen des Schwelbrandes auf dem früheren Tagebaugelände schließt Umweltminister Thilo Kummer mögliche Evakuierungen nicht aus. Sollten die Rauchgasemissionen tatsächlich zu gesundheitlichen Problemen bei den Bewohnern führen, dann müssten die Menschen die Gegend eine Zeit lang verlassen können, so der BSW-Politiker. Altenburg. Das Landratsamt hat die kreisweite Bürgerbefragung aus dem Frühsommer ausgewertet. Demnach machen sich etwa 80% der rund 500 Befragten Sorgen um die Zukunft, äußern sich aber mit der aktuellen Lebenssituation noch zufrieden. Als Stärken des Altenburger Landes bewerten sie das soziale Umfeld, Natur und Naherholung. 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
9: Schön. Beim Wetter, wie gesagt, heute Abend relativ dicke Wolken, kommt immer mal was raus in Sachen Regen, 18 bis 20 Grad, die Nacht dann mit 16 bis 12 Grad, das sind die Tiefstwerte einigermaßen erträglich. Auch da allerdings weiterhin Regen, also Fenster, wenn Sie da auf gekippt haben, aufpassen, dass es nicht reinregnet. Morgen haben wir 22 bis 27 Grad, es gibt Sonne, es gibt einzelne Schauer oder Gewitter aus relativ dicken Wolken, vor allem in der zweiten Tageshälfte. Und am Freitag teilweise Sonne, dann wieder Wolken. Auch da Regen möglich. Sommerlich warm ist das, was uns positiv stimmt. 3 Minuten nach 5:30. Aktuelle Verkehrsmeldung. Landkreis Gotha, da ist die Straße zwischen Winterstein und dem Abzweig Gula durch umgestürzte Bäume blockiert. Die Blitzer. A38 Richtung Göttingen zwischen Leuna und Merseburg Süd. A72 Richtung Leipzig zwischen Hof Nord und Hof Töpen. B281 Ortseingang Saalfeld aus Richtung Arnsgereuth. Erfurt Juri Gagarin Ring Richtung Johannesstraße. In Jena blitzt es in der Stadtroda Straße stadteinwärts und in der Wöllnitzer Straße stadtauswärts. Außerdem Ortseingang Mühlhausen aus Richtung Langula und zwischen Oberhof und Luisenthal. Melden Sie uns Staus oder Blitzer kostenfrei im MDR Thüringen Verkehrszentrum unter 0800 218 16 00. Gute Fahrt.
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9: Kleine Reise in die 80er gefällig. Hier geht's sofort rein in die Ohren. Der Sebo.

0: 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Also schöner, viel schöner geht's ja nicht, oder? Apropos.
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0: Jetzt sind Sie dran, meine Damen und Herren. Ich habe es schon ein paar Mal erzählt. Also ich bin auf der Suche nach Ihren Lieblingsplätzen im Freistaat. Und ich weiß, jeder von Ihnen hat einen ganz persönlichen Lieblingsplatz. Die Frage ist nur, ob er den Preis geben will. Ne? Ich würde in den Ring werfen, dass ich vorbeikomme, wir uns mal kennenlernen und dann sozusagen ich Ihren Lieblingsplatz im schönen Freistaat Thüringen vorstelle. Ja? Und ich war schon unterwegs, weil es gab schon diverse, ich will nicht sagen unmoralische Angebote, aber diverse Angebote vorbeizukommen. Und ich habe schon einiges aufgenommen. Und wir hören nochmal rein. Bitteschön an der Stelle. Wir sind jetzt in Neudietendorf, meine Damen und Herren. Heute ist blauer Himmel, wir haben Sonnenschein. Und die Silvia hat mich kontaktiert und hat gesagt, ich habe ein herrliches Lieblingsfleckchen.
2: Eigentlich der ganze Garten, ne? Den haben wir jetzt schon 30 Jahre. Jetzt kommen wir erst dazu, ein bisschen was zu machen, weil wir ja vorher auch in Arbeit waren. Ich bin seit Vorjahr Rentnerin. Ja, und jetzt legen wir los.
0: Das sieht alles sehr, sehr ordentlich aus. Hier ist ganz viele Blümchen, Rasenfläche. Ihr habt eine schöne Terrasse, ein kleines Häuschen dazu. Die Finca Saal steht da dran, ne?
2: Ja.
0: Dann habt ihr hier einen kleinen Springbrunnen aufgebaut. Es ist wirklich ein Träumchen. Wie nennt sich das?
2: Das habe ich mir in Griechenland abgeguckt. Das wollte ich immer zu Hause auch mal haben. So ein Pergola mit überdachten. Das ist eine sehr uralte Klimatis. Die ist, wächst sehr stark und ist ganz rosa im Frühjahr. Ja, so wollte ich es schon immer haben.
0: Das ist wirklich sehr interessant, weil das sieht aus wie so ein Gardinengestänge.
2: Genau, als Schattenspender. Ich brauche dann hier keinen Schirm mehr. Also wenn alles voll ist, das hat man vor's Jahr angefangen. Schatten pur.
3: Ich bin der Herr Saul aus Neudietendorf, der Uwe. Ich muss noch ein Jahr muss ich noch ran, ja. Aber es sieht gut aus. Ich hab's dann bald geschafft. Gesundheit braucht man. Und dann wollen wir leben.
0: Jetzt habt ihr euch hier das Häuschen oder den Garten vor vielen Jahren zugelegt. Wie kam es denn damals dazu?
3: Patenonkel, der konnte nicht mehr und da habe ich das übernommen. Vor 32 Jahren. Wir haben dann alles selber bepflanzt, so wie es jetzt aussieht. Jetzt hat sie ihr Reich, die Frau. Mein Arbeitgeber ist sie. Und ich sehe zu, dass ich sie befriedigen kann.
0: Das ist auch wichtig für den Seelenfrieden. Gibt, glaube ich, immer was zu tun. Wie oft bist du in der Woche im Garten?
3: Jeden Tag, weil es Erholung ist. Nee, das macht Spaß. Schöner wird es nicht.
0: Also Grüße nochmal an euch nach Neudietendorf. Das war sehr, sehr schön. Und wenn Sie sagen, ja, das könnte ich mir vorstellen, ich stelle dem Makoram auch mal meinen Lieblingsplatz vor, dann bitte einfach bei uns auf die App kurz reinschreiben oder anrufen, das geht auch. Und dann bin ich schwuppdiwupp bei Ihnen. Ne?
1: 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Und wo ist Ihr Lieblingsfleckchen? 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

Foreigner. Cold as Ice. Aus der Abteilung Wenn Blicke und so weiter. 17.51 Uhr haben wir es. Der Sommer macht ein Päuschen. Das ist uns auch aufgefallen. Mit den Wolken und dem Regen, das finde ich aber gar nicht so schlecht, weil die Natur braucht es ja. Trotzdem wollen wir Ihnen musikalisch so ein bisschen was anbieten, was an den Sommer erinnert. Noch haben wir August, ne? Und da haben wir gekramt und festgestellt, vor 35 Jahren, ist das schon so lange her, auf Platz 1 Kate Janai. Die Nummer mit dem Bacardi-Feeling. Das macht doch Lust, oder? Ich denke schon.

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4: Und damit haben wir es genau.

0: 18 Uhr. Ich wünsche Ihnen einen schönen Feierabend. Alles Wichtige an dieser Stelle mit Katja Werner.
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2: Die Thüringer BSW-Abgeordneten Anke Wirsing und Sven Künzel wollen die Regierungskoalition trotz ihrer Kritik vorerst weiter unterstützen. Das erklärten beide Parlamentarier nach einer Fraktionssitzung im Landtag. Zuvor hatten sie die Zusammenarbeit ihrer Partei mit CDU und SPD noch in Frage gestellt. MDR Thüringen-Reporter Wolfgang Henschel.
3: Burgfrieden beim BSW vorerst, denn Wirsing und Künzel wollen abwarten, wie der geplante BSW-Sonderparteitag entscheidet. Dann muss das BSW klären, ob es der Aufforderung des Bundesvorstands folgt, Vogt und der Koalition die Unterstützung zu entziehen. Wirsing forderte nach der Fraktionssitzung Vogt erneut auf, als Ministerpräsident zurückzutreten. Bei der CDU könnten auch andere dieses Amt übernehmen. BSW-Fraktionschefin Sigrid Huppach sprach von einer intensiven Diskussion in der Fraktion. Sie verwies darauf, dass sich damit im Landtag an den Mehrheitsverhältnissen nichts ändert.
2: Der Landtag wird in einer Sondersitzung am 28. August über ein konstruktives Misstrauensvotum gegen Ministerpräsident Vogt entscheiden. Das teilte die Landtagsverwaltung MDR Thüringen mit. Den Antrag für das Sonderplenum kam demnach von der AfD. Ein erstes Misstrauensvotum der Partei gegen Vogt war Anfang Februar gescheitert. CDU-Fraktionschef Andreas Bühl warf AfD-Fraktionschef Björn Höcke Machtspiele vor. Ähnlich äußerte sich SPD-Fraktionschef Lutz Liebscher. Thüringen brauche keine Show, sondern Verlässlichkeit und handfeste Ergebnisse. Sozialverbände und die Wohnungswirtschaft in Thüringen kritisieren die geplante Wohngeldreform des Bundes. Laut Paritätischem Wohlfahrtsverband werden dadurch rund ein Drittel der derzeitigen Empfänger ihre Ansprüche komplett verlieren. Bei vielen anderen wird deutlich gekürzt. In Thüringen seien vor allem Rentner betroffen. Sie machten mehr als die Hälfte der rund 40.000 Wohngeldhaushalte aus. Nach Angaben der Thüringer Wohnungswirtschaft besteht die Gefahr, dass Betroffene in die Grundsicherung errutschen. Das, was wiederum die Kommunen finanziell belastet. Der Borkenkäferbefall im Thüringer Wäldern bleibt auch im Sommer bisher überschaubar. Wie die Landesforstanstalt mitteilte, hat der Käfer Fichten befallen, die durch die Trockenheit geschwächt sind. Allerdings nicht so stark wie in den vergangenen Jahren. Auch die Menge an Schadholz sei gering. Wenn aber der Sommer trocken heiß bleibe und lange andauere, könnten vor allem geschwächte Fichten ein leichtes Opfer des Borkenkäfers werden. Der Waldbrand im belgischen Naturschutzgebiet Hohes Venn ist eingekesselt. Unter Kontrolle sei das Feuer aber noch nicht, hieß es von der Feuerwehr. Bislang seien rund 3000 Hektar zerstört worden. In der benachbarten deutschen Stadt Monschau konnte die Evakuierung mehrerer Straßen aufgehoben werden. Am Sonntag hatten rund 30 Anwohner wegen des Brandes ihre Häuser verlassen müssen. Das waren die Nachrichten. 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
0: Danke, Katja. Du, beim Wetter, ich sehe da jetzt keine Veränderung. Ne? Wir machen so weiter bis zum Freitag, das heißt tagsüber ein bisschen Sonne. In der Nacht ohne Sonne 16 bis 12 Grad, also Temperaturen sind in Ordnung. Dazu aber eben Wolken und teilweise auch Regen, der gebietsweise ergiebig runterkommt, sagen die Wetterfrösche. Wie gesagt, tagsüber auch Sonne und dann nachmittags wieder Wolken mit Schauer- und Gewittergefahr. Morgen haben wir 22 bis 27 Grad in der Spitze und am Freitag ein bisschen mehr sogar noch. Richtig sommerlich warm, aber zwischendurch immer, ne? Kann sein, dass es mal regnet. Ich finde es gar nicht so übel. 4:06. Aktuelle Verkehrsmeldungen haben wir den Landkreis Gotha. Da ist die Straße zwischen Winterstein und dem Abzweig Rula durch umgestürzte Bäume noch blockiert. Ansonsten schon wieder die Blitzer, genau. A38 Richtung Göttingen zwischen Leuna und Merseburg Süd. A72 ein Blitzer Richtung Leipzig zwischen Hof Nord und Hof Töpen. Erfurt auf dem Juri-Gagarin-Ring und zwar Richtung Johannesstraße. Jena Stadtroder Straße stadteinwärts. Ortseingang Mühlhausen aus Richtung Langula und zwischen Oberhof und Luisenthal. Staus oder Blitzer wie immer kostenfrei direkt bei uns abgeben im MDR Thüringen Verkehrszentrum unter 0800 218 16 00. Wir wünschen gute Fahrt in Ihren Feierabend.
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0: Und gleich was für Feinschmecker. Ich sage das extra schon mal, weil mir sozusagen das Wasser im Munde zusammenläuft. Der Kollege Niki aus der Online-Redaktion, aus unserer MDR Thüringen Online-Redaktion, war heute Nachmittag bei einem Koch in Weimar und hat sich Waschbär auf dem Teller servieren lassen. Sie haben richtig gehört. Also als Burger, wie ich gehört habe. Gleich mehr dazu.

0: super Song nach wie vor, ne? Einfach gute Musik von Karat, der blaue Planet, um 6:11. Ich weiß nicht, sind Sie schon beim Abendbrot? Dann haben wir jetzt ein schönes Thema für Sie.
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0: Es geht um den Waschbär und ich wusste bis heute nicht so wirklich, dass man den tatsächlich auch essen kann, aber der Niki aus unserer MDR Thüringen Online-Redaktion, grüß dich erstmal.
2: Grüß dich.
0: Du warst heute in Weimar bei einem Koch, der sozusagen dir was aus Waschbär zubereitet hat. Es gibt so viele Fragen zu dem Thema. Ich würde jetzt erstmal von dir wissen wollen, wo ist das genau?
2: Das Restaurant oder ja, die Gaststätte heißt Lindeneck, ist in so einer Gartenanlage ein bisschen außerhalb von Weimar, also am Stadtrand. Ich kenne mich nicht so aus in Weimar.
0: Ja, aber es ist schon alles regulär, also man kann da ganz normal essen gehen, ne? Ja.
2: Da kann man ganz normal essen gehen, der hat nicht jeden Tag auf, aber so die halbe Woche. Und ach so, Steffen Hasengier heißt der Mann, das wollte ich noch unbedingt loswerden.
0: Sehr gut. Jetzt ist natürlich die Frage, wie kommt der bitteschön auf die Idee, Waschbär zuzubereiten?
2: Er hat erzählt, er war mal angeln und hat eine Waschbärbegegnung gehabt und da hat er sich gefragt, wie schmeckt das eigentlich? Ne? Er ist ja Koch und da hat er einen befreundeten Jäger gefragt und der hat ihm mal so einen Waschbär vorbeigebracht und dann hat er da ein bisschen experimentiert.
0: Ich verstehe. Und jetzt ist natürlich die nächste Frage, wo kriegt ihr den Waschbär her, der dann in den Topf soll?
2: Von dem Jäger.
0: Vom Jäger.
2: Wie gesagt, der hat mir das gesagt, das ist interessant, der verbraucht mittlerweile 200 Waschbären im Jahr, die dann in den Topf landen.
0: Okay, aber die werden natürlich vorher noch untersucht vermutlich, ne, ob die auch clean sind sozusagen.
2: Ja. Die müssen vorher vom Veterinäramt oder so, genau, kenne ich mich da nicht aus, untersucht werden. Man kann also nicht einfach einen Waschbär fangen und essen, da könnte man eventuell krank werden lassen.
0: Genau. Mhm. So, und jetzt bist du da heute hin. Was hast du denn, oder was hat dich da erwartet? Erzähl doch mal.
2: Ja, ich wusste erstmal nicht, was mich erwartet. Und dann hat der Steffen, ja, mir einen Waschbär-Burger aus Pulled Waschbär vorgesetzt und den habe ich da getestet.
0: Okay, sah aus wie ein ganz normaler Burger, ne? Hamburger oder sowas, mit Salat und Tomate, Gurke drauf und dann aber eben Waschbärfleisch. Wie hat das geschmeckt?
2: Ich bin nicht so der Fleischexperte, ich sag's mal ganz ehrlich. Mhm. Mit nichts vergleichbaren, aber auch nicht unbedingt ungewöhnlich. Es war nicht Hähnchen, es war nicht Schwein. Ich würde sagen, es hatte so eine leichte Wildnote, aber nicht so wie bei Wildschwein, dass es irgendwie so, ja, so intensiv ist. Also es ließ sich gut wegsnacken.
0: Wegsnacken, das hört sich an, als hättest du jetzt irgendwie, wenn du es bewerten müsstest, zwischen 1 und 5, war es eine 2 bis 3, oder wie?
2: Ja, wie gesagt, ich esse eigentlich nicht viel Fleisch. Also ja, es war ein guter Burger.
0: Ja. Könntest du dir vorstellen, dass das ein Gericht ist, was die große Runde machen könnte, dass die Leute drauf stehen?
2: Das Problem ist, so ein Waschbär ist ja niedlich, ne? Also es gibt auch durchaus Widerstände, hat mir der Koch erzählt, dass die Leute bei ihm anrufen und ihn beschimpfen und so weiter.
0: Ja.
2: Das ist vielleicht schon ein Hindernis, aber vom Geschmack her würde ich sagen, ja, kann man machen.
0: Okay. Und du hast den ganzen Burger verdrückt oder was? Oder?
2: Nö, ich habe den Rest einpacken lassen hier für die Kollegen und die haben den dann getestet und fanden den auch gut.
0: Ja, ich würde auch gerne mal reinbeißen. Kannst du dann immer, bring den mal bitte vorbei. Ich würde auch mal einmal bitte.
2: Ist schon alle.
0: Okay, sorry. Alles klar. Okay, also sehr interessant. Ihr habt natürlich nicht nur euch das erzählen lassen, sondern online bedeutet ja auch ein kleines Filmchen dazu gedreht. Ne? Und den gibt es wo zu sehen?
2: Das schneiden wir jetzt gerade in dem Augenblick und das wird irgendwann morgen im Laufe des Tages auf Instagram, MDR Thüringen Instagram und bei Facebook zu sehen sein.
0: Fantastisch. So, dann wissen Sie Bescheid. Ich glaube es erst, wenn ich es probiert habe, das mit dem Waschbär. Weimar ist die richtige Adresse, da kann man ganz normal einkehren, Niki, ne? Oder? Kann man das ausprobieren? Ja.
2: Ich würde es empfehlen, doch. Ja,
0: okay. Das Filmchen dazu morgen bei uns im Netz. Ich freue mich drauf. Vielen herzlichen Dank und komm gerne mal wieder vorbei, wenn du sowas Verrücktes findest.
2: Ja, Waschbär, okay.

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2: Um 18.30 Uhr. BSW-Abgeordnete bleiben an Bord. Anke Wirsing und Sven Künzel wollen die Thüringer Koalition zumindest vorerst weiter unterstützen. Allerdings forderte Wirsing erneut, dass Ministerpräsident Mario Vogt zurücktreten müsse. Kritik an geplanter Wohngeldreform. Nach Ansicht des Paritätischen Wohlfahrtsverbands Thüringen verliert damit rund ein Drittel der Empfänger seine Ansprüche. Betroffen wären in Thüringen vor allem Rentner. Weniger Schäden durch Borkenkäfer. Wie die Landesforstanstalt mitteilte, ist der Befall in Thüringer Wäldern auch im Sommer bisher überschaubar geblieben. Von Hitze geschwächte Fichten seien nicht so stark betroffen wie in den vergangenen Jahren.
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3: Das Neueste für Ostthüringen mit Ulf Dube. Gera, am Landgericht hat ein Prozess wegen versuchten Mordes und schwerer Brandstiftung begonnen. Der 40-jährige Angeklagte soll im vergangenen November ein Feuer an der Wohnungstür eines Mannes gelegt haben. Hintergrund war offenbar ein Streit. Der Angeklagte kann sich nach Aussagen seines Anwalts nicht mehr erinnern. Er sei betrunken gewesen. Das Opfer erlitt eine Rauchgasvergiftung. Meuselwitz. Die Arbeiten für die Flutung des unterirdischen Schwelbrandes im ehemaligen Braunkohletagebau gehen voran. Seit gestern werden Löschwasserrohre zur Brandfläche verlegt. Bis November soll die Fläche über dem Schwelbrand geflutet werden. Anschließend ist geplant, 200.000 Kubikmeter Erde aufzuschütten. Die gesamten Arbeiten können laut Bergbauverwaltung 2 bis 4 Jahre dauern. Arnsgrün. 2 Tage nach dem Brand einer Agrarhalle in dem Ortsteil von Zeulenroder Triebes hat die Feuerwehr den Einsatz beendet. Laut Stadtbrandmeister gibt es zwar noch vereinzelte Glutnester, von ihnen gehe aber keine Gefahr mehr aus. Die Halle mit 1200 Strohballen war von Sonntag auf Montag vollständig abgebrannt. 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
4: Dankeschön. Bevor wir gleich zum Wetter kommen, erstmal eine wichtige Meldung für die Autofahrer. Achtung, ein Falschfahrer auf der A4 Dresden-Frankfurt. Zwischen Erfurt-Ost und Erfurt-West ist ein Falschfahrer unterwegs. Bitte äußerst rechts fahren, nicht überholen. Wir melden, wenn die Gefahr vorüber ist. Betrifft die A4 Richtung Frankfurt. Zwischen Erfurt-Ost und Erfurt-West ist ein Falschfahrer unterwegs. Bitte äußerst rechts fahren, nicht überholen. Wir melden und sagen Bescheid, wenn die Gefahr vorüber ist. So, dann kommen wir jetzt zum Wetter. Und da haben wir heute Abend Wolken, ein bisschen Sonne auch noch dazwischen und manchmal auch ordentlich ein Regenguss dazwischen. 18 bis 20 Grad in der Nacht, dann geht es runter, aber auch nicht so wirklich auf 16 bis 12 Grad. Das sind schon die Tiefstwerte. Und dazu, ja, teilweise sehr dicke Wolken, schauerartiger oder gewitteriger Regen, sagen die Wetterfrösche für die Nacht voraus. Morgen 22 bis 27 Grad, so eine Gemengelage aus bisschen Sonne, Wolken und am Nachmittag auch wieder einzelne Schauer und Gewitter möglich. Freitag sieht es genauso aus. Über allem steht, was die Temperaturen angeht, weiterhin sommerlich warm. 6:53. So, jetzt nochmal die aktuellen Verkehrsmeldungen. Also nochmal der Falschfahrer auf der A4 Richtung Frankfurt zwischen Erfurt-Ost und Erfurt-West ist der Falschfahrer unterwegs. Bitte äußerst rechts fahren, nicht überholen. Wir melden, wenn die Gefahr vorüber ist. Jetzt sind wir im Landkreis Gotha. Da ist die Straße zwischen Winterstein und dem Abzweig Rula durch umgestürzte Bäume blockiert. Die Blitzer hätte ich für Sie von der A38 Richtung Göttingen zwischen Leuna und Merseburg Süd. In Erfurt auf dem Juri-Gagarin-Ring Richtung Johannesstraße blitzt es. In Jena in der Stadtrodaer Straße stadteinwärts. Ortseingang Mühlhausen aus Richtung Langula und zwischen Oberhof und Luisenthal. Staus oder Blitzer wie immer kostenfrei direkt bei uns abgeben im MDR Thüringen Verkehrszentrum. Die Nummer lautet 0800 218 1600. Da wünschen wir gute Fahrt.
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4: So, und das ist jetzt so ein Feierabend, wo du idealerweise, wenn du im Auto sitzt, einen Radiosender anhast, der Musik aus deiner Zeit spielt. Und ich glaube, wir werden jetzt viele erwischen, die sagen, oh ja, daran kann ich mich gut erinnern. Wir gehen zurück ins Jahr, ich glaube 85 war das, damals, aber ganz weit vorne, die Jungs von A-ha. Das hier ist ihr großer Hit. Wir hatten viele, aber der gehört auf jeden Fall dazu. Take on me, bitte.

0: Albert Hammond um 18.42 Uhr. Jetzt ist es Zeit für die gute Nachricht des heutigen Tages.
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0: In dieser Woche mit Angela Fuhrmann, evangelisch und aus Weimar. Und Sie waren ja in Frankreich im Urlaub und wir lauschen so ein bisschen, was Sie da so alles erlebt haben. Zum Beispiel haben Sie auch ein Dorf besucht, wenn ich es richtig verstanden habe, von dem nicht mehr alles da ist, ne?
2: Leider ja. Wahrscheinlich gab es damals keinen anderen Ausweg. Das Dorf Saint-Guillaume-le-Désert und die Klostergemeinschaft waren finanziell am Ende. 1925 wurde ein großer Teil vom schönen romanischen Kreuzgang nach Amerika verkauft. Da steht er nun in New York im Mittelaltermuseum. Aber auch das, was noch da ist, ist schön und lockt bis heute viele Menschen hierher. Ich laufe langsam im Pilgerschritt. Zwei Schritte vor, einen zurück. Lass das alles auf mich wirken. Die alten Mauern, die von der Vergangenheit erzählen, vom blühenden Kloster und dem Dorfleben drumherum, beides eng miteinander verbunden. Die nüchternen Ersatzmauern erzählen von Armut und vom Scheitern, aber auch vom Durchhalten, von zaghaften Neuanfängen. Mittendrin auf der Wiese ein kleines Paradies, zwei hohe Zypressen, ein Wasserbecken und über allem der Himmel blau und weit. Dann will ich gehen, mich in den hübschen alten Dorfgassen umsehen. Am Ausgang fällt mein Blick auf die Gebetsnische, die vielen Kerzen, die da leuchten. Ja, Kreuzgänge können sonst wohin verkauft werden. Aber Gott ist noch da. Denn Gott ist überall. In diesem französischen Dorf, in New York, in Thüringen, überall, wo gebetet wird. Ich wünsche Ihnen einen schönen Abend.
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gute Nachricht noch kurz vor Feierabend. Entwarnung für die Autofahrer auf der A4 Richtung Dresden. Kein Falschfahrer mehr zwischen Kreuz Erfurt und Erfurt Ost. Das nehmen wir schon mal so zur Kenntnis und sind froh darüber. So, und ansonsten wünsche ich Ihnen jetzt einen wunderbaren Abend mit dem Kollegen Andreas Menzel. Der ist ab 19 Uhr da. Fazit vom Tag, alles, was heute wichtig war. Und Sie wissen Bescheid. Ich freue mich auf morgen.

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5: In die Thüringer Brombeer-Koalition ist vorerst wieder etwas Ruhe eingekehrt. Die BSW-Abgeordneten Anke Wirsing und Sven Künzel erklärten nach einer Fraktionssitzung, sie wollten die Regierungskoalition zunächst weiter unterstützen. Wirsing forderte aber erneut, dass Ministerpräsident Mario Vogt zurücktreten müsse. Die AfD hat erneut ein Misstrauensvotum gegen Vogt beantragt. Die Sondersitzung dazu soll laut Landtagsverwaltung am 28. August stattfinden. Kritik kam von der Linken. Fraktionschef Christian Schaft sagte MDR Thüringen, dieses Theater tue dem Land alles andere als gut. Die Linke werde weiter

0: ihre Zustimmung zu Regierungsvorhaben von den vereinbarten Kompromissen abhängig machen. Sozialverbände und die Wohnungswirtschaft in Thüringen kritisieren die geplante Wohngeldreform des Bundes. Laut Paritätischem Wohlfahrtsverband werden dadurch rund ein Drittel der derzeitigen Empfänger ihre Ansprüche komplett verlieren. Bei vielen anderen wird deutlich gekürzt. In Thüringen seien vor allem Rentner betroffen. Sie machten mehr als die Hälfte der rund 40.000 Wohngeldhaushalte aus. Nach Angaben der Thüringer Wohnungswirtschaft besteht die Gefahr, dass Betroffene in die Grundsicherung rutschen. Das wiederum die Kommunen finanziell belastet. Der Borkenkäferbefall in Thüringer Wäldern bleibt auch im Sommer bisher überschaubar. Wie die Landesforstanstalt mitteilte, hat der Käfer Fichten befallen, die durch Trockenheit geschwächt sind. Allerdings nicht so stark wie in den vergangenen Jahren. Auch die Menge an Schadholz sei gering. Wenn aber der Sommer trocken heiß bleibe und lange andauere, könnten vor allem geschwächte Fichten ein leichtes Opfer des Borkenkäfers werden. Nur 5% der Patientenzimmer in deutschen Kliniken sind klimatisiert. Das ergab eine Umfrage des Deutschen Krankenhausinstituts. Der Vorstandschef der Deutschen Krankenhausgesellschaft, Gerald Gass, sprach von unhaltbaren Zuständen. Für viele Patienten sei Hitze lebensgefährlich. Der Verband warf den Bundesländern vor, die Kliniken bei den Investitionskosten im Stich zu lassen. Hitzeschutz beschränke sich noch immer hauptsächlich auf Hinweise, Vorhänge geschlossen zu halten und viel zu trinken. Fußball-Bundesligist Eintracht Frankfurt muss fast 350.000 Euro Geldstrafe zahlen. Das DFB-Sportgericht verurteilte den Klub, weil Anhänger im Spiel gegen Stuttgart im Mai Pyrotechnik gezündet hatten. Darunter sollen mindestens 25 Rauchtöpfe, 50 bengalische Feuer und 20 Raketen gewesen sein. Das Spiel musste für fast 6 Minuten unterbrochen werden. Der Bundesligist hat dem Urteil zugestimmt. Damit ist es rechtskräftig. Das waren die Nachrichten. 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
1: Danke, Katja. Das Wetter in Thüringen heute Abend ist es zwischen dem Werratal und dem Vogtland vor allen Dingen noch aufgelockert. Ansonsten ist es überwiegend wolkig von Nordthüringen und dem Hainich her. Kann es regnen heute Abend, teilweise auch gewittern, 18 bis 20 Grad. Windig ist es, bleibt auch windig. In der Nacht wird es überwiegend stark bewölkt sein. Es kann immer wieder schauern, teilweise auch gewittern, teilweise auch ergiebig schauern. In den Frühstunden klingt das dann alles ab, 16 bis 12 Grad. Morgen früh kann es örtlich neblig sein. Danach wird es teilweise heiter, teilweise wolkig sein. Es kann immer wieder mal vereinzelt schauern oder gewittern. 22 bis 27 Grad erwarten uns dann morgen. 7:04. Hier sind die aktuellen Verkehrsmeldungen für Sie. Nochmal die Entwarnung von der A4. Es ist zwischen dem Kreuz Erfurt und Erfurt Ost kein Falschfahrer mehr unterwegs. Auf der B19 zwischen Meiningen und der A71 am Abzweig Utendorf eine Unfallstelle. Vorsichtig fahren dort. Im Landkreis Gotha ist die Straße zwischen Winterstein und dem Abzweig Rula blockiert. Dort sind Bäume umgestürzt. Die Blitzer stehen in Erfurt auf dem Juri-Gagarin-Ring, wenn Sie Richtung Johannesstraße fahren, in Jena in der Stadtrodaer Straße, wenn Sie stadteinwärts unterwegs sind und zwischen Oberhof und Luisenthal. Melden Sie uns bitte Staus oder Blitzer kostenfrei im MDR Thüringen Verkehrszentrum 0800 218 16 00. Dankeschön.
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1: Bekommen Sie momentan Wohngeld und kämen Sie auch mit der Hälfte oder ganz ohne aus? Die neuen Reformpläne beschäftigen uns gleich für Sie im Fazit vom Tag. Ich bin Andreas Menzel. Schön, dass Sie dabei sind.
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0: im Grunde genommen, da sind sich ja die meisten zumindest von uns einig, Deutschland braucht Reformen, aber nicht jede, die der Bund jetzt auf den Weg bringt, stößt auf Gegenliebe. Zum Beispiel die Wohngeldreform, die würde in Thüringen besonders die Rentner hart treffen, wird Infrastrukturminister Steffen Schütz heute zitiert. MDR Thüringen-Reporter Peter Sommer hat fürs Fazit vom Tag recherchiert. Peter, inwiefern wäre die Reform besonders hart für unsere Rentner?
1: Na, insofern, als dass in Thüringen eben anteilig besonders viele Rentnerinnen und Rentner leben und deren Rente wiederum die bundesweit niedrigsten sind. Und auch deshalb machen Rentner bei uns mehr als die Hälfte der insgesamt knapp 40.000 Haushalte aus, die Wohngeld beziehen. Das sind im Schnitt übrigens rund 225 Euro im Monat.
0: Was heißt das dann für die Betroffenen, wenn das Wohngeld gekürzt wird oder ganz wegfällt?
1: Na, das ist auf jeden Fall ein tiefer Einschnitt in ihre Lebensqualität, bestätigt Frank Emrich vom Verband der Thüringer Wohnungswirtschaft aus eigenem Erleben.
2: Viele Rentnerinnen und Rentner sind alleinstehend und Mieter bei Wohnungsgenossenschaften und kommunalen Wohnungsgesellschaften. Diese werden möglicherweise zu Umzügen gezwungen, diese werden möglicherweise in die Grundsicherung kommen und müssen das, was sie im Moment für das Wohnen aufwenden, deutlich erhöhen und können an anderer Stelle ihr Leben dann nicht mehr mit dem bestreiten, was ihnen zur Verfügung steht.
1: Ja, und wenn sie dann erstmal in die Grundsicherung rutschen, heißt das dann für die Kommunen, in denen sie leben, dass die dafür aufkommen müssen. Und insofern sei die Wohngeldreform eigentlich keine richtige Reform, sondern nur eine Umverlagerung des Mangels auf die Betroffenen selbst und auf die Städte und Gemeinden, kritisiert zum Beispiel auch der Paritätische Bundesverband.
0: Und warum plant der Bund dann so eine Reform?
1: Na, auch um Geld einzusparen natürlich, pro Jahr 1,5 bis 2 Milliarden Euro. Und dafür soll eben das Wohngeld komplett von Grund auf neu berechnet werden. Und das würde laut Paritätischem Bundesverband bedeuten, dass etwa ein Drittel der heutigen Wohngeldempfänger ihre Ansprüche verlieren und dass die Ansprüche bei fast allen anderen deutlich niedriger ausfallen.
0: Die Reform des Wohngeldes, sie würde wohl besonders Thüringen treffen, meinen Wohlfahrts- und Wirtschaftsverbände.
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0: Das ist so ein bisschen wie bei Ihnen zu Hause in der Familie, auch in einer Partei. Sind nicht immer alle gleich einer Meinung. Wir wollen Ministerpräsidenten Mario Vogt und die Koalition künftig nicht mehr unterstützen. Hatten ja vorgestern noch die beiden BSW-Abgeordneten Anke Wirsing und Sven Künzel erklärt, wegen der Sache mit dem aberkannten Doktortitel. Jetzt ist aber klar, seit heute, sie unterstützen die Koalition doch weiter. Vorerst zumindest im DR Thüringen. Reporter Wolfgang Henschel hat sich fürs Fazit vom Tag ein bisschen näher damit befasst. Wolfgang, das klingt wie ein Sinneswandel. Was hat dazu geführt?
1: Also möglicherweise hat da Druck durch die BSW-Landtagsfraktion eine Rolle gespielt. Die Fraktion hat sich ja heute zu einer Sitzung getroffen und BSW-Infrastrukturminister Steffen Schütz hatte vorher schon angekündigt, dass man Wirsing und Künzel, ich sag mal, auf den Zahn fühlen will. Hintergrund ist ja, dass der BSW-Bundesvorstand vergangene Woche den Thüringer Landesverband aufgefordert hatte, aus der Landesregierung auszusteigen, wegen der Querelen um die Vogt-Doktorarbeit. Das hatte dann die Fraktion abgelehnt und bei dieser Abstimmung am Montag hatten Wirsing und Künzel noch gefehlt.
0: Die beiden wollen also vorerst in der Koalition mitarbeiten, weiter. Was heißt das konkret?
1: Das heißt, dass sie abwarten, wie der geplante BSW-Sonderparteitag entscheidet. Da muss ja das BSW klären, ob es der Aufforderung des Bundesvorstands folgt. Anke Wirsing.
2: Wir haben einen Sonderparteitag und da werden Entscheidungen getroffen. Da diskutiert die Basis und das ist für mich dann ausschlaggebend. Und so lange werde ich genauso

0: Und meine Arbeit weitermachen wie bisher auch. Aber ich werde jetzt diesem Sonderparteitag nicht vorgreifen wollen.
1: Und ähnlich hat sich Künzel geäußert.
2: Was sagt denn Fraktionschefin Sigrid Hubach zu dem Hickhack?
1: Die hat von einer intensiven Diskussion gesprochen und erklärt, dass Wirsing und Künzel eben beim Thema Doktortitel anderer Ansicht sind als der Rest der Fraktion. Also man könnte hier von einem Burgfrieden auf begrenzte Zeit sprechen. Eine Nagelprobe, ob dieser Burgfrieden hält, könnte bald kommen, nämlich beim Misstrauensvotum der AfD gegen Vogt. Die dafür nötige Sondersitzung des Landtags wird am 28. August stattfinden.
2: Die BSW-Abgeordneten Wirsing und Künzel wollen die Brombeer-Koalition also vorerst weiter unterstützen.

0: Wenn Sie in Erfurt auf dem Petersberg stehen, da ist Sie nicht zu übersehen, die Defensionskaserne, ein denkmalgeschütztes Gebäude, 167 Meter, das längste Gebäude in Thüringen, jahrzehntelang leer gestanden. 2021 hat es ein privater Investor aus Erfurt gekauft und der hat aus der Kaserne einen Bürocampus gemacht. Nach 4 Jahren ist der Umbau jetzt fertig. MDR Thüringen-Reporterin Antje Kirsten hat sich fürs Fazit vom Tag mal angeschaut. Wie sieht's aus, das Haus?
1: Also innen sehr peppig. Architekt Thomas Schmidt, er ist auch Erfurter, hat zum Beispiel die neuen Treppenhäuser mit Fahrstuhl in Pink, Rosa und Gelb streichen lassen. Als Kontrast zum früheren Khaki-Grün des Militärs. Mit Durchbrüchen sind die alten Tonnengewölbe wieder sichtbar gemacht worden. Tja, und das Haus hat ein neues Dach, fast 600 neue Fenster und 5000 Container Bauschutt sind rausgeholt worden.
2: Wenn ich jetzt gerade stehe zwischen Defensionskaserne und Peterskirche, ist natürlich ein wunderschöner Ort entstanden, der genau das lebendig macht, also Geschichte vereint. Peterskirche, fast 1000 Jahre alt, Defensionskaserne über 200 Jahre alt.
1: Ja, und aus den Soldatenstuben sind helle Büros geworden. Jetzt ziehen die Mieter ein.
0: Wer zieht denn da ein?
1: In erster Linie der Freistaat mit Denkmalschützern, Depot der Stiftung für Technologie, Innovation und Forschung, aber auch eine Werbeagentur, eine Steuer- und Anwaltskanzlei ziehen ein und im Erdgeschoss noch Gastronomie.
0: An diesem Monsterbau sind ja schon viele gescheitert. Was hat der Investor denn jetzt anders gemacht?
1: Ja, es gab zig Ideen. Eine Jugendherberge oder ein Hotel sollte es werden. Der Paritätische Wohlfahrtsverband, der wollte einziehen. Alle sind an den Kosten gescheitert. Investor Frank Sonnabend, selbst Architekt und aus Erfurt, hat die Banken überzeugt, dass das was werden kann und 20 Millionen Euro investiert.
3: So wie das jetzt aussieht, geht es auf. Die Banken, die das ja auch finanzieren, ich meine, das Projekt ist zu 100% durch Banken finanziert, regionale Banken, sind glücklich. Ich hoffe, dass wir den Rest noch jetzt vermieten, dann bin ich auch noch glücklich.
1: Ja, 70% der 10.000 Quadratmeter sind vermietet. Für den Rest gibt es Interessenten oder können sich Interessierte noch melden.
0: Der Umbau der Defensionskaserne auf dem Erfurter Petersberg ist fertig und wie das alles aussieht, das können Sie sich anschauen in unserer MDR Thüringen App.
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0: Ich sag das mal so. Sie, als waschechter Suhler, Sie sehen das wahrscheinlich ganz anders, als das Institut der deutschen Wirtschaft es sieht. Das hatte im Mai die Infrastruktur in 11.000 deutschen Kommunen untersucht und Suhl ein schlechtes Zeugnis ausgestellt, vor allem bei der Lebensqualität. MDR Thüringen-Reporterin Bettina Ehrlich hat sich fürs Fazit vom Tag mit der Studie ein bisschen genauer beschäftigt. Bettina, warum hat Suhl in Sachen Lebensqualität so rasant abgebaut?
1: Ja, das hat vor allem damit zu tun, wie diese Studienmacher die Lebensqualität einer Stadt berechnen. Es gab nicht etwa eine Befragung, sondern man hat sich vor allem die Zu- und Wegzüge angeschaut. Das hat mir Johannes Ewald vom Institut der deutschen Wirtschaft in Köln gesagt.
2: Da haben wir eben beobachtet, dass Wanderungssalden sich sehr stark verringert haben. Also gerade in der Altersgruppe der 25 oder 30 und 30 bis 50-Jährigen Suhl stark an Bevölkerung verloren hat.
1: Ja, und da muss man wissen, dass auch die Erstaufnahmeeinrichtung für Flüchtlinge eine Rolle spielt. Die Wegzüge von dort wurden hier auch mit einberechnet.
0: Und das lässt Suhl letztlich so schlecht dastehen in dieser Studie?
1: Genau, 2016 übrigens war es andersrum. Da hatte die EAE viele Bewohner und das Ranking war hervorragend. Suhl in Sachen Lebensqualität thüringenweit an der Spitze. Aber das war eben genau der gleiche Sondereffekt, wie Studienmacher sowas nennen.
0: Was heißt das jetzt für Suhl? Die Studie einfach vergessen und gar nicht mehr drüber nachdenken?
1: Naja, so einfach ist es natürlich nicht. Suhl hat freilich ein strukturelles Problem. Wenn man die Leute auf der Straße fragt, fühlen sie sich ganz wohl, aber gerade junge Leute sind kritisch.
3: Das ist so eine Disco oder Club, das ist sie ja gar nicht mehr, nur etwas im weiteren Umkreis.
4: Für unsere Kinder, da fehlt mir eindeutig so das Angebot.
5: Ausbildungsmöglichkeiten, Weiterentwicklungsmöglichkeiten. Ja. Ich als junger Mensch, für mich ist wichtig, nicht nur, was kann ich in 2 Jahren erreichen, sondern auch, wo geht die Reise hin, in 5 bis 6, 7 Jahren. Ja.
0: Suhl patzt jedenfalls im offiziellen Städteranking und wer sich dagegen über seine Noten freuen kann, das erfahren Sie kurz nach 7:30 hier im Fazit vom Tag.
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1: MDR Thüringen, hier ist das Wetter im Freistaat für Sie zwischen dem Werratal und dem Vogtland. Kann es heute Abend noch

0: aufgelockert sein. Ansonsten ist es überwiegend stärker bewölkt. Von Nordthüringen und dem Hainich her breitet sich ein bisschen Regen aus. Der kann im Lauf des Abends auch kräftiger werden, kann auch gewittern. 18 bis 20 Grad momentan, windig ist es. Bleibt auch windig. In der Nacht wird es überwiegend stark bewölkt sein. Es kann schauern, gewittern, gebietsweise auch kräftig regnen. Gegen Morgen klingt der Regen dann erstmal ab. 16 bis 12 Grad sind es nachts. Morgen früh kann es örtlich neblig sein. Danach ist es mal heiter, mal wolkig. Es kann vereinzelt schauern oder auch gewittern. 22 bis 27 Grad sind es dann morgen schon wieder. Kurz nach 7:30. Hier sind die aktuellen Verkehrsmeldungen für Sie. Die A4 Richtung Frankfurt ist zwischen Hohenstein-Ernsthal und Glauchau-Ost wegen Bauarbeiten bis gegen 8 noch gesperrt. Auf der B19 zwischen Meiningen und der A71 am Abzweig Utendorf stockender Verkehr nach dem Unfall. Und im Landkreis Gotha ist die Straße zwischen Winterstein und dem Abzweig Rula blockiert. Dort sind Bäume umgestürzt. Die Blitzer stehen in Erfurt auf dem Juri-Gagarin-Ring in Richtung Johannesstraße, in Jena in der Stadtroda-Straße, wenn Sie stadteinwärts fahren, und zwischen Oberhof und Luisenthal. Melden Sie uns bitte Staus oder Blitzer kostenfrei im MDR Thüringen Verkehrszentrum 0800 218 16 00. Danke.
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0: Wenn ein ganz normaler Bürgermeister sagt, wir sind das Aushängeschild des Freistaates Thüringen, dann wollen wir im Fazit vom Tag natürlich wissen, woher dieses Selbstbewusstsein kommt. Machen wir gleich für Sie. Ich bin Andreas Menzel. Schön, dass Sie neugierig bleiben.
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0: Haben Sie eine Ahnung, warum es sich in den kleinen Orten Bad Tabarz und Friedrichroda im Landkreis Gotha offenbar so gut leben lässt? Jedenfalls besagt das ein Ranking des Instituts der deutschen Wirtschaft. Das hatte im Mai die Infrastruktur in 11.000 deutschen Kommunen untersucht. Und siehe da, Friedrichroda ist sogar auf Rang 10 gelandet. MDR Thüringen-Reporter Adi Rückewold hat fürs Fazit vom Tag recherchiert. Adi, das war kein Rechenfehler?
1: Das könnte man meinen, aber nee. Es ist in Sachen Internet, Ärzteversorgung, Anbindung an Bus und Bahn, in Sachen Kultur, Erholung und Bildung alles perfekt in Friedrichroda. Das bestätigt dir jeder auf der Straße.
2: Ja, wir haben das hier wirklich alles. Wir haben hier in Friedrichroda, wir haben in Finsterbergen die Kindertagesstätte, wir haben hier das Gymnasium, die Grundschule, die Regelschule.
3: Wir haben ja zum Beispiel in Friedrichroda bestimmt schon 6, 7 Ärzte. Ja, dann haben wir hier einen Anschluss an die Waldbahn, die geht ja bis nach Gotha rein.
2: Ja, es ist alles da.
4: Und das war schon anstrengend die letzten 30 Jahre. Das so herzurichten, wie es jetzt ist.
0: Wie hat Friedrichroda das mit seinen nur 6.000 Einwohnern rund geschafft?
1: Nun, Bürgermeister Kai Brückmann, der erst 2 Jahre im Amt ist, erklärt das so.
5: Das ist eine Arbeit von Jahrzehnten. Nee, es ist ja so, das ist ja nicht auf meinem Mist gewachsen. So eine Infrastruktur zu schaffen und dafür zu sorgen, dass diese Infrastruktur weiter ausgebaut wird und gehalten wird.
1: Und so haben Stadtverwaltung und Stadtrat eins nach dem anderen ausgebaut, natürlich im Rahmen der finanziellen Möglichkeiten und mit Hilfe von Fördermitteln. Und daraus wurde jetzt in Sachen Infrastruktur die Nummer 1 in Thüringen. Und ich muss es nochmal sagen, die Nummer 10 in ganz Deutschland, Friedrichroda.
0: Adi, gehen wir von Friedrichroda nochmal nach Bad Tabarz, liegt ja auch ganz weit vorne im Ranking. Hat das auch damit was zu tun, dass beide Orte so eng nebeneinander liegen?
1: Ja, und dass beide Orte sich in ihren Angeboten ergänzen und nicht konkurrieren, sagen die Bürgermeister. Der Rathauschef von Bad Tabarz, David Ortmann, spricht jetzt mal das aus, was er schon immer mal sagen wollte.
6: Bad Tabarz, Friedrichroda, wir sind so das Aushängeschild des Freistaates Thüringen.
0: Und das nenne ich mal das neue Selbstbewusstsein vom Land.
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0: ja vielleicht aus ihrem eigenen Heimatort, so kleine Städte, die haben oft nicht sehr viel zu bieten. Wenig Arbeitsplätze, wenig Kultur, der Wohnungsmarkt, naja, Zollenroda trieb es, will dagegen ankämpfen. Die Stadt soll zukunftsorientiert gestaltet werden. Da hat es einen Projekttag gegeben, organisiert von der AG Leben und Wohnen in der Stadt, der Landesentwicklungsgesellschaft MDR Thüringen. Reporterin Marie Kirschner hat sich fürs Fazit vom Tag damit beschäftigt. Marie, was ist da passiert?
1: Ja, es war so eine Art Netzwerktreffen. In der Arbeitsgemeinschaft sind verschiedene Akteure, wie zum Beispiel die IHK, Stadt Ilmenau, Thüringer Tourismus GmbH und viele mehr. Und die treffen sich mehrmals im Jahr, um Erfahrungen oder aktuelle Projekte miteinander zu diskutieren. Und in Zollenroda wurden zum einen die aktuellen Projekte vorgestellt und dann aber auch besucht.
0: Was sind das für Projekte?
1: Also zum Beispiel der Neubau der Stadthalle. Für Jens-Uwe Einert von der städtischen Wirtschaftsförderung ist es zukünftig ein Ort für Begegnungen.
2: In Holzständerbauweise als zentraler Punkt in der Stadt für die Bürger.
1: Ja, und hier entsteht dann ein großer Saal, der ja um die 600 Sitzplätze und 1000 Stehplätze hat.
0: Gibt es denn noch andere Projekte?
1: Ja, denn gerade wird auch fleißig im alten Stadthöhler gebaut. Hier entsteht die Horlebeck-Brauerei, die auch diesen Samstag eröffnet wird. Und daneben soll dann der Stadtgarten entstehen.
2: Der im nächsten Jahr dann in Angriff genommen werden soll, in der Kreizerstraße und als Ensemble neben dem neuen Stadthöhler zu erweitern und auch für die Bürger eine Möglichkeit zu geben, sich im Innenstadtbereich, im Bereich der Einkaufspassage länger aufzuhalten und für mehr Umsatz auch für die Händler vor Ort zu sorgen.
1: Insgesamt gibt es im Zollenroda oder 10 Projekte und finanziert werden sie überwiegend mit Fördermitteln.
0: 10 Projekte, die helfen sollen, damit der Ort auch in Zukunft ein lebenswerter Ort bleibt.

0: Geht Ihnen das auch so? Nach der Arbeit mal so richtig auspowern beim Sport? Geht auch vielen Jugendlichen nach der Schule so. Allerdings im Landkreis Sonneberg soll da genau jetzt gespart werden. Der Kreissportbund, der hat über geplante Kürzungen informiert. MDR Thüringen-Reporter Tino Geist ist fürs Fazit vom Tag dabei gewesen. Was ist da rausgekommen, Tino?
1: Also Andreas, dass es düster aussieht mit der Jugendarbeit des Sportbundes, wenn die geplanten Kürzungen kommen. Der Sportbund soll, so der Plan der Kreisverwaltung, ab dem nächsten Jahr nur noch rund die Hälfte des bisherigen Geldes erhalten. Finanziert wird damit unter anderem eine hauptamtliche Mitarbeiterin, aber noch viel mehr, so Robert Ebert, Vorsitzender des Sportbundes.
2: Naja, und dann müssen wir schauen, was mit den Schulsportwettbewerben ist. Mit zum Beispiel gesündeste Regelschulklasse, gesündeste Kita und so weiter. Diese ganze Sportveranstaltung, die vormittags ablaufen, da brauchen wir Hauptamt dazu. Wir haben die ehrenamtlichen Arbeiten alle. Das ist genau der Punkt. Ne?
0: Wer hat denn die Kürzungen auf den Weg gebracht?
1: Also eine Hauptrolle spielt offenbar AfD-Landrat Robert Sesselmann. Er hat die Entscheidung über das Fördergeld dem Jugendhilfeausschuss quasi weggenommen und will darüber den Kreistag entscheiden lassen. Dort hat Sesselmann in der Regel eine Mehrheit. Hinzu kommen auch persönliche Differenzen des Landrates mit dem Kreissportbund, vermutet linke Kreistagsmitglied Uwe Schlammer.
3: Wenn es um die Sache gehen würde, dann wäre es sicherlich ein leichtes, in einem Haushalt von 120 Millionen einen Betrag von 40.000 Euro zu finden. Letztendlich wird der Kreistag als solches als Spielwiese genutzt oder, wenn man so, man kann ruhig sagen, auch missbraucht.
0: Wie geht denn das Ganze jetzt weiter, Tino?
1: Also die CDU hat die anderen Fraktionen dazu aufgerufen, die Abstimmung im Kreistag nächste Woche von der Tagesordnung zu nehmen. Ob der Landrat da allerdings mitmacht, ist unklar. Robert Sesselmann war bei der Veranstaltung gestern Abend nicht dabei. Er ist im Urlaub, ließ das Landratsamt ausrichten.
0: Noch kein Ende in Sicht also in der Debatte über Fördergeld für die Kreissportjugend in Sonneberg.
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0: Ich gehe mal davon aus, dass es in Ihrem Garten nicht so aussieht wie in den Rocky Mountains. Wir haben ja viele, viele Kleingärtner hier bei uns in Thüringen und ganz viele, die ganz viel anbauen. Und wenn Sie dazugehören, dann wissen Sie, in den vergangenen Wochen, da mussten Sie bei viel Sonne und nix Regen ganz viel Gießkannen schleppen, immer wieder gießen, gießen, gießen, wässern, Unkraut weg, vielleicht ein bisschen düngen. Und da wollten wir natürlich auch fürs Fazit vom Tag heute mal wissen, hat sich der Einsatz gelohnt? Was haben Sie denn rausgeholt aus Ihrer Parzelle?
1: Ich habe Kartoffeln geerntet, Möhren, Tomaten, Zucchini, Erdbeeren und Johannisbeeren.
2: Von Bohnen über Kartoffeln, über Obst war alles da.
3: Jetzt sind die Pflaumen und Mirabellen dran.
1: Die Erdbeerernte war sehr gut, die Kartoffelernte ist sehr schlecht durch die Trockenheit. Ansonsten, ja, man gießt eben. Ne?
4: Der Kirschbaum war übervoll.
3: Erhebliche Verluste. Man sieht es ja an dem Beerenobst und auch an den Äpfeln, dass da Sonnenbrand ist.
2: Forstjahr war viel Obst und in der Regel ist dann im nächsten Jahr etwas weniger.
0: Ja, wenn Sie mich jetzt fragen, ja, ich habe auch einen Garten. Ich habe in meinem Garten übrigens nichts geerntet. Ich habe ja auch nichts angebaut.

Kartoffeln geben. Immerhin ist heute der 19. August, der Tag der Kartoffel in Deutschland zumindest. Also bei meiner Mutti gibt's ja immer Kartoffel, außer freitags, da gibt's Kartoffelsalat. Haben Sie übrigens gewusst, dass Friedrich der Große, der Knolle hier bei uns im Land, im 18. Jahrhundert zum Durchbruch verholfen hat? Es gab nämlich einen königlichen Erlass zum Kartoffelessen, der Kartoffelbefehl sozusagen. Und falls Sie noch einen Tipp zum Tag der Kartoffel brauchen, heute Abend aber keine essen wollen, spielen Sie doch einfach mit dem Loch in Ihrer Socke. Hier geht's weiter mit den Nachrichten. Danach gibt's unseren gemeinsamen ARD-Abend. Schönen Abend mit uns. Ich bin Andreas Menzel und der bleib ich auch.

0: Nachrichten.
1: Um 20 Uhr mit Katja Werner. Guten Abend. In die Thüringer Brombeer-Koalition ist vorerst wieder etwas Ruhe eingekehrt. Die BSW-Abgeordneten Anke Wirsing und Sven Künzel erklärten nach einer Fraktionssitzung, sie wollten die Regierungskoalition zunächst weiter unterstützen. Wirsing forderte aber erneut, dass Ministerpräsident Mario Vogt zurücktreten müsse. Die AfD hat erneut ein Misstrauensvotum gegen Vogt beantragt. Die Sondersitzung dazu soll laut Landtagsverwaltung am 28. August stattfinden. Kritik kam von den Linken. Fraktionschef Christian Schaft sagte MDR Thüringen, dieses Theater tue dem Land alles andere als gut. Die Linke werde weiter ihre Zustimmung zu Regierungsvorhaben von den vereinbarten Kompromissen abhängig machen. Sozialverbände und die Wohnungswirtschaft in Thüringen kritisieren die geplante Wohngeldreform des Bundes. Laut Paritätischen Wohlfahrtsverband werden dadurch rund ein Drittel der derzeitigen Empfänger ihre Ansprüche komplett verlieren. Bei vielen anderen wird deutlich gekürzt. In Thüringen seien vor allem Rentner betroffen. Sie machten mehr als die Hälfte der rund 40.000 Wohngeldhaushalte aus. Nach Angaben der Thüringer Wohnungswirtschaft besteht die Gefahr, dass Betroffene, die in die Grundsicherung rutschen, was wiederum die Kommunen finanziell belastet. Der Bund will das Wohngeld ab nächsten Jahr neu berechnen. Dadurch erhofft er sich Einsparungen.

0: Einsparungen von 1,5 bis 2 Milliarden Euro im Jahr. Im Gera-Prozess wegen versuchten Mordes und schwerer Brandstiftung beruft sich der Angeklagte auf Erinnerungslücken. Über seinen Anwalt ließ der 41-Jährige erklären, er sei betrunken gewesen und habe unter Drogen- und Medikamenteneinfluss gestanden. Der Angeklagte soll im November Feuer an der Wohnungstür eines Mannes gelegt haben. Der erlitt eine Rauchvergiftung. Hintergrund war offenbar ein Streit. Die Deutsche Bahn beklagt Schäden von 34 Millionen Euro durch mutwillige Zerstörung im vergangenen Jahr. Ein Großteil des Geldes sei aufgewendet worden, um Graffiti an Wänden oder Zügen zu entfernen, teilte das Verkehrsministerium auf eine AfD-Anfrage mit. Hinzu kamen Metall- oder Kabeldiebstähle und Sachbeschädigungen in Zügen, wie zerkratzte Scheiben und aufgeschlitzte Sitze. Die Bahn hatte sich zum Ziel gesetzt, vor allem an den Bahnhöfen für mehr Sauberkeit zu sorgen. Dazu werden unter anderem über 40 mobile Handwerkerteams eingesetzt, die sich auch um die Beseitigung von Graffiti kümmern sollen. In keinem anderen EU-Land wird so viel Eis hergestellt wie in Deutschland. Das hat die Statistikbehörde Eurostat mitgeteilt. Demnach wurden im vergangenen Jahr in der Bundesrepublik 608 Millionen Liter Eis produziert. Deutschland liegt damit vor den Eisländern Italien und Frankreich. Das Wetter in Thüringen. In der Nacht ziehen teilweise sehr heftiger Regen und Gewitter von Ost nach West. Örtlich gibt es Nebel, 16 bis 12 Grad. Morgen erst überwiegend heiter, später Wolken, aber oft trocken, 22 bis 27 Grad. Am Freitag Sonne und Wolken, einzelne Schauer, es wird kühler. Das waren die Nachrichten, es ist 20.03 Uhr.
1: Und das ist der Verkehrsservice für den ARD-Abend. Die A2 Richtung Berlin. Zwischen Allerингersleben und Eilsleben stockender Verkehr in der Baustelle plus 10 Minuten kommen da oben drauf. A4 Görlitz Richtung Dresden. Zwischen Kodersdorf und Niederseifersdorf wegen einer Nachtbaustelle ist die Fahrbahn gesperrt bis morgen früh 5 Uhr. Ab ca. 21 Uhr wird die Sperrung bis Weißenberg erweitert. A4 Richtung A4 Richtung Frankfurt zwischen Hohenstein-Ernsthal und Glauchau-Ost 3 Kilometer Stau an der Baustelle. Und die A38 Richtung Leipzig zwischen Merseburg-Nord und Merseburg-Süd 4 Kilometer Stau in der Baustelle. Auf der B19 zwischen Meiningen und der A71 am Abzweig Utendorf stockender Verkehr nach einem Unfall. Das war's. Ich wünsche eine gute Fahrt in den Abend.
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1: Mit Markus Poschlott. Ich grüße recht herzlich aus Magdeburg und das ins ganze Land. Hier ist der ARD-Abend mit Cher.

0: Das ist Ben E. King und Stand By Me, das ist der ARD-Abend. Ich grüße Sie. Hallo am Mittwochabend. So, schön, dass wir heute wieder den Abend miteinander gemeinsam verbringen. Heute an diesem 19. August 2026. Heute ist Tag der Fotografie, Photography Day, so heißt es im Original, ein Tag, der die Entwicklung der Fotografie feiert. Und deswegen denken wir heute mal an alle Fotografinnen und Fotografen, die uns schon so wunderbare Bilder geschenkt haben, die bei uns zu Hause irgendwo im Rahmen stehen oder hängen. Fotografie ist eben auch ein Handwerk und man sieht eben ganz genau bei den Bildern, wenn man sie in der Hand hält, wer es gelernt hat und wer ein gutes Auge für das Bild hat. Und wir haben doch alle auch diese Bilder zu Hause, die wir niemals wegschmeißen würden, oder? Das eine Album, das im Schrank steht mit den Familienfotos drinne, das kommt auch auf jeden Fall mit in die Tasche, wenn es heißt, das Haus brennt, raus. Und ich frage Sie heute Abend mal, Frage des Abends zum Tag der Fotografie ist, welches Foto würden Sie niemals hergeben? Sie haben bestimmt auch ein Lieblingsfoto zu Hause. Wir können es hier nicht zeigen im Radio, das wird ein bisschen schwer, aber Sie können es uns gerne mal beschreiben, was das für ein Bild ist und warum es für Sie so wichtig ist. Schreiben Sie mir gerne eine Mail, ard-abend@mdr.de, oder Sie rufen einfach durch. Wir sind ja auch telefonisch erreichbar auf der 0800 80 80 110. Das ist die kostenfreie Nummer. Heute Tag der Fotografie. Ich möchte Ihr Lieblingsfoto heute Abend kennenlernen.
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Das ist der Mann, der in diesem Sommer mit Earth, Wind and Fire eine große Tournee in den USA gespielt hat, in New York, in Chicago, in Toronto, Boston und wo sie noch überall aufgetreten sind. Lionel Richie mit seinem Angel. Und hier kommt die deutsche Übersetzung. Hubert K. mit Engel 07.

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9: Da ist es 20.31 Uhr, das ist der Verkehrsservice für den ARD-Abend. Mit der A4, Görlitz Richtung Dresden, zwischen Kodersdorf und Niederseifersdorf wegen einer Nachtbaustelle bis morgen um 5 gesperrt. Achtung, ab ca. 21 Uhr wird die Sperrung bis Weißenberg erweitert. Das war's schon. Ja, das war's schon. Na wunderbar, dann gute Fahrt. Hab nix gesagt.
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9: Manchmal bin ich selber überrascht davon. Markus Poschlott hier am Mikrofon. Guten Abend zum ARD-Abend.

0: Calling Elvis ist das. Das sind die Dire Straits hier im ARD-Abend. So, gleich ist es soweit. Gleich gibt es wieder unser Gipfeltreffen. Johann König, Thorsten Sträter und Olaf Schubert reden über Intelligenztests. Das ist sehr schön. Gleich hier bei uns vorher, aber zum Tag der Fotografie möchten wir wissen, welches Foto, das Sie zu Hause hergeben, welcher Schatz, welches Foto würden Sie niemals hergeben? Das möchte ich von Ihnen gerne wissen. Am liebsten auf der 0800 80 80 110.
1: Ja, schönen guten Abend. Hier ist Brigitte aus Frankfurt-Oder. Also auf meinem Schreibtisch steht ein Foto von 1955, ein ganz kleines, schwarz-weiß. Und auf diesem Foto ist meine liebe Oma Paula in der DDR-Kittelschürze. Unser Hund Hansi, ein kleiner weißer Spitz. Meine Cousine Roswitha und ich sitzen neben dem Hund und dann noch ein paar Kinder aus dem Dorf. Das ist eine sehr schöne Erinnerung und ich schaue das jeden Tag an und freue mich über die schöne Zeit damals.
0: Vielleicht hat das sogar noch so einen geriffelten Rand. Ach ja, gerade diese Schwarz-Weiß-Fotos von früher, die haben ja echt noch einen ganz besonderen Wert. Ah, toll. Das Bild kann ich mir richtig vorstellen und ich glaube, Sie konnten sich auch gerade ein gutes Bild machen. Wie ist bei Ihnen? Welches Foto haben Sie zu Hause? Und Sie wissen ganz genau, selbst wenn die Bude brennt, das Bild, dieses Album kommt unbedingt mit raus. Das ist ein Familienschatz oder hat für Sie einfach eine sehr wichtige Bedeutung. 0800 80 80 110. Unsere Nummer zu uns ins Studio.
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0: Tracy Chapman, Baby, Can I Hold You im ARD-Abend. Jetzt die Frage an Sie, wie ist es mit den grauen Zellen heute, wie gut sind die denn in Form? Bei unserem Gipfeltreffen hier ist heute das große Thema die Intelligenztests.
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3: Ich glaube, ich habe einmal einen Intelligenztest mitgemacht und da war ich ziemlich gut. Also das war so geometrische Gebilde waren da und die sollte man immer irgendwie erkennen. Da habe ich sofort gesagt, Viereck.
4: Ja, eiskalt. Ich war neulich in einer Sendung, da konnte ein Junge, wenn man so einen Würfel auseinanderfaltet, was meine ich, macht, wozu? Aber wenn man einen Würfel auseinanderfaltet, ergibt er ja so einen mit allen Seiten und man sollte dann unten angeben, welcher dieser Würfel zusammengebaut wie aussieht. Und dieser Junge, der guckt da drauf und sagt B.
3: Vielleicht ist er im Karton groß geworden. Das sind doch manchmal...
4: Nein, der Junge war so ein unbedarfter Schuljunge. Aber du musst dich auch fragen bei Intelligenz, wofür brauchst du das? Das ist schön, wenn du es kannst, aber es ist ja alles eine Leistungsschau. Wenn du lieb bist zu deinen Kindern, dann ist ja schon viel gewonnen.
3: Also die Herzensgüte, die emotionale Intelligenz, die gibt es ja auch.
5: Gerade bei Ärzten ist es, glaube ich, oft eine große Diskrepanz. Also ich sollte ja Medizin studieren und habe ziemlich versagt. Ich wäre trotzdem guter Arzt geworden, weil ich kann sehr gut Schmerzen nachempfinden. Und
4: Das stell dir mir gut vor, du als Arzt, wo du da reinkommst und sagst, ja sicher tut das weh wie Sau. Ich kann das nachvollziehen. Das muss brennen wie Hulle. Schönen Nachmittag noch, Herr Schröder.
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1: Um 21 Uhr mit Katja Werner. Guten Abend. In die Thüringer Brombeer-Koalition ist vorerst wieder etwas Ruhe eingekehrt. Die BSW-Abgeordneten Anke Wirsing und Sven Künzel erklärten nach einer Fraktionssitzung, sie wollten die Regierungskoalition zunächst weiter unterstützen. Wirsing forderte aber erneut, dass Ministerpräsident Mario Vogt zurücktreten müsse. Die AfD hat erneut ein Misstrauensvotum gegen Vogt beantragt. Die Sondersitzung dazu soll laut Landtagsverwaltung am 28. August stattfinden. Kritik kam von den Linken. Fraktionschef Christian Schaft sagte MDR Thüringen, dieses Theater tue dem Land alles andere als gut. Die Linke werde weiter ihre Zustimmung zu Regierungsvorhaben von den vorhandenen Kompromissen abhängig machen. Im Kreis Hildburghausen spitzt sich ein Streit über den Busverkehr zu. In einer Mitteilung des Landratsamts ist von einer akuten Notsituation die Rede. Voraussichtlich würden ab Montag weitaus weniger Busse fahren als bisher. Es solle einen Notfahrplan geben. Nicht alle bisherigen Verbindungen könnten angeboten werden. Auch beim Schülerverkehr werden Engpässe befürchtet. Hintergrund ist laut Landratsamt ein Streit zwischen Verabus und der Südthüringer Busgesellschaft SBG. Sozialverbände und die Wohnungswirtschaft in Thüringen kritisieren die geplante Wohngeldreform des Bundes. Laut Paritätischen Wohlfahrtsverband sind in Thüringen vor allem Rentner von den Kürzungsplänen betroffen. Sie machten mehr als die Hälfte der rund 40.000 Wohngeldhaushalte aus. Nach Angaben der Thüringer Wohnungswirtschaft besteht die Gefahr, dass Betroffene in die Grundsicherung rutschen, was wiederum die Kommunen finanziell belastet. Der Borkenkäferbefall in Thüringer Wäldern bleibt auch im Sommer bisher überschaubar. Wie die Landesforstanstalt mitteilte, hat der Käfer Fichten befallen, die durch die Trockenheit geschwächt sind. Allerdings nicht so stark wie in den vergangenen Jahren. Auch die Menge an Schadholz sei gering.

0: Die Deutsche Bahn beklagt Schäden von 34 Millionen Euro durch mutwillige Zerstörung im vergangenen Jahr. Ein Großteil des Geldes sei aufgewendet worden, um Graffiti an Wänden oder Zügen zu entfernen, teilte das Verkehrsministerium auf eine AfD-Anfrage mit. Hinzu kamen Metall- oder Kabeldiebstähle und Sachbeschädigungen in Zügen wie zerkratzte Scheiben und aufgeschlitzte Sitze. Der Waldbrand im belgischen Naturschutzgebiet Hohes Venn ist eingekesselt. Unter Kontrolle sei das Feuer aber noch nicht, hieß es von der Feuerwehr. Bislang seien rund 3000 Hektar zerstört worden. In der benachbarten deutschen Stadt Monschau konnte die Evakuierung mehrerer Straßen aufgehoben werden. Am Sonntag hatten rund 30 Anwohner wegen des Brandes ihre Häuser verlassen müssen. Das Wetter in Thüringen. In der Nacht ziehen teilweise sehr heftiger Regen und Gewitter von West nach Ost. Örtlich gibt es Nebel, 16 bis 12 Grad. Morgen erst überwiegend heiter, später Wolken, aber oft trocken, 22 bis 27 Grad. Am Freitag einzelne Schauer und es wird kühler. Das waren die Nachrichten. Es ist 21.03 Uhr.
1: Und das ist der Verkehrsservice im ARD-Abend. Mit dem Blick zunächst auf die amtliche Unwetterwarnung für Nordrhein-Westfalen. Für das Siegerland werden schwere Gewitter mit heftigen Starkregen erwartet. Bitte Aufenthalte im Freien und an Gewässern vermeiden. Bei Überflutungsgefahr sollten Kellerräume umgehend verlassen werden. Dann schauen wir auf die Straßen. Die A4 Görlitz Richtung Dresden zwischen Kodersdorf und Weißenberg wegen einer Nachtbaustelle bis ca. 5 Uhr gesperrt. Die A7 Hannover Richtung Kassel zwischen Hedemünden und Lutherberg 2 Kilometer Stau wegen defekter Fahrzeuge. Und die A46 Heinsberg Richtung Düsseldorf zwischen Grevenbroich und Kapellen 2 Kilometer stockender Verkehr. Grund sind Bergungsarbeiten. Das war's erstmal. Dann wünsche ich uns und Ihnen eine gute Fahrt durch diesen Abend.
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1: Mit Markus Poschlott viele Grüße aus Magdeburg ins ganze Land. Jetzt sagen wir Happy Birthday an John Deacon von Queen. Wird heute 75. Diese Nummer stammt von ihm.

0: Dieser Song geht auch am Mittwochabend gut. Monday, Monday, die Mamas und die Papas. Das ist der ARD-Abend mit Markus Poschlott. Viele Grüße aus Magdeburg gehen ins ganze Land. Und heute feiern wir den Tag der Fotografie. Heute ist Tag der Fotografie. Viele Grüße gehen raus an alle Fotografinnen und Fotografen, die uns schon so wunderbare Bilder geschenkt haben, die dieses Handwerk auch noch vertreten und einfach ein gutes Auge für die richtigen Bilder haben. Man merkt eben, wenn Profis am Werk sind. So, und heute, wir haben ja alle Fotos zu Hause, ne? Wir haben alle Bilder in irgendwelchen Rahmen zu Hause hängen. Ich suche heute mal das Foto, das sie niemals hergeben würden. Das eine Bild, bei dem sie sagen, selbst wenn es brennt, das nehme ich auf jeden Fall mit. Da bin ich gespannt, was sie dafür ein Foto im Auge haben.
1: Ja, hallo, ich bin die Stefanie aus Reimsbach bei Beckingen im schönen Saarland. Ich würde niemals zum Beispiel ein Foto von meinen Kindern zurücklassen und auf gar keinen Fall von meiner verstorbenen Katinka, meinem Kätzchen. Ich hatte sie 18 Jahre lang. Meine Freundin und meine Seelenpartnerin. Ich würde niemals das Foto von meiner lieben Katinka zurücklassen.
0: Das muss unbedingt mit. Eines der Lieblingsbilder. Ja, und wie ist es bei Ihnen? Welches Foto würden Sie niemals hergeben? Ihr Anruf, Ihre Nachricht jetzt

0: auf dieser 0800 80 80 110 die kostenfreie Nummer direkt in den ARD-Abend.
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0: Das ist der ARD-Abend. Und wir gehen in das Jahr 2015. Das Jahr, in dem ein neues Wort erfunden wurde, das heute umgangssprachlich immer wieder benutzt wird, stammt aus einem Song. Lieblingsmensch. Kommt von Namika. Und wenn man sie fragt, wie sie auf diesen Song gekommen ist, könnte man jetzt sagen, ja, so für gute Freunde oder so, aber es gibt schon auch eine Geschichte dahinter. Sie hat sich erinnert, als sie 18 Jahre alt war, gab es eine Zeit, da ging es ihr nicht sonderlich gut. Sie hat das ihrem besten Freund, ihrer besten Freundin erzählt und am nächsten Tag gab es eine Mail in ihrem Postfach mit einem Ticket für einen spontanen Aufmunterungstrip nach Amsterdam. Und Namika dachte damals, was für ein toller Lieblingsmensch. Und Jahre später ist dann dieser Song draus geworden, der ein großer Hit geworden ist. Der große Hit für sie. Hier ist Namika.
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7: 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So. Damit ist es gleich 9:30. Das ist der Verkehrsservice für den ARD-Abend. Mit der A4 Görlitz Richtung Dresden zwischen Kodersdorf und Weißenberg wegen einer Nachtbaustelle bis ca. 5 gesperrt. A7 Hannover Richtung Kassel zwischen Seesen und Echte nach einem Unfall Vollsperrung. A7 Hannover Richtung Kassel zwischen Hedemünden und Lutherberg 2 Kilometer Stau wegen defekter Fahrzeuge. Die A71 Schweinfurt Richtung Sangerhausen ist zwischen Meiningen Nord und dem Dreieck Suhl nach einem Unfall gesperrt. A7 Kassel Richtung Hannover zwischen Kassel Nord und Lutherberg nach einem Unfall gesperrt. Das heißt, die A7 ist also beidseitig gesperrt. Einmal zwischen Hedemünden und Lutherberg und zwischen Kassel Nord und Lutherberg auch eine Vollsperrung. Wo es geht für Sie? Eine gute Fahrt.
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7: Mit Markus Poschlott am Mikrofon. Und er hat's wieder gesagt. Phil Collins jetzt erst vor ein paar Tagen im Interview. Es gibt neue Songs von ihm, die nie fertiggestellt worden sind, aber die vielleicht mit ein bisschen Glück bald rauskommen. Wir freuen uns drauf. Phil Collins, hier ist er mit True Colors.

0: France Gall singt Ella El La. Hier ist der ARD-Abend, 21.39 Uhr. So, schön, dass Sie mit dabei sind. Heute Abend, am Tag der Fotografie, frage ich, welches Foto, das Sie zu Hause irgendwo stehen haben, in einem Bilderrahmen oder irgendwo hängen haben, als Leinwand, wie auch immer, würden Sie niemals hergeben. Welches Foto ist das?
1: Ja, hallo, hier ist Belinda aus dem schönen Havelland. Ich habe an meiner Wand eingerahmt ein Foto von Tina Turner, was ich selber auf dem Konzert 1987 in Berlin in der Deutschlandhalle gemacht habe.
0: Ja.
1: Sie hat das gemerkt, dass ich sie fotografiert habe und hat mir die Zunge rausgesteckt. Dieses Foto ist unbezahlbar und ich würde es niemals hergeben.
0: Boah, das kann ich komplett unterschreiben. Was für ein richtig schöner Schnappschuss. Danke für diese Geschichte und Sie können den nächsten Schnappschuss machen mit Bryan Adams zum Beispiel auch, denn der ist jetzt auf Tour, kommt ab dem 30. September nach Deutschland, unter anderem in Rostock, in Berlin, Köln, München, Bremen, Hamburg, Leipzig, später auch. Und vielleicht steigt er Ihnen ja auch die Zunge raus. Wer weiß.

0: Das ist Donna Summer. She works hard for the money im ARD-Abend. Heute zum Tag der Fotografie frage ich nach ihrem Lieblingsfoto, das sie vielleicht auch zu Hause im Bilderrahmen irgendwo hängen haben oder als Leinwand irgendwo stehen. Und das ist ihr Foto, das geben sie niemals her. Und jetzt kommt hier eine sehr, ich finde, also eine Mail, die ans Herz geht, von Petra aus Niedergurich. Schon mal vielen herzlichen Dank dafür. Sie schreibt: Hallöchen, ich habe ein Lieblingsfoto in der Küche stehen, das meinem Papa im Alter von einem Jahr zeigt. Und vor diesem Bild stehen die Originalschuhe, die er damals mit einem Jahr auf diesem Foto auch getragen hat. Die Schuhe sind mittlerweile 94 Jahre alt. Was soll ich Ihnen sagen? Ich habe mir das Foto sogar mal ausgedruckt, weil ich es wirklich jetzt mitgeschickt. Ich finde es unfassbar schön. Dieses schwarz-weiße Kinderbild von einem wirklich kleinen Jungen, der da in seinen Schuhen steht, die schon auf dem Bild auch so ein bisschen auffallen, und dass die Schuhe tatsächlich, die Originalschuhe von diesem Foto, daneben stehen. Also, dass die es so lange geschafft haben, von Umzug zu Umzug, oder es war schon in der Familie eine Tradition, diese Schuhe weiterzugeben, das weiß ich nicht, aber das ist ein ganz großer Schatz. Danke, Petra, fürs Teilen dieser Geschichte.
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0: Es freut mich immer, solche Zeilen zu lesen. Lieben Dank dafür. Und wenn Sie auch noch schreiben wollen zu Ihrem Lieblingsfoto, gerne doch. ARD-Abend, also ARD-Abend@mdr.de. Oder Sie rufen durch 0800 80 80 110. Ist natürlich kostenlos, klar.

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1: Um 22 Uhr mit Katja Werner. Guten Abend. In die Thüringer Brombeer-Koalition ist vorerst wieder etwas Ruhe eingekehrt. Die BSW-Abgeordneten Anke Wirsing und Sven Künzel erklärten nach einer Fraktionssitzung, sie wollten die Regierungskoalition zunächst weiter unterstützen. Wirsing forderte aber erneut, dass Ministerpräsident Mario Vogt zurücktreten müsse. Die AfD hat erneut ein Misstrauensvotum gegen Vogt beantragt. Die Sondersitzung dazu soll laut Landtagsverwaltung am 28. August stattfinden. Kritik kam von den Linken. Fraktionschef Christian Schaft sagte MDR Thüringen, dieses Theater tue dem Land alles andere als gut. Die Linke werde weiter ihre Zustimmung zu Regierungsvorhaben von den vereinbarten Kompromissen abhängig machen. Im Kreis Hildburghausen spitzt sich ein Streit über den Busverkehr zu. In einer Mitteilung des Landratsamtes ist von einer akuten Notsituation die Rede. Voraussichtlich würden ab Montag weitaus weniger Busse fahren als bisher. Es solle einen Notfahrplan geben. Auch der Schülerverkehr sei betroffen. Hintergrund ist laut Landratsamt ein Streit zwischen Verabus und der Südthüringer Busgesellschaft SBG. Sozialverbände und die Wohnungswirtschaft in Thüringen kritisieren die geplante Wohngeldreform des Bundes. Laut Paritätischen Wohlfahrtsverband sind in Thüringen vor allem Rentner von den Kürzungsplänen betroffen. Sie machten mehr als die Hälfte der rund 40.000 Wohngeldhaushalte aus. Nach Angaben der Thüringer Wohnungswirtschaft besteht die Gefahr, dass Betroffene in die Grundsicherung rutschen und das wiederum die Kommunen finanziell belastet. Der Bund will das Wohngeld ab nächsten Jahr neu berechnen. Dadurch erhofft er sich Einsparungen von 1,5 bis 2 Milliarden Euro. Die Deutsche Bahn beklagt Schäden von 34 Millionen Euro durch mutwillige Zerstörung im vergangenen Jahr. Ein Großteil des Geldes sei aufgewendet worden, um Graffiti an Wänden oder Zügen zu entfernen, teilte das Verkehrsministerium auf eine AfD-Anfrage mit. Hinzu kommen Metall- und Kabeldiebstähle und Sachbeschädigungen in Zügen wie zerkratzte Scheiben und aufgeschlitzte Sitze. Die Vereinten Nationen haben den Aufruf des israelischen Sicherheitsministers Ben-Gvir zu gezielten Tötungen von Palästinensern scharf verurteilt. Ein Sprecher von Generalsekretär Guterres sagte, die Äußerungen seien entmenschlichend und gefährlich. Auch Bundeskanzler Friedrich Merz sprach von einem menschenverachtenden und völkerrechtswidrigen Aufruf. Der rechtsextreme Minister Ben-Gvir hatte sich dafür ausgesprochen, pro Nacht 30 bis 40 Palästinenser im Gazastreifen gezielt zu töten.

0: töten. Er beziehe sich dabei nicht nur auf militante Palästinenser. Dort gäbe es viel mehr Menschen, die es nicht verdient hätten zu leben, fügte er hinzu. Das Wetter in Thüringen. In der Nacht ziehen teilweise sehr heftiger Regen und Gewitter von West nach Ost, 16 bis 12 Grad. Morgen erst überwiegend heiter, später Wolken, aber oft trocken, 22 bis 27 Grad. Am Freitag wird es kühler. Das waren die Nachrichten. Es ist 22.03 Uhr.
1: Das ist der Verkehrsservice für den ARD-Abend mit der A4. Frankfurt Richtung Dresden. Die Abfahrt Erfurt Ost ist gesperrt aufgrund eines Schwertransports. Das Ganze bis ca. 2 Uhr. A4 Görlitz Richtung Dresden zwischen Kodersdorf und Weißenberg wegen einer Nachtbaustelle bis ca. 5 Uhr gesperrt. A7 Hannover Richtung Kassel zwischen Seesen und Echte nach einem Unfall Vollsperrung. A7 Hannover Richtung Kassel zwischen Hedemünden und Lutherberg 2 Kilometer Stau wegen defekter Fahrzeuge und die A71 Schweinfurt Richtung Sangerhausen zwischen Meiningen Nord und dem Dreieck Suhl nach einem Unfall. Die Vollsperrung. Ich wünsche eine gute Fahrt durch den Abend.
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1: Mit Markus Poschlott aus Magdeburg.

Und da ist es 22.08 Uhr. Achtung, es gibt einen Falschfahrer auf der B51, B68 Osnabrück-Münster. Zwischen der A30 Auffahrt Osnabrück-Nahne und Georgs-Marienhütte ist ein Falschfahrer unterwegs. Bitte fahren Sie äußerst rechts und überholen Sie nicht. Wir melden, sobald die Gefahr vorüber ist. Achtung, Falschfahrer auf der B51, B68 Osnabrück-Münster zwischen der A30 Auffahrt Osnabrück-Nahne und Georgs-Marienhütte. Ein Falschfahrer. Bitte rechts fahren, nicht überholen und das Radio anlassen. Wir melden, sobald die Gefahr vorüber ist.

0: Nächstes Jahr ist er wieder live zu sehen. Er hat heute angekündigt, dass er nächstes Jahr im Sommer wieder ein paar Konzerte spielen will. Erstmal nur in England, aber mal gucken. Das war Robbie Williams im ARD-Abend. 22.12 Uhr ist es. Wir schauen nochmal schnell auf die Straßen und sagen nochmal Obacht. Falschfahrer auf der B51, B68, Osnabrück-Münster. Zwischen der A30 Auffahrt Osnabrück-Nahne und Georgsmarienhütte ist weiterhin der Falschfahrer unterwegs. Fahren Sie bitte äußerst rechts und überholen Sie nicht. Wir melden, sobald die Gefahr vorüber ist. So, dann gucken wir jetzt hier zum Tag der Fotografie. Der ist ja heute und deswegen die Frage zum Abend: Welches Foto würden Sie niemals hergeben?
1: Hallöchen, bei mir gibt es ganz viele Bilder, die ich gerne für immer haben möchte, aber es gibt zwei, die ganz fest in meinem Herzen auch sind und die ich niemals verlieren möchte. Und zwar ist das allererste mit meiner Mama. Da bin ich ein paar Monate alt und es wurde so beim Fotografen gemacht, so aus der 76, so typisch schwarz-weiß, mit geriffeltem Rand in einem schönen Rahmen. Und das andere ist das letzte Bild mit ihr, denn sie ist leider 2010 viel zu früh gestorben mit 54. Und die hängen beide neben meinem Bett. Ja, ich schicke mal einen Gruß nach oben an alle, die nicht mehr bei uns sind. Liebe Grüße und schönen Abend aus Berlin.
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22.16 Uhr. Hier ist der ARD-Arm mit der Entwarnung von der B51 und B68. Osnabrück-Münster, kein Falschfahrer mehr zwischen Osnabrück und Georgsmarienhütte. Da haben Sie wieder freie Fahrt.

Das ist der ARD-Abend mit der Gruppe Train und Drive By. Gleich spiele ich uns Bonnie Tyler mit Bitter Blue, ganz besonderer Song. Vor 2 Tagen ist sie ja beigesetzt worden. Eine ganz besondere Zeremonie ist das auch gewesen, auf der unter anderem auch Total Eclipse of the Heart aufgeführt wurde in der Kirche. Fans durften auch mit dabei sein. Wir spielen sie gleich. Vorher gibt's aber noch Maxi Priest. Mit Wild World. Das ist der ARD-Abend.

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4: Auch diese Sendung können Sie hören bei ARD Sounds. 22.31 Uhr ist es. Das ist der Verkehrsservice für den ARD-Abend. Zunächst der Wetterhinweis. In Teilen von Thüringen kommt es derzeit zu schweren Gewittern. Es besteht Gefahr durch umstürzende Bäume und herabfallende Äste. Außerdem kann es zu Überflutungen kommen. Bitte Aufenthalte im Freien möglichst vermeiden. Dann der Blick auf die Straßen, auf die A4, Frankfurt Richtung Dresden, in der Abfahrt Erfurt Ost, wegen eines Schwertransports bis ca. 2 Uhr gesperrt. Die A4 Görlitz Richtung Dresden ist zwischen Kodersdorf und Weißenberg wegen einer Nachtbaustelle bis 5 Uhr gesperrt. Die A7 Hannover Richtung Kassel zwischen Seesen und Echte nach einem Unfall gesperrt. Und die A71 Schweinfurt Richtung Sangerhausen ist zwischen Meiningen Nord und dem Dreieck Suhl nach einem Unfall gesperrt. Das war's. Ich wünsche eine gute Fahrt durch den Abend.
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4: Mit Markus Poschlott und vielen Grüßen aus Magdeburg ins ganze Land. Hallo zusammen. Yeah.

Es ist 22.38 Uhr. Obacht bitte in beiden Richtungen auf der A4 Dresden-Frankfurt. Zwischen Erfurt West und dem Kreuz Erfurt sind Bäume umgestürzt. Bitte äußerste Vorsicht auf der A4 Dresden-Frankfurt zwischen Erfurt West und dem Kreuz Erfurt, Bäume, die umgestürzt sind. Obacht bitte.

0: Das ist der ARD-Abend mit Daniel Potter und Bad Day. So, ich hoffe, Sie haben einen guten Tag, einen guten Abend. Der ARD-Abend ist hier noch bis 23 Uhr für Sie auf Sendung. Heute zum Tag der Fotografie frage ich mal, welches Foto würden Sie niemals hergeben? Welches Foto ist das? Selbst wenn es brennt im Haus, Sie sagen, das nehme ich mit, das darf auf keinen Fall zurückbleiben.
1: Ja, moin, hier ist der Matti aus Himbergen. Ich habe ein Foto in einem schönen alten Holzrahmen von meinem Vater und meiner Mutter, wie sie neben ihrer alten 350er Victoria stehen, bevor mein Vater sich das erste Auto leisten konnte. Schön mit Käppi und Wollmütze, Helmpflicht gab es ja damals sowieso nicht. Das Foto ist der Hammer, das hat mein Vater mir extra mal vergrößert und ich habe es hier schön, ja, an der Wand hängen. Das würde ich niemals weggeben.
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Es ist 22.43 Uhr, hier ist der ARD-Abend. Wir schauen nochmal auf die Warnmeldung der Polizei. Betrifft die A4 Dresden-Frankfurt aufgrund der starken Unwetter, die es in Thüringen gerade gegeben hat und immer noch gibt. Gibt es zwischen Erfurt West und dem Kreuz Erfurt Behinderung. Da sind Bäume umgestürzt auf die Fahrbahn. Also aufpassen auf der A4 Dresden-Frankfurt zwischen Erfurt West und dem Kreuz Erfurt sind Bäume umgestürzt. Äußerste Vorsicht bitte. Und jetzt kommt auch noch ein Geisterfahrer rein auf der A7. Flensburg-Hamburg, bitte auch Obacht. Zwischen dem Grenzübergang Ellund und Flensburg-Harreslee ist ein Falschfahrer unterwegs. Bitte fahren Sie äußerst rechts, überholen Sie nicht. Wir melden, sobald die Gefahr vorüber ist. Obacht bitte auf der A7. Flensburg-Hamburg zwischen dem Grenzübergang Ellund und Flensburg-Harreslee ein Falschfahrer. Bitte äußerste Vorsicht.

Das Singen Extreme, More Than Words, hier im ARD am 22.51 Uhr ist es. Wir klinken uns mal kurz in den ARD am Verkehrsfunk. Da gibt es die Entwarnung von der A7 Flensburg-Hamburg. Kein Falschfahrer mehr zwischen dem Grenzübergang Ellund und Flensburg-Harresle. Da haben Sie wieder freie Fahrt. So, gleich hat hier Heiko Rasch freie Fahrt. Dann geht es nämlich weiter mit der ARD Hitnacht. Wünsche Ihnen viel Spaß. Mein Name ist Markus Poschlott. Wir hören uns morgen wieder ab 20 Uhr im ARD-Abend. Bis dahin Ihnen eine gute Nacht.

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1: Um 23 Uhr mit Benjamin Kirsch. 4 Jahre nach den Anschlägen auf die Nord Stream Pipeline in der Ostsee ist ein weiterer Verdächtiger festgenommen worden. Der Ukrainer wurde in Kroatien gefasst, jetzt soll er nach Deutschland ausgeliefert werden. ARD-Terrorismusexperte Holger Schmidt berichtet, was dem Mann vorgeworfen wird.
2: Das ist ein Mann, über den reden wir schon relativ lange, nämlich einer der mutmaßlichen Taucher, der von einem Segelschiff in der Ostsee, Andromeda hieß das, runtergetaucht sein soll zu den Pipelines, 70, 80 Meter tief, und dort mit 1 bis 2 anderen Tauchern die Sprengsätze angebracht haben soll. Und dieser Mann, das ist der Bundesanwaltschaft schon relativ früh gelungen, dem einen Namen zu geben und auch seine Spuren zu finden, zum Beispiel in Polen. Da ist er auch schon mal festgenommen worden auf der Basis eines deutschen Haftbefehls. Und dann haben die Polen ihn aber nicht ausgeliefert. Insofern kann man sagen, der Mann ist ein alter Bekannter und jetzt eben in Kroatien festgenommen worden.
1: US-Präsident Trump will noch in diesem Jahr Nordkoreas Machthaber Kim Jong-un treffen. Details nannte er nicht. Trump bedauerte, dass Nordkorea, so wörtlich, 57 sehr mächtige Atomwaffen besitze. Er hätte das als amerikanischer Präsident niemals zugelassen, sagte er. Dass Trump eine konkrete Zahl der nordkoreanischen Atomwaffen nennt, ist ungewöhnlich. Die US-Regierung veröffentlichte bislang keine genauen Daten. Das Stockholmer Friedensforschungsinstitut SIPRI schätzte die Zahl im Juni auf rund 60. Zahlreiche Staaten haben die neuen US-Sanktionen gegen den Internationalen Strafgerichtshof in Den Haag verurteilt. Das Gericht selbst warnte davor, die internationale Rechtsstaatlichkeit auszuhöhlen. Aus Brüssel Stefan Stuchlik.
3: Der Strafgerichtshof hat das einen Angriff auf das Völkerrecht genannt. Und genauso nennt es auch die Bundesregierung. Die Bundesjustizministerin Hubig hat gesagt, es sei ein Frontalangriff. Und das sei besonders deswegen bedauerlich, weil die USA ja nach dem Zweiten Weltkrieg mit den Nürnberger Prozessen genau dieses Völkerstrafrecht auf den Weg gebracht hätten. Und es gibt eine geschlossene Reaktion der EU. Die EU-Kommission und der Rat der Mitgliedstaaten stellen sich einmütig hinter die Richterinnen und Richter in Den Haag.
1: Im Norden von Rheinland-Pfalz hat es am Abend schwere Unwetter gegeben. Die Polizei berichtet aus vielen Regionen von Sturmschäden an Gebäuden und umgestürzten Bäumen. Westlich von Koblenz wurden 2 Menschen schwer verletzt. Ein umstürzender Baum hatte sie erfasst. Viele Dächer wurden abgedeckt oder Fassadenteile flogen umher. In der Gemeinde Bannbescheid im Westerwaldkreis fiel der Strom aus. Das waren die Nachrichten. Das Wetter in Deutschland, nachts gebietsweise trocken, teilweise kräftige Schauer, ein paar Gewitter. Tiefstwerte 19 bis 10 Grad, morgen im Süden und Nordwesten Schauer, teils Gewitter. An den Alpen längere Regenfälle, sonst oft trocken, Höchstwerte 20 bis 28 Grad. Es ist jetzt 23.03 Uhr.
4: Und hier der Verkehrsservice in der ARD-Hitnacht. Zunächst ein allgemeiner Hinweis.

0: für Teile von Thüringen, Sachsen und im Norden Bayerns. Dort kommt es zu orkanartigen Böen mit Windgeschwindigkeiten bis zu 120 km/h, starken Regen und Hagel. Wenn möglich, bitte meiden Sie den Aufenthalt im Freien. Schauen wir auf die Autobahn. Die A4 Görlitz Richtung Dresden ist zwischen Kodersdorf und Weißenberg wegen einer Nachtbaustelle noch bis ca. 5 Uhr gesperrt. A5 Karlsruhe Richtung Frankfurt zwischen Raststätte Bruchsal und Kronau 5 Kilometer Stau. Die A5 Karlsruhe Richtung Frankfurt ist zwischen Dossenheim und Ladenburg wegen Bergungsarbeiten gesperrt. Die A7 Hannover Richtung Kassel ist zwischen Seesen und Echte nach einem Unfall gesperrt. Die A48 Dernbach Richtung Koblenz ist zwischen Dreieck Dernbach und Höhe Grenzhausen gesperrt. Die A71 Richtung Sangerhausen ist zwischen Meiningen Nord und Dreieck Suhl nach einem Unfall gesperrt. Und die A93 Holledau Richtung Regensburg ist zwischen Raststätte Pendling Ost und Regensburg Süd wegen Bauarbeiten gesperrt. Allen unterwegs eine gute und sichere Fahrt.
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0: Und da wecken wir doch gleich am Anfang ein paar schöne Filmerinnerungen an Dirty Dancing aus den 80ern. Und das wird auch nicht die einzige Erinnerung bleiben in dieser ARD-Hitnacht. Live aus dem MDR-Funkhaus in Dresden mit Heiko Rasch im Studio. Ich grüße Sie. Schönen guten Abend.

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1: Peter Fuchs hier in der ARD Hitnacht. In wenigen Wochen wird er 55. Haus am See, gerade gehört, sein bekanntester Song, auch oft gespielt hier in der ARD Hitnacht. Aber auch seine Konzerte sind ja der Renner. Wenn eine Konzerttournee ansteht, dann sind die Karten meist schnell vergriffen. Und sie sind und bleiben auch ein Dauerbrenner. Aber aus Schweden, längst auf der ganzen Welt bekannt und immer noch gefeiert. Was in den 70ern begann, entwickelte sich zu einer zeitlosen Hitmaschine, muss man sagen. Ich glaube, das ist nicht übertrieben. Allein in Großbritannien läuft ja alle 9 Minuten ein ABBA-Song im Radio oder Fernsehen. Das sind zwischen 6 und 7 pro Stunde. Und ich kann mir sogar vorstellen, dass es in Deutschland einige mehr sind. Und dabei gehört sicher auch The Winner Takes It All mit zu den meistgewünschten und auch gespielten Titeln von ABBA, Anfang der 80er Jahre geschrieben und auf Platte gebracht und gerade in der Zeit, als es privat zwischen den beiden Paaren mächtig kriselte. Deshalb wahrscheinlich auch eine Menge Melancholie dabei. Bei The Winner Takes It All.

23.20 Uhr hier nochmal der Verkehrsservice mit einer aktuellen Meldung. Betrifft die A7 Fulda Richtung Kassel. Die A7 ist zwischen Homberg-Efze und Malsfeld nach einem Unfall gesperrt. Sollte Stau entstehen, bitte bilden Sie eine Gasse für die Rettungsfahrzeuge. Zwischen Homberg-Efze und Malsfeld ein Unfall, dadurch Vollsperrung.

0: Kurz nach 11:30 hier der aktuelle Verkehrsservice für die ARD-Hitnacht. Zunächst ein allgemeiner Hinweis: In Teilen von Thüringen, Sachsen und im Norden Bayerns kommt es zu orkanartigen Böen mit Windgeschwindigkeiten bis zu 120 km/h, starken Regen und Hagel. Wenn möglich, bitte meiden Sie in den betroffenen Gebieten den Aufenthalt im Freien. Und wir schauen auf die Autobahn, die A3, Frankfurt Richtung Köln, zwischen Montabaur und Dreieck Dernbach, zurzeit 5 Kilometer Stau. Die A4 Görlitz Richtung Dresden ist zwischen Kodersdorf und Weißenberg wegen einer Nachtbaustelle noch bis ca. 5 Uhr gesperrt. A5 Karlsruhe Richtung Frankfurt zwischen Bruchsal und Kronau, 5 Kilometer Stau. Die A5 Karlsruhe Richtung Frankfurt ist zwischen Dossenheim und Ladenburg wegen Bergungsarbeiten gesperrt. Die A7 Fulda Richtung Kassel ist zwischen Homberg-Efze und Mahlsfeld nach einem Unfall gesperrt. Die A7 Hannover Richtung Kassel ist zwischen Seesen und Echte ebenfalls nach einem Unfall gesperrt. Die A48 Dernbach Richtung Koblenz ist zwischen Dreieck Dernbach und Höhe Grenzhausen gesperrt. Und die A93 Holledau Richtung Regensburg ist zwischen Raststätte Pendling Ost und Regensburg Süd wegen Bauarbeiten gesperrt. Allen unterwegs eine gute und sichere Fahrt, jetzt mit The Course.
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0: 25 Millionen Platten und das nur in 4 aktiven Karrierejahren. Wenn, gerade gehört, hier in der ARD-Hitnacht. Unsere Stammhörer sind ja auch wieder mit dabei. An Sie schon mal wieder einen Gruß und danke für die Nachrichten, die Sie schon geschickt haben und wahrscheinlich noch weiter schicken werden. Ein besonderer Gruß auch mal an alle, die neu dazugekommen sind. Franka zum Beispiel aus Marburg hat uns im Urlaub entdeckt. Das war vor 3 Wochen. In der Zeit, als die Abende mal viel länger werden durften. Und da ist sie auch dann in der ARD-Hitnacht auf uns gestoßen und natürlich hängen geblieben. Sehr schön. Ich sag's ja immer wieder, Urlaub ist doch die schönste Zeit im Jahr, oder? Und damit ein Gruß auch an alle, die jetzt noch ihren Urlaub genießen können.
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0: Ihr erfolgreichster Song, vor 15 Jahren veröffentlicht, Geronimo von Ordione, eine Singing-Songwriterin aus Dänemark. Und schon ihre Eltern waren ja oder sind musikbegeistert, lernten sich auch auf einem dänischen Musikfestival kennen und unterstützten natürlich auch von Anfang an das musikalische Talent ihrer Tochter. Und mit 5 Jahren soll sie schon ihren ersten Song geschrieben haben, heißt es. Da war doch der musikalische, berufliche Weg auch irgendwie schon vorbestimmt und sie hat es ja bisher schon weit gebracht. Ich hoffe, Sie hatten heute einen schönen Mittwoch, dieser 19. August. So langsam neigte sich ja dem Ende entgegen. Heute der Tag der Fotografie. Das könnte ja für viele jeder Tag sein. Schließlich hält man so auch den schönen Moment auf eine ganz besondere Weise fest. Und Erinnerungen sind ja auch meist was Schönes. Und Erinnerung bringt natürlich auch die Musik. Jetzt von Melanie C.
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1: Um 0 Uhr mit Wolfgang Berger. 4 Jahre nach den Anschlägen auf die Nord Stream Pipeline in der Ostsee ist ein weiterer Verdächtiger festgenommen worden. Der Ukrainer wurde in Kroatien gefasst. Jetzt soll er nach Deutschland ausgeliefert werden. ARD-Terrorismusexperte Holger Schmidt berichtet, was dem Mann vorgeworfen wird.
2: Das ist ein Mann, über den reden wir schon relativ lange, nämlich einer der mutmaßlichen Taucher, der von einem Segelschiff in der Ostsee, Andromeda hieß das, runtergetaucht sein soll zu den Pipelines 70, 80 Meter tief und dort mit 1 bis 2 anderen Tauchern die Sprengsätze angebracht haben soll. Und dieser Mann, das ist der Bundesanwaltschaft schon relativ früh gelungen, dem einen Namen zu geben und auch seine Spuren zu finden, zum Beispiel in Polen. Da ist er auch schon mal festgenommen worden auf der Basis eines deutschen Haftbefehls. Und dann haben die Polen ihn aber nicht ausgeliefert. Insofern kann man sagen, der Mann ist ein alter Bekannter und jetzt eben in Kroatien festgenommen worden.
1: US-Präsident Trump will noch in diesem Jahr Nordkoreas Machthaber Kim Jong-un treffen. Details nannte er nicht. Trump bedauerte, dass Nordkorea so wörtlich 57 sehr mächtige Atomwaffen besitze. Er hätte das als amerikanischer Präsident niemals zugelassen, sagte er. Die US-Regierung hatte bislang keine genauen Daten genannt. Das Stockholmer Friedensforschungsinstitut SIPRI schätzte die Zahl im Juni auf rund 60. Zahlreiche Staaten haben die neuen US-Sanktionen gegen den Internationalen Strafgerichtshof in Den Haag verurteilt. Das Gericht selbst warnte davor, die internationale Rechtsstaatlichkeit auszuhöhlen. Aus Brüssel Stefan Stuchlik.
3: Der Strafgerichtshof hat das einen Angriff auf das Völkerrecht genannt. Und genauso nennt es auch die Bundesregierung. Die Bundesjustizministerin Hubig hat gesagt, es sei ein Frontalangriff. Und das sei besonders deswegen bedauerlich, weil die USA ja nach dem Zweiten Weltkrieg mit den Nürnberger Prozessen genau dieses Völkerstrafrecht auf den Weg gebracht hätten. Und es gibt eine geschlossene Reaktion der EU. Die EU-Kommission und der Rat der Mitgliedstaaten stellen sich einmütig hinter die Richterinnen und Richter in Den Haag.
1: Im Norden von Rheinland-Pfalz hat es am Abend schwere Unwetter gegeben. Die Polizei berichtet aus vielen Regionen von Sturmschäden an Gebäuden und umgestürzten Bäumen. Westlich von Koblenz wurden 2 Menschen schwer verletzt. Ein umstürzender Baum hatte sie erfasst. In der Gemeinde Bannbescheid im Westerwaldkreis fiel der Strom aus. Das waren die Nachrichten. Und hier noch das Wetter in Deutschland. Gebietsweise trocken, teilweise kräftige Schauer und ein paar Gewitter. Tiefstwerte 19 bis 10 Grad. Tagsüber im Süden und Nordwesten Schauer, teils Gewitter. An den Alpen längere Regenfälle, sonst oft trocken. Höchstwerte 20 bis 28 Grad. Am Freitag zeitweise sonnig, im Nordwesten und im Süden Schauer und Gewitter 19 bis 26 Grad. Am Samstag gebietsweise trocken, einzelne Schauer bei 18 bis 26 Grad. 0:03.
4: Und hier der Verkehrsservice in der ARD-Hitnacht. Zunächst ein allgemeiner Hinweis. In Teilen von Thüringen, Sachsen und im Norden Bayerns kommt es zu orkanartigen Böen mit Windgeschwindigkeiten bis zu 120 km/h, starken Regen und Hagel. Wenn möglich, bitte meiden Sie in den betroffenen Gebieten den Aufenthalt im Freien. Und nun auf die Autobahn. Die A4 Görlitz Richtung Dresden ist zwischen Kodersdorf und Weißenberg wegen einer Nachtbaustelle noch bis ca. 5 Uhr gesperrt. A5 Karlsruhe Richtung Frankfurt zwischen Bruchsal und Kronau 4 Kilometer Stau. Die A5 Karlsruhe Richtung Frankfurt ist zwischen Dossenheim und Ladenburg wegen Bergungsarbeiten gesperrt.

0: Die A7 Hannover Richtung Kassel ist zwischen Seesen und Echte nach einem Unfall gesperrt. Die A48 Dernbach Richtung Koblenz ist zwischen Dreieck Dernbach und Höhe Grenzhausen gesperrt. Und die A93 Holledau Richtung Regensburg ist zwischen Raststätte Pendling Ost und Regensburg Süd wegen Bauarbeiten gesperrt. Allen unterwegs eine gute und hoffentlich auch sichere Fahrt.
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0: Und so starten wir schon wieder in den neuen Tag, heute Donnerstag, 20. August. Heute Tag der Pizza Hawaii. Oh, da sehe ich doch schon wieder einige die Nase rümpfen. Ich glaube, da gibt es wohl keine andere Pizza, die so polarisiert, oder? Aber Hauptsache, wir liegen musikalisch auf ihrer Wellenlänge. Hier aus Dresden mit Heiko Rasch im Studio. Ich grüße Sie.

Der Tag ist noch jung, dieser 20. August, und schon grüße ich da gleich mal alle, die gerade in ihren Geburtstag hineingefeiert haben und noch am Feiern.

0: Sind ganz speziell Chrissy aus Schwabach und Sarah, sie hört uns über WDR 4. Also kurzum an alle, die heute in ein neues Lebensjahr starten, viel, viel Glück und ja, schöne Erlebnisse soll dieses neue Lebensjahr bringen und vor allem natürlich gesundheitliche Stärke. Und schön, dass Sie mit uns feiern, hier mit der ARD Hitnacht. So, jetzt wollte ich eigentlich den nächsten Titel abfahren und das mache ich auch.
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Tja, ich schaue bei geöffnetem Fenster den Gewitter zu. Das schreibt uns hier Jürgen. Und er muss ja hier in der Nähe sein, weil jetzt schüttet es ja gerade hier auch vorm Funkhaus in Dresden. Ja, und bei diesem Gewitter hört er die ARD-Hitnacht. Sehr romantisch, schreibt er. Und das kann ich nur unterstreichen und gleich noch unterstützen mit dieser Musik von Elton John.

0: Was für ein Meilenstein in der Musikgeschichte. Dieser Song von Elton John, vor 32 Jahren auf Platte gebracht und im Kinoklassiker König der Löwen auch so hervorragend in Szene gesetzt. Völlig zu Recht gewann der Song dann Mitte der 90er Jahre einen Oscar. Und jetzt bei uns Boney M. Am Anfang stand ja die Experimentierfreudigkeit von Frank Farian, dem Produzenten. Er hatte den ersten Titel von Boney M. auch schon auf Platte. Und da gab es die Band noch gar nicht. Aber schnell wurde die Nachfrage größer und alle wollten eine Band sehen, die sie da hörten. Also musste schnell eine Band gecastet werden und so entstand Boney M. dann auch richtig. Wahrscheinlich auch die einzige Band, bei der der erste Song eher auf Platte war als die Band im Studio. Mit der Single Daddy Cool gewann ja dann ihre Karriere so richtig an Fahrt. Vor 50 Jahren erschien die Single und nachdem die Band dann zu Gast in der Fernsehsendung Musikladen war, verkaufte sich die Single auch wie geschnitten Brot. Ja, damals, da bestimmte noch eine Fernsehsendung die Plattenverkäufe und Charts.
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Two of Us hier in der ARD-Hitnacht und wieder wage ich mal so ein kleines Musikrätsel. Ein Song kurz angespielt, also super kurz angespielt, muss ich sagen, den ich dann in der nächsten halben Stunde in voller Länge spielen werde. Und bis jetzt haben Sie ja immer mit Ihrer fantastischen Musikkenntnis geglänzt und ist das Rätsel noch so schwer? Sie haben es geschafft. Tja. Und wie in unserem Falle ist das Rätsel noch so kurz. Wahrscheinlich werden Sie es wieder schaffen, aber hören Sie mal. Jetzt habe ich Sie aber, oder? Eigentlich ist es ja schon fast übersinnlich, wenn Sie daraus einen Titel erkennen. Aber bisher haben Sie ja immer gezeigt, Ihnen ist nichts zu schwer. ard-hitnacht@mdr.de. Da können Sie mir gern schreiben und den Titelnamen verraten. Wie gesagt, den Titel spiele ich dann in der nächsten halben Stunde. Und bis zu den aktuellen Verkehrsinfos, jetzt noch Caught in the Act und zuvor Marius Müller Westernhagen. Und da sehe ich doch gerade aus unserer Verkehrsredaktion eine amtliche Gefahrenmitteilung für Laubach Wetterfeld. Aufgrund eines Gasaustritts werden Anwohnern in einem Radius von 200 Metern um die Ruppertsburger Straße gebeten, den Bereich unmittelbar zu verlassen. Das örtliche Dorfgemeinschaftshaus ist als Betreuungsstelle vorgesehen. Werfen Sie bitte keine brennenden Zigaretten oder Streichhölzer weg. Ja, am besten Sie zünden sich gar keine erst an. Also bitte Vorsicht, Gasaustritt. Die Anwohner in einem Radius von 200 Metern um die Ruppertsburger Straße werden gebeten, diesen Bereich zu verlassen.

0: Was in der ARD-Hitnacht. Zunächst eine amtliche Gefahrenmitteilung für Laubach-Wetterfeld. Aufgrund eines Gasaustritts werden Anwohner in einem Radius von 200 Metern um die Ruppertsburger Straße aufgefordert, den Bereich unmittelbar zu verlassen. Das örtliche Dorfgemeinschaftshaus ist als Betreuungsstelle vorgesehen. Bitte werfen Sie keine brennenden Zigaretten oder Streichhölzer weg. In Teilen von Thüringen, Sachsen und im Norden Bayerns kommt es zu orkanartigen Böen mit Windgeschwindigkeiten bis zu 120 km/h, starken Wind und Hagel. Wenn möglich, bitte meiden Sie den betroffenen Bereich und den Aufenthalt im Freien. Die A4 Görlitz Richtung Dresden ist zwischen Kodersdorf und Weißenberg wegen einer Nachtbaustelle noch bis ca. 5 Uhr gesperrt. Die A4 Dresden Richtung Chemnitz ist zwischen Berbersdorf und Hainichen nach einem Unfall gesperrt. Die A5 Karlsruhe Richtung Frankfurt ist zwischen Dossenheim und Ladenburg wegen Bergungsarbeiten gesperrt. Die A7 Hannover Richtung Kassel ist zwischen Seesen und Echte nach einem Unfall gesperrt. Die A8 München Richtung Salzburg ist zwischen Irschenberg und Bad Aibling wegen Bergungsarbeiten gesperrt. Die A48 Dernbach Richtung Koblenz ist zwischen Dreieck Dernbach und Höhe Grenzhausen gesperrt. Und die A93 Holledau Richtung Regensburg ist zwischen Raststätte Pendling Ost und Regensburg Süd wegen Bauarbeiten gesperrt. Allen unterwegs eine gute und sichere Fahrt.
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0: Jetzt mit den Pet Shop Boys.

0.45 Uhr, hier der Verkehrsservice mit einer Gefahrenmeldung. Achtung, ein Falschfahrer auf der A57 Krefeld-Nimwegen. Zwischen Kreuz Kamp-Lindfort und Goch kommt Ihnen ein Falschfahrer entgegen. Fahren Sie bitte äußerst rechts und überholen Sie nicht. Auf der A57 Krefeld-Nimwegen zwischen Kreuz Kamp-Lindfort und Goch ist ein Falschfahrer unterwegs. Vorsicht in beiden Richtungen.

0: gehört auch zu den großen Hits der 80er Jahre, Cyndi Lauper. Sie setzte ja zuvor sehr auf Äußerlichkeiten. Da war diese aufmüpfige Cyndi mit der wilden Zottelfrisur, auf der anderen Seite aber auch die zurückhaltende und ernstzunehmende Balladensängerin, wie in diesem Song Time After Time. Gehen wir zurück in die 60er, 1964. Ja, da waren schon alle verrückt nach den Beatles. Vor 66 Jahren, ziemlich genau sogar, am 18. August 1960, da hatten die Beatles ja ihren ersten Auftritt in Deutschland, allerdings noch nicht in der Besetzung, wie sie dann so richtig erfolgreich wurden, mit Paul McCartney, John Lennon, George Harrison und Ringo Starr. Da hatten sie in diesem Quartett dann ihren ersten Auftritt, auch an einem 18. August, allerdings zwei Jahre später, 1962. Und da ging es ja dann Schlag auf Schlag. Die Konzerte wurden immer größer und lauter und umsatzstärker. Hier sind die Beatles.
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0:50 Uhr, hier nochmal der Verkehrsservice, immer noch aktuell. Der Falschfahrer auf der A57 Krefeld-Nimwegen zwischen Kreuzkamp-Lindfort und Goch kommt Ihnen ein Falschfahrer entgegen. Fahren Sie bitte äußerst rechts und überholen Sie nicht. Zwischen Kreuzkamp-Lindfort und Goch ein Falschfahrer. Bitte Vorsicht in beiden Richtungen.

Ja, und da schaffen wir es doch gerade noch so mit der Auflösung unseres kleinen Musikrätsels. Tja, und vor einer reichlichen halben Stunde, da gab ich Ihnen ja diesen kurzen Ausschnitt hier. Haha, super kurz, oder? Und da werden auch viele gesagt haben, hey, was soll ich mit diesem kurzen Ton anfangen? Aber, und ich muss ja dazu sagen, es waren auch diesmal einige mehr falsch. Christel aus Gladbeck hat uns hier geschrieben, Horoskop von Harpo. Schöner Titel, aber ist es nicht. Stefan aus Duisburg dachte da an Sheila von, nein, an Spacer von Sheila and Be Devotion aus dem Ende der 70er Jahre. Ist es leider auch nicht. Grüße nach Luxemburg an Patrick hier. Hat auch mitgemacht. Boat on the River von Six ist es auch nicht. Und Jörg dachte da an Boy George. Alles falsch. Diesmal waren schon mehr falsche Lösungen. Aber ich habe diesen Ausschnitt jetzt noch mal ein kleines bisschen länger hier. Und da hören Sie schon, das ist er natürlich, dieser Song Girl, You Know It's True von Milli Vanilli. Den Titel habe ich jetzt noch in voller Länge und Schönheit. Tja, und damit danke an Andreas in Pflücken, die richtige, nein, an Andreas in Brückenbracht, da kommt er her. Danke fürs Mitmachen, richtige Lösung. Auch Frank aus Forst hat uns geschrieben, richtige Lösung. Andreas, natürlich, Girl, You Know It's True von Milli Vanilli, er hört uns über Bayern 1. Und Ulm Wipplingen ist auch mit dabei. Manuela, vielen Dank. Richtige Lösung. Und Markus aus Ochtendung hat auch die richtige Lösung und wünscht an dieser Stelle hier allen noch eine ruhige Nacht ohne großen Unwetter und Sturm. Können wir gut gebrauchen in dieser Nacht. Und nach Bad Münder im Landkreis Hameln, da grüßen wir Diana. Auch sie die richtige Lösung überhaupt. Viele haben geschrieben. Ein Dankeschön an alle, die mitgemacht haben. Und wir wollen natürlich diesen Titel jetzt auch noch in voller Länge und Schönheit hören. Milli Vanilli.

0: Nachrichten.
1: Um 1 Uhr mit Wolfgang Berger. 4 Jahre nach den Anschlägen auf die Nord Stream Pipeline in der Ostsee ist ein weiterer Verdächtiger festgenommen worden. Der Ukrainer wurde in Kroatien gefasst. Jetzt soll er nach Deutschland ausgeliefert werden. ARD-Terrorismusexperte Holger Schmidt berichtet, was dem Mann vorgeworfen wird.
2: Das ist ein Mann, über den reden wir schon relativ lange, nämlich einer der mutmaßlichen Taucher, der von einem Segelschiff in der Ostsee, Andromeda hieß das, runtergetaucht sein soll zu den Pipelines, 70, 80 Meter tief, und dort mit 1 bis 2 anderen Tauchern die Sprengsätze angebracht haben soll. Und dieser Mann, das ist der Bundesanwaltschaft schon relativ früh gelungen, dem einen Namen zu geben und auch seine Spuren zu finden, zum Beispiel in Polen. Da ist er auch schon mal festgenommen worden auf der Basis eines deutschen Haftbefehls. Und dann haben die Polen ihn aber nicht ausgeliefert. Insofern kann man sagen, der Mann ist ein alter Bekannter und jetzt eben in Kroatien festgenommen worden.
1: US-Präsident Trump will noch in diesem Jahr Nordkoreas Machthaber Kim Jong-un treffen. Details nannte er nicht. Trump bedauerte, dass Nordkorea so wörtlich 57 sehr mächtige Atomwaffen besitze. Er hätte das als amerikanischer Präsident niemals zugelassen, sagte er. Das Stockholmer Friedensforschungsinstitut SIPRI schätzte die Zahl im Juni auf rund 60. Zahlreiche Staaten haben die neuen US-Sanktionen gegen den Internationalen Strafgerichtshof in Den Haag verurteilt. Das Gericht selbst warnte davor, die internationale Rechtsstaatlichkeit auszuhöhlen. Aus Brüssel Stefan Stuchlik.
3: Der Strafgerichtshof hat das einen Angriff auf das Völkerrecht genannt. Und genauso nennt es auch die Bundesregierung. Die Bundesjustizministerin Rubig hat gesagt, es sei ein Frontalangriff. Und das sei besonders deswegen bedauerlich, weil die USA ja nach dem Zweiten Weltkrieg mit den Nürnberger Prozessen genau dieses Völkerstrafrecht auf den Weg gebracht hätten. Und es gibt eine geschlossene Reaktion der EU. Die EU-Kommission und der Rat der Mitgliedstaaten stellen sich einmütig hinter die Richterinnen und Richter in Den Haag.
1: In mehreren Bundesländern hat es am Abend schwere Unwetter gegeben. Im Norden von Rheinland-Pfalz berichtet die Polizei von Sturmschäden an Gebäuden und umgestürzten Bäumen. Westlich von Koblenz wurden 2 Menschen schwer verletzt. Auch im Süden Thüringens laufen laut Polizei zahlreiche Einsätze. Bäume seien auf Straßen und geparkte Autos gefallen. Das waren die Nachrichten. Und das Wetter in Deutschland. Gebietsweise trocken, teilweise kräftige Schauer und ein paar Gewitter. Tiefstwerte 19 bis 10 Grad. Tagsüber im Süden und Nordwesten Schauer, teils Gewitter. An den Alpen längere Regenfälle, sonst oft trocken. Höchstwerte 20 bis 28 Grad. Am Freitag zeitweise sonnig, im Nordwesten und im Süden Schauer und Gewitter 19 bis 26 Grad. Am Samstag gebietsweise trocken, einzelne Schauer 18 bis 26 Grad. Es ist jetzt 1.03 Uhr.
4: Und hier der Verkehrsservice in der ARD-Hitnacht. Achtung, immer noch aktuell, die Gefahrenmeldung. Der Falschfahrer auf der A57 Krefeld-Nimwegen zwischen Kreuzkamp-Lindfort und Goch. Kommt Ihnen ein Falschfahrer entgegen, fahren Sie bitte äußerst rechts, überholen Sie nicht. Auf der A57 Krefeld-Nimwegen zwischen Kreuzkamp-Lindfort und Goch ist ein Falschfahrer unterwegs, fuhr sich dort in beiden Richtungen. In Teilen von Thüringen, Sachsen und im Norden Bayerns kommt es zu orkanartigen Böen mit Windgeschwindigkeiten bis zu 120 km/h, starken Regen und Hagel. Wenn möglich, bitte meiden Sie in diesen betroffenen Gebieten den Aufenthalt im Freien, besonders betroffen jetzt schon östlich von Dresden bis hin in die Oberlausitz, ein Gewittergebiet, wie ich das hier im Radar sehe. Und wir schauen noch auf die Autobahn. Die A4 Görlitz Richtung Dresden ist zwischen Kodersdorf und Weißenberg wegen einer Nachtbaustelle noch bis ca. 5 Uhr gesperrt. Die A4 Dresden Richtung Chemnitz ist zwischen Berbersdorf und Hainichen nach einem Unfall gesperrt. Die A5 Karlsruhe Richtung Frankfurt ist zwischen Dossenheim und

0: Ladenburg wegen Bergungsarbeiten gesperrt. Die A7 Hannover Richtung Kassel ist zwischen Seesen und Echte nach einem Unfall gesperrt. Und die A8 München Richtung Salzburg ist zwischen Irschenberg und Bad Aibling wegen Bergungsarbeiten gesperrt. Allen unterwegs eine gute und vor allem sichere Fahrt.
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0: Und die ersten Takte dieser Stunde gehören OMD, auch so markant dieser Song Pandora's Box. Und sie sind weiter dabei. Aus dem Hitnachtstudio in Dresden, ich bin Heiko Rasch. Kommen Sie weiter gut durch diese Nacht. Musik.

1.08 Uhr. Gute Nachrichten aus der Verkehrsredaktion. Eine Entwarnung auf der A57 Krefeld-Nimwegen. Zwischen Kreuzkamp-Lindfort und Goch ist kein Falschfahrer mehr unterwegs. Wir wünschen allen gute Fahrt.

Flash and the Pan, eine Band aus Australien, hier in der ARD-Hitnacht. Die hätte ja in diesem Jahr 50-jähriges Bandjubiläum. Allerdings war auch schon Mitte der 90er Jahre Schluss mit ihrer Karriere. Midnight Man, das war wohl auch der erfolgreichste Song. Der kam in den 80ern heraus und konnte sich auch beidseits des Atlantiks in den Charts platzieren. Und als sich Flash and the Pan gründeten, da wurde sie gerade erst geboren, Shakira. Der Name bedeutet ja so viel wie die Dankbare. Und dankbar kann sie auch sein über so viel Talent in der Stimme und musikalisches Gefühl. Aber sie hat auch ein großes Sprachtalent. Neben Spanisch spricht sie auch Englisch, Katalanisch, Portugiesisch sowie auch etwas Französisch, Italienisch und Arabisch. Unglaublich, oder? Und mit ihrer Musik ist sie ja sowieso gut rumgekommen auf dieser Welt. Hier ist Shakira.

Kurz nach 13:30 hier der aktuelle Verkehrsservice in der ARD-Hitnacht. Die A4 Görlitz Richtung Dresden ist zwischen Kodersdorf und Weißenberg wegen einer Nachtbaustelle noch bis ca. 5 Uhr gesperrt. Die A5 Karlsruhe Richtung Frankfurt ist zwischen Dossenheim und Ladenburg wegen Bergungsarbeiten gesperrt. Die A7 Hannover Richtung Kassel ist zwischen Seesen und Echte nach einem Unfall gesperrt. Und die A73 Suhl Richtung Bamberg ist zwischen Dreieck Suhl und Suhl Zentrum nach einem Unfall gesperrt. Allen unterwegs eine gute und hoffentlich auch entspannte Fahrt. 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

Erinnerung an Errol Brown mit Hot Chocolate hier in der ARD Hitnacht. Und ich hatte es ja schon in der vergangenen Nacht angekündigt, auch heute hören wir nochmal in das neue Album der Rolling Stones. Ja, Mitte Juli kam ihr neues Werk auf den Markt, Foreign Tongues. Fremde Zungen, so heißt dieses Album, und sie haben es ja auch wieder auf Anhieb geschafft, auch dieses Album an die Spitze der Charts zu platzieren, und vor allem begeistern sie ja nach wie vor mehrere Generationen. Und sie selbst sind ja auch immer wieder mit Freude dabei. Ronnie Wood sagte zum Beispiel zu dieser Produktion, die Atmosphäre im Studio war unglaublich kreativ. Und die gesamte Band war während des gesamten Prozesses in absoluter Topform. Oft haben wir einen Song schon beim ersten Take perfekt hinbekommen. Ich hoffe, das Album gefällt allen. So Ronnie Wood zu diesem Album. Ja, ihre Experimentierfreudigkeit ist ja auch diesmal keineswegs zu kurz gekommen. Und doch sind sie ihrem unverwechselbaren Sound auch treu geblieben. Einen Monat intensive Arbeit im Studio und das Resultat kann sich doch sehen bzw. hören lassen. Und wieder einmal haben sie bewiesen, dass wir weiter mit ihnen rechnen können, mit den Rolling Stones, die ja auch schon straff auf ihr 65-jähriges Bandjubiläum zusteuern. Also, hören wir nochmal rein in dieses neue Album mit diesem Song. Never Wanna Lose You von den

Ich denke ja, die nächste Konzertreise wird auch wieder ein Mega-Erfolg und alle lechzen schon nach der nächsten Konzerttournee der Rolling Stones. Ein neues Album haben sie schon mal vorgelegt. Mit diesem, das in dieser Woche auch bei uns in der ARD-Hitnacht im Mittelpunkt steht. Foreign Tongues, fremde Zungen. Tja, und mit ein paar Erinnerungen steuern wir auf die 2 Uhr Nachrichten zu. Tina Turner, im Mai jährte sich ja ihr Todestag auch schon zum 3. Mal. Und bei Joe Cocker werden es schon 12 Jahre, dass er nicht mehr unter uns ist. Und sie beide haben ja zahlreiche Hits auf Platte gebracht und die machen sie natürlich unvergessen. Und auch bei uns in der ARD-Hitnacht halten wir die Erinnerung an beide hoch. Tina Turner und danach noch Joe Cocker.